0: heute liegen bei 8 bis 10 Grad. Bewölkt und nass geht es dann auch durch den Dienstag. Mal mehr, mal weniger Regen ist mit dabei. Die Temperaturen kühl bei 12 bis 14. Am Mittwoch nur bei 10 bis 13 Grad. Und auch hier gibt es überwiegend dichte Wolken und auch Regen.
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1: Ich bin Ursula Winkler. Bei einer mutmaßlichen Amokfahrt in Leipzig sind 2 Menschen getötet worden. 3 Menschen wurden schwer verletzt. Es gebe viele weitere Verletzte. Sachsens Innenminister Armin Schuster dazu.
2: Wir haben es mit hoher Wahrscheinlichkeit zum Stand jetzt mit einem Einzeltäter zu tun. Und es ist ein Amoktäter. Wir gehen also davon aus, dass Leipzig absolut sicher ist. Man sich auch sicher in der Fußgängerzone wieder bewegen kann. Der Täter ist 33-jähriger deutscher Staatsangehöriger.
1: Landesinnenminister Schuster in Leipzig. Der Verdächtige hatte am frühen Abend mit einem Auto mehrere Menschen angefahren. Er ließ sich widerstandslos festnehmen. Auf eine russische 2-tägige Waffenruhe hat die Ukraine mit einer eigenen Ankündigung reagiert. Der ukrainische Präsident Zelensky kündigte eine Waffenruhe bereits ab Mittwoch an. Bis dahin sei noch genügend Zeit, die Einstellung des Feuers zu gewährleisten. Sie würden ab diesem Zeitpunkt spiegelbildlich handeln, fügte Zelensky hinzu. Zuvor hatte auch das russische Verteidigungsministerium eine Waffenruhe angekündigt, allerdings erst für Freitag und Samstag. Kurz vor ihrem ersten Jahrestag steckt die schwarz-rote Koalition im Umfragetief. Kanzler Merz und die SPD ringen darum, wer wen blockiert. Merz löste mit einem Aufruf an die SPD zu mehr Kompromissbereitschaft Unmut beim Koalitionspartner aus.
3: Wir können Kompromiss, das habe man bewiesen, sagt die SPD und ist wenig angetan von Merz' Forderungen. Es brodelt also weiter, man streitet, wer wen blockiert und damit auch die schwierigen Reformprojekte der Regierung. Aber aus allen Ecken hört man, wir müssen uns zusammenraufen. Die Mehrheit der Wähler glaubt allerdings nicht daran, dass die Koalition noch lange hält. Luft verschaffen würde Schwarz-Rot Wirtschaftswachstum, aber das ist auch nicht in Sicht. Claudia Wächter, Nachrichtenredaktion.
1: Anti-Atomkraft-Initiativen erwarten am Abend den dritten Transport von hochradioaktiven Atommüll aus dem Forschungszentrum Jülich ins Zwischenlager Ahaus. Eine offizielle Bestätigung für den Castor-Transport durch Nordrhein-Westfalen gibt es nicht. Atomkraftgegner planen trotzdem an mehreren Stellen Proteste. Die ersten beiden Transporte waren ohne Zwischenfälle verlaufen.
4: Und jetzt das Wetter für das Emsland und die Grafschaft Bentheim.
5: Und da ist es dann auch in der Nacht wieder ziemlich bewölkt und auch immer mal wieder nass. Die Tiefstwerte liegen bei 8 bis 10 Grad. Bewölkt und nass geht es dann auch durch den Dienstag. Mal mehr, mal weniger Regen ist mit dabei. Die Temperaturen kühl bei 12 bis 14. Am Mittwoch nur bei 10 bis 13 Grad. Und auch hier gibt es überwiegend dichte Wolken und auch Regen.
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1: Ich bin Ursula Winkler. In Leipzig ist ein Auto in eine Menschenmenge gefahren. Es gibt 2 Tote und 3 Schwerverletzte. Der Fahrer wurde festgenommen. Sachsens Ministerpräsident Kretschmer geht von einer mutmaßlichen Amokfahrt aus.
2: Er werde alles daran setzen, die Tat schnell und vollständig aufzuklären. Sachsen halte zusammen, betonte der Landeschef. Ein Auto war vom zentralen Augustusplatz in der Leipziger Innenstadt in eine Fußgängerzone gerast. Dabei kollidierte das Fahrzeug mit mehreren Menschen. Die Hintergründe der Tat sind aktuell unklar. Der mutmaßliche Täter befindet sich in Polizeigewahrsam. Bei ihm soll es sich um einen 33-jährigen Deutschen handeln. Er ließ sich widerstandslos festnehmen. Tanja Wagner, Nachrichtenredaktion.
1: Erst kündigt Moskau eine Waffenruhe an, dann auch Kiew. Der ukrainische Präsident Zelensky will bereits ab morgen die Waffen schweigen lassen. Sie würden ab diesem Zeitpunkt spiegelbildlich handeln, sagte er. Zuvor hatte das russische Verteidigungsministerium bereits eine Waffenruhe angekündigt, allerdings erst für Freitag und Samstag. Im Irankrieg haben sich die Spannungen am Persischen Golf wieder deutlich zugespitzt. Die Vereinigten Arabischen Emirate meldeten einen Großbrand in einem Industriegebiet in der Hafenstadt Fujairah nach einem iranischen Drohnenangriff. US-Präsident Trump betonte, die USA seien militärisch gut aufgestellt.
3: Der Iran versteht die Angriffe auf die Ölanlagen in den Vereinigten Arabischen Emiraten als Vergeltung für die Präsenz von US-Kriegsschiffen in der Straße von Hormuz. Die USA berichten im Gegenzug, mehrere iranische Schnellboote zerstört zu haben, mit der Begründung, der Iran habe die Schiffe unbeteiligter Nationen angegriffen, darunter ein Frachtschiff aus Südkorea. Trump drohte dem Iran mit völliger Vernichtung für den Fall, dass US-Schiffe angegriffen werden. Ansonsten laufe im Iran alles wie am Schnürchen, postete Trump. Tina Eck, USA.
1: Verkehrsminister Schnieder hält den Tankrabatt für sinnvoll und schließt eine Verlängerung nicht grundsätzlich aus. Der Tankrabatt sei eine richtige Entscheidung, sagte er dem Redaktionsnetzwerk Deutschland. Seit dem 1. Mai gilt für 2 Monate eine Steuersenkung für Benzin und Diesel von knapp 17 Cent pro Liter. Bundesregierung und Kartellamt fordern von der Mineralölwirtschaft, die Steuersenkung vollständig an die Autofahrer weiterzureichen.
4: Und jetzt das Wetter für das Emsland und die Grafschaft Bentheim.
5: Ja, und da ist es heute ziemlich stark bewölkt. Schon von Tagesbeginn an Auflockerungen gibt es nur wenige, wenn eher um die Mittagszeit. Und dazu gibt es jetzt vor allem in den Frühstunden noch etwas Regen. Tagsüber ist es dann meist trocken. In der Nacht zum Mittwoch zieht dann neuer Regen auf. Die Höchstwerte erreichen bei zeitweise mäßigem Wind aus nordöstlichen Richtungen nur noch kühle 11 bis maximal 14 Grad. Morgen am Mittwoch dann überwiegend trüb und nass. Ebenfalls bei 10 bis 13 Grad weiterhin recht kühl. Milder und besser wird es dann ab Donnerstag wieder.
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1: Ich bin Ursula Winkler. Bei einer mutmaßlichen Amokfahrt in der Leipziger Innenstadt sind eine 63-jährige Frau und ein 77-jähriger Mann getötet worden. Viele Menschen wurden verletzt, drei davon schwer. Sachsens Innenminister Schuster sprach von einem Amoktäter. Er soll alleine gehandelt haben. Der Festgenommene sei 33 Jahre alt und deutscher Staatsbürger. Die Polizei geht nach bisherigen Erkenntnissen nicht von einem politischen oder religiösen Tatmotiv aus. Erst kündigt Moskau eine Waffenruhe an, dann auch Kiew. Der ukrainische Präsident Zelensky will bereits ab morgen die Waffen schweigen lassen. Sie würden ab diesem Zeitpunkt spiegelbildlich handeln, sagte er. Zuvor hatte das russische Verteidigungsministerium bereits eine Waffenruhe angekündigt, allerdings erst für Freitag und Samstag.
2: Das gab es in 4 Jahren Ukraine-Krieg noch nicht. Zeitlich versetzte Waffenruhen. Erst will die Ukraine morgen und übermorgen nicht schießen, Russland will am Freitag und Samstag stillhalten. Dann wird in Russland der Tag des Sieges gefeiert. Die Ukraine gibt damit keine Garantie für die Militärparade in Moskau ab. Doch Russland hat für den Fall von Angriffen mit Vergeltung gedroht. Es ist doch unwahrscheinlich, dass Kiew so etwas plant. Zelensky geht es darum, über Waffenruhen wieder in Friedensgespräche zu kommen. Friedemann Kohler, Nachrichtenredaktion.
1: Trotz Steuersenkung sind die Spritpreise zuletzt gestiegen. Die Bundesregierung hat die Mineralölwirtschaft deshalb ermahnt, den Tankrabatt auch an die Verbraucher weiterzugeben. Die Branche ist sich aber keiner Schuld bewusst.
3: Der Tankrabatt wirkt voll und ganz, rechnet die Branche vor. Denn auch am Weltmarkt seien die Preise für Diesel und Benzin zuletzt gestiegen. Tenor, freut euch an der Zapfsäule. Ihr müsstet sonst nämlich noch mehr zahlen. Allerdings nicht nur Autofahrer sind gefrustet, auch Verbraucherschützer sind sich sicher. Die Steuersenkung wird nicht komplett von den Konzernen weitergegeben. Und für SPD-Fraktionschef Mirr steht fest, das können wir uns nicht gefallen lassen. Claudia Wächter, Nachrichtenredaktion.
1: Knapp ein Jahr nach der Bundestagswahl wählen die Unionsabgeordneten heute ihre Führung neu. Als Fraktionschef stellt sich wieder Jens Spahn zur Wahl. Mit einer Gegenkandidatur ist nicht zu rechnen. Bei der letzten Wahl bekam Spahn gut 91% der Stimmen. Wie groß sein Rückhalt in der Fraktion heute ist, wird sich bei der Wahl am Nachmittag zeigen.
4: Und jetzt das Wetter für das Emsland und die Grafschaft Bentheim.
5: Ja, und da ist es heute ziemlich stark bewölkt. Schon von Tagesbeginn an Auflockerungen gibt es nur wenige, wenn eher um die Mittagszeit. Und dazu gibt es jetzt vor allem in den Frühstunden noch etwas Regen. Tagsüber ist es dann meist trocken. In der Nacht zum Mittwoch zieht dann neuer Regen auf. Die Höchstwerte erreichen bei zeitweise mäßigem Wind aus nordöstlichen Richtungen nur noch kühle 11 bis maximal 14 Grad. Morgen am Mittwoch dann überwiegend trüb und nass. Ebenfalls bei 10 bis 13 Grad weiterhin recht kühl. Milder und besser wird es dann ab Donnerstag wieder.
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1: Ich bin Katrin Müller. Nach der mutmaßlichen Amokfahrt in der Leipziger Innenstadt soll der Fahrer des Autos heute einem Haftrichter vorgeführt werden. Bei der Tat starben eine 63-jährige Frau und ein 77-jähriger Mann. Es gibt viele Verletzte. 3 Menschen wurden schwer verletzt.
2: Am frühen Abend schießt plötzlich ein weißes Auto durch eine Fußgängerzone auf den Marktplatz. Viele Menschen werden angefahren. Rettungskräfte kümmern sich schnell um etliche Verletzte. Als die Polizei eintrifft, sitzt der Fahrer noch im Wagen. Der 33-jährige Deutsche lässt sich widerstandslos festnehmen. Nach bisherigen Erkenntnissen gehen die Ermittler nicht von einem politischen oder religiösen Tatmotiv aus. Die Staatsanwaltschaft spricht von einer Amoktat eines Einzelnen. Es gebe keinerlei Anhaltspunkte für eine andere Lesart. Sie ermittelt nun unter anderem wegen Mordes. Ursula Winkler, Nachrichtenredaktion.
1: Vor dem für Russland besonders wichtigen Tag des Sieges am Samstag hat nach Moskau überraschend auch Kiew eine eigene Waffenruhe angekündigt. Sie soll bereits in der kommenden Nacht beginnen, wie der ukrainische Präsident Volodymyr Selenskyj mitteilte. Sollte sich die russische Seite nicht ebenso daran halten, werde Kiew spiegelbildlich reagieren, sagte er. Zuvor hatte Russland eine Feuerpause für Freitag und Samstag angekündigt. Erstmals seit Beginn der Waffenruhe im Iran-Krieg vor knapp 4 Wochen haben sich die Spannungen am Persischen Golf wieder deutlich zugespitzt. Die Vereinigten Arabischen Emirate meldeten, dass nach einem iranischen Drohnenangriff in einem Industriegebiet in einer Hafenstadt ein Großbrand ausgebrochen ist. US-Präsident Trump betont, dass die USA militärisch gut aufgestellt sind.
3: Der Iran versteht die Angriffe auf die Ölanlagen in den Vereinigten Arabischen Emiraten als Vergeltung für die Präsenz von US-Kriegsschiffen in der Straße von Hormuz. Die USA berichten im Gegenzug, mehrere iranische Schnellboote zerstört zu haben, mit der Begründung, der Iran habe die Schiffe unbeteiligter Nationen angegriffen, darunter ein Frachtschiff aus Südkorea. Trump drohte dem Iran mit völliger Vernichtung für den Fall, dass US-Schiffe angegriffen werden. Ansonsten laufe im Iran alles wie am Schnürchen, postete Trump. Aus den USA, Tina Eck.
1: Bundesverkehrsminister Patrick Schnieder hält den Tankrabatt für sinnvoll und schließt eine Verlängerung nicht grundsätzlich aus. Der Tankrabatt sei eine richtige Entscheidung, sagte er dem Redaktionsnetzwerk Deutschland. Seit 1. Mai gilt für 2 Monate eine Steuersenkung für Benzin und Diesel von knapp 17 Cent pro Liter.
4: Und jetzt das Wetter für das Emsland und die Grafschaft Bentheim.
5: Ja, und da ist es heute ziemlich stark bewölkt. Schon von Tagesbeginn an Auflockerungen gibt es nur wenige, wenn eher um die Mittagszeit. Und dazu gibt es jetzt vor allem in den Frühstunden noch etwas Regen. Tagsüber ist es dann meist trocken. In der Nacht zum Mittwoch zieht dann neuer Regen auf. Die Höchstwerte erreichen bei zeitweise mäßigem Wind aus nordöstlichen Richtungen nur noch kühle 11 bis maximal 14 Grad. Morgen am Mittwoch dann überwiegend trüb und nass. Ebenfalls bei 10 bis 13 Grad weiterhin recht kühl. Milder und besser wird es dann ab Donnerstag wieder.
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2: Mit Lucy Sören, guten Morgen. Nachdem die Burg Bentheim aufgrund von Bau- und Sicherheitsmängeln am 9. Januar geschlossen und am 27. Februar die Auflösung der Besichtigungen Burg Bentheim GmbH beantragt wurde, wird nun das Vermögen der GmbH veräußert. Das haben die Grafschafter Nachrichten berichtet. Ziel der Liquidation sei letztendlich die Beendigung der Gesellschaft. Die Besichtigungen Burg Bentheim GmbH habe beispielsweise ausstehende Gehaltszahlungen an gekündigte Mitarbeiter oder Versicherungen. Weil der Museumsbetrieb keine Einnahmen durch Eintrittsgelder habe, werden Vermögenswerte wie etwa Ausstellungsvitrinen oder das Kassensystem verkauft. Alles, was an Vermögen nach der Liquidation übrig bleibe, soll die gemeinnützige Stiftung Fürst zu Bentheim und Steinfurt als Eigentümerin der Besichtigungen Burg Bentheim GmbH bekommen. Weiterhin offen bleibe die Frage, wann die Burg wieder für Besucherinnen und Besucher zugänglich sein werde. Die Niedersächsische Bingo-Umweltstiftung, kurz NBU, hat im vergangenen Geschäftsjahr 2025 landesweit ein Rekordjahr für Ehrenamt und Naturschutz verzeichnet. Wie aus einer Mitteilung der Umweltstiftung hervorgeht, hat die NBU im Emsland 287.960 Euro Fördermittel für insgesamt 72 Projekte bereitgestellt. Ein Schwerpunkt lag auf der Anlage und Aufwertung von Kleingewässern. Auch zahlreiche Schulen und Bildungseinrichtungen beteiligten sich mit Projekten. Unter anderem ist das Gymnasium Marianum Meppen zu nennen, das mit 5 geförderten Projekten von der Schulwaldpflege über Bienenvölker bis hin zu Recycling-Experimenten vertreten ist. Außerdem flossen 13.960 Euro in das regionale Umweltbildungszentrum Emsland. Hauseigentümerinnen und Eigentümer in der Grafschaft Bentheim können sich ab sofort für die grüne Hausnummer bewerben. Wie der Landkreis mitteilt, geht die Auszeichnung damit in die 5. Runde. Gewürdigt werden Eigentümerinnen und Eigentümer, die ihren Altbau besonders energieeffizient modernisierten oder ihren Neubau mindestens im Standard eines Effizienzhauses 40 realisierten. Bewerbungen sind bis zum 30. Juni möglich. Einen Link zum Bewerbungsbogen findet ihr auf unserer Homepage. Im Rahmen der bundesweiten Aktionswoche Gut betreut in die Kindertagespflege vom 4. bis zum 10. Mai beteiligt sich der Landkreis Grafschaft Bentheim morgen an einem Aktionstag, der die Bedeutung der Kindertagespflege in den Fokus rückt. Das teilt der Landkreis mit. Tagesmütter und Väter im gesamten Kreisgebiet beteiligen sich an der Initiative Kindertagespflege in Gelb und planen verschiedene Aktivitäten in den einzelnen Kommunen. Beispielsweise treffen sich Tagesmütter im Stadtpark und machen mit gelben Luftballons und Warnwesten auf ihre Angebote aufmerksam.
3: Und jetzt das Wetter für das Emsland und die Grafschaft Bentheim.
4: Ja, und da ist es heute ziemlich stark bewölkt. Schon von Tagesbeginn an Auflockerungen gibt es nur wenige, wenn eher um die Mittagszeit. Und dazu gibt es jetzt vor allem in den Frühstunden noch etwas Regen. Tagsüber ist es dann meist trocken. In der Nacht zum Mittwoch zieht dann neuer Regen auf. Die Höchstwerte erreichen bei zeitweise mäßigem Wind aus nordöstlichen Richtungen nur noch kühle 11 bis maximal 14 Grad. Morgen am Mittwoch dann überwiegend trüb und nass. Ebenfalls bei 10 bis 13 Grad weiterhin recht kühl. Milder und besser wird es dann ab Donnerstag wieder.
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1: Ich bin Katrin Müller. Nach der mutmaßlichen Amokfahrt in Leipzig mit 2 Todesopfern und 3 Schwerverletzten soll der Fahrer des Autos heute einem Haftrichter vorgeführt werden. Der 33-jährige deutsche Staatsbürger war am Abend unmittelbar nach der Tat festgenommen worden. Die Polizei geht nach bisherigen Erkenntnissen nicht von einem politischen oder religiösen Motiv des Täters aus. Sachsens Innenminister Armin Schuster zufolge handelt es sich bei dem festgenommenen Fahrer aller Wahrscheinlichkeit nach um einen Einzeltäter, einen Amoktäter. Während viele die Sinnhaftigkeit und einen wirklichen Spareffekt des Tankrabatts für Autofahrer bezweifeln, hat Bundesverkehrsminister Patrick Schnieder die Maßnahme verteidigt und schließt auch eine Verlängerung nicht aus. Tanken müsse für alle bezahlbar bleiben, sagte Schnieder dem Redaktionsnetzwerk Deutschland.
2: Viele können schlichtweg nicht auf das Auto verzichten. Das gilt für Berufspendler, Fahrdienste, aber auch Teile der Wirtschaft wie Speditionen. Sie alle bräuchten in der aktuellen Lage Unterstützung. Insofern sei der Tankrabatt ein wichtiges Signal und die richtige Entscheidung, so Schnieder. Man werde die Lage im Blick behalten und nach den 2 Monaten schauen, was noch erforderlich sei. Solange bis Ende Juni gilt eine Steuersenkung für Benzin und Diesel von knapp 17 Cent pro Liter. Noch kommt die allerdings nicht in vollem Umfang bei den Autofahrern an. Diana Kramer, Nachrichtenredaktion.
1: Russland will am Samstag den Tag des Sieges im Zweiten Weltkrieg feiern und hat eine 2-tägige Waffenruhe ab Freitag angekündigt. Kiew reagierte prompt. Der ukrainische Präsident Selenskyj kündigte am Abend ebenfalls eine Waffenruhe bereits ab morgen an.
3: Das gab es in 4 Jahren Ukraine-Krieg noch nicht. Zeitlich versetzte Waffenruhen. Erst will die Ukraine morgen und übermorgen nicht schießen, Russland will am Freitag und Samstag stillhalten. Dann wird in Russland der Tag des Sieges gefeiert. Die Ukraine gibt damit keine Garantie für die Militärparade in Moskau ab. Doch Russland hat für den Fall von Angriffen mit Vergeltung gedroht. Es ist doch unwahrscheinlich, dass Kiew so etwas plant. Selenskyj geht es darum, über Waffenruhen wieder in Friedensgespräche zu kommen. Friedemann Kohler, Nachrichtenredaktion.
1: Knapp ein Jahr nach der Bundestagswahl wählen die 208 Abgeordneten der CDU und CSU heute ihre Führung neu. Als Fraktionsvorsitzender stellt sich erneut Jens Spahn zur Wahl. Mit einer Gegenkandidatur ist nicht zu rechnen. Spahn war vor einem Jahr mit rund 91% der Stimmen zum Nachfolger von Friedrich Merz gewählt worden.
4: Und jetzt das Wetter für das Emsland und die Grafschaft Bentheim.
5: Mit dem Blick auf die Temperaturen in Georgsdorf sind es aktuell 8 Grad, in Osterbrock auch 8 Grad. Heute ist es den ganzen Tag über bedeckt bei Höchstwerten um 16 Grad. Dazu weht ein schwacher, zum Teil böiger Wind aus nordöstlicher Richtung. Am Vormittag fällt immer wieder Kurzregen. In der kommenden Nacht sinken die Temperaturen bei wolkenlosem Himmel auf bis zu 7 Grad. Morgen gibt es wieder einen Mix aus Wolken und Regen bei höchstens 12 Grad. Am Donnerstag ist es wieder freundlicher bei maximal 15 Grad. 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Aktuell gibt es keine Störungen auf den Straßen im Emsland und der Grafschaft Bentheim. Geblitzt wird heute unter anderem in Hilkenbruck. Und wenn ihr Blitzer, Verkehrsbehinderungen oder Staus gesehen habt, ruft gerne an unter der Nummer 0591 9154 624. Gute Fahrt!
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5: Einen schönen Dienstagmorgen wünsche ich und wir starten in die Sendung mit Hoodie Allen und Ain't Ready.
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0: Nach einer kleinen Hitzewelle am Wochenende soll es heute wieder kühler werden. So einen plötzlichen Wetterumschwung steckt nicht jeder gut weg. Kopfschmerzen, Schwindel oder Gelenkschmerzen können die Folge sein. Woran die körperlichen Beschwerden liegen können und wie man sich schützen kann, darüber spreche ich mit Charlotte Mühlhahn. Moin Charlotte.
1: Morgen.
0: Charlotte, wie wirkt sich ein Wetterumschwung auf unseren Körper aus?
1: Das kann ganz unterschiedlich sein und es kommt eben auch nicht nur bei älteren Menschen vor. Manch einer, der spürt es kaum bis gar nicht, andere leiden richtig darunter. Verbreitet sind vor allem Kopfschmerzen oder Migräne, andere kämpfen auch mit Kreislaufbeschwerden oder Gelenkschmerzen. Auch Müdigkeit und Konzentrationsprobleme können vom Wetterumschwung kommen. Der kann sich auch psychisch auswirken, einige haben zum Beispiel starke Stimmungsschwankungen. Solche Symptome sind ganz individuell und können natürlich auch durch Vorerkrankungen unterschiedlich ausgeprägt sein.
0: Warum belastet uns das so?
1: Je schneller sich das Wetter ändert, desto weniger Zeit hat unser Körper, sich dem anzupassen. Das merkt man allein schon, wenn sich die Luftfeuchtigkeit zum Beispiel verändert oder auch der Druck. Und wenn jetzt die Temperatur schnell sinkt, dann muss unser Körper versuchen, seine Kerntemperatur von 37 Grad zu behalten. Und wenn es wie jetzt kälter wird, dann verengen sich die Blutgefäße und das kann zum Beispiel unseren Kreislauf beeinflussen.
0: Was kann ich denn tun gegen Wetterfühligkeit?
1: Wenn es einem nicht so gut geht, dann hat man ja oft den Impuls, zu Hause zu bleiben, einfach nur die Decke über den Kopf zu ziehen. Aber es hilft, sich wirklich ein bisschen aufzurappeln und einen kleinen Spaziergang zum Beispiel mal an der frischen Luft zu machen. Ebenso ist es gut, eine feste Routine zu haben, viel Wasser zu trinken und Magnesium- wie auch kalziumreiche Lebensmittel zu essen. Also Bananen, Avocados, Brokkoli eignen sich dafür gut oder auch Milchprodukte. Die helfen nämlich bei niedrigem Blutdruck.
0: Kann ich meinen Körper auch auf einen Wetterumschwung vorbereiten?
1: Ja, man kann ihn zumindest ein bisschen trainieren, besser mit plötzlichen Wetterwechseln klarzukommen. Das geht mit Eisbaden oder wer es lieber wärmer mag, der kann in die Sauna gehen. Was schnell geht, auch mal morgens vor der Arbeit, das ist die Wechseldusche, indem man die Wassertemperatur häufig verändert. Kostet ein bisschen Überwindung am Anfang, aber bringt auf jeden Fall den Kreislauf in Schwung.
0: Danke für die Infos.
1: Gerne. Tschüss, schönen Tag.

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2: Mit Lucy Sören, guten Morgen. Nachdem die Burg Bentheim aufgrund von Bau- und Sicherheitsmängeln am 9. Januar geschlossen und am 27. Februar die Auflösung der Besichtigungen Burg Bentheim GmbH beantragt wurde, wird nun das Vermögen der GmbH veräußert. Das haben die Grafschafter Nachrichten berichtet. Ziel der Liquidation sei letztendlich die Beendigung der Gesellschaft. Die Besichtigungen Burg Bentheim GmbH habe beispielsweise ausstehende Gehaltszahlungen an gekündigte Mitarbeiter oder Versicherungen. Weil der Museumsbetrieb keine Einnahmen durch Eintrittsgelder habe, werden Vermögenswerte wie etwa Ausstellungsvitrinen oder das Kassensystem verkauft. Alles, was an Vermögen nach der Liquidation übrig bleibe, soll die gemeinnützige Stiftung Fürst zu Bentheim und Steinfurt als Eigentümerin der Besichtigungen Burg Bentheim GmbH bekommen. Weiterhin offen bleibe die Frage, wann die Burg wieder für Besucherinnen und Besucher zugänglich sein werde. Die Niedersächsische Bingo-Umweltstiftung, kurz NBU, hat im vergangenen Geschäftsjahr 2025 landesweit ein Rekordjahr für Ehrenamt und Naturschutz verzeichnet. Wie aus einer Mitteilung der Umweltstiftung hervorgeht, hat die NBU im Emsland 287.960 Euro Fördermittel für insgesamt 72 Projekte bereitgestellt. Ein Schwerpunkt lag auf der Anlage und Aufwertung von Kleingewässern. Auch zahlreiche Schulen und Bildungseinrichtungen beteiligten sich mit Projekten. Unter anderem ist das Gymnasium Marianum Meppen zu nennen, das mit 5 geförderten Projekten von der Schulwaldpflege über Bienenvölker bis hin zu Recycling-Experimenten vertreten ist. Außerdem flossen 13.960 Euro in das regionale Umweltbildungszentrum Emsland. Hauseigentümerinnen und Eigentümer in der Grafschaft Bentheim können sich ab sofort für die grüne Hausnummer bewerben. Wie der Landkreis mitteilt, geht die Auszeichnung damit in die 5. Runde. Gewürdigt werden Eigentümerinnen und Eigentümer, die ihren Altbau besonders energieeffizient modernisierten oder ihren Neubau mindestens im Standard eines Effizienzhauses 40 realisierten. Bewerbungen sind bis zum 30. Juni möglich. Einen Link zum Bewerbungsbogen findet ihr auf unserer Homepage. Im Rahmen der bundesweiten Aktionswoche Gut betreut in die Kindertagespflege vom 4. bis zum 10. Mai beteiligt sich der Landkreis Grafschaft Bentheim morgen an einem Aktionstag, der die Bedeutung der Kindertagespflege in den Fokus rückt. Das teilt der Landkreis mit. Tagesmütter und Väter im gesamten Kreisgebiet beteiligen sich an der Initiative Kindertagespflege in Gelb und planen verschiedene Aktivitäten in den einzelnen Kommunen. Beispielsweise treffen sich Tagesmütter im Stadtpark und machen mit gelben Luftballons und Warnwesten auf ihre Angebote aufmerksam.
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4: In Uelsen sind es aktuell 8 Grad, in Spelle werden 9 Grad gemessen. Heute ist es den ganzen Tag über bedeckt bei Höchstwerten um 16 Grad. Dazu weht ein schwacher, zum Teil böiger Wind aus nordöstlicher Richtung. Am Vormittag fällt immer wieder kurz Regen. In der kommenden Nacht sinken die Temperaturen bei wolkenlosem Himmel auf bis zu 7 Grad. Morgen gibt es wieder einen Mix aus Wolken und Regen bei höchstens 12 Grad. Am Donnerstag ist es wieder freundlicher bei maximal 15 Grad. 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Aktuell gibt es keine Meldungen zur Verkehrslage auf den Straßen im Emsland und der Grafschaft Bentheim. Geblitzt wird heute unter anderem in Hiltenbruck. Und wenn ihr Verkehrsbehinderungen, Staus, stockenden Verkehr oder Blitzer gesehen habt, ruft uns an unter der Nummer 0591 9154 624. Gute Fahrt!
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Haut um 7 Uhr und gleich 45 Minuten auf der Ems-Fechtewelle. Vor einem Jahr im März hat das Handelsblatt berichtet, dass das Unternehmen Tesla in den 4 Monaten davor 840 Milliarden Dollar an Börsenwert verloren hat. Das Privatvermögen von Elon Musk soll zu dem Zeitpunkt seit Trumps Amtsübernahme um 118 Milliarden Dollar gesunken sein. Das hatte der Finanzdienst Bloomberg ausgerechnet. Die Frankfurter Rundschau hat damals getitelt: Tesla erleidet drastischen Wertverlust durch Idiotenpolitik. Ja, das hatte sich Elon Musk bestimmt auch anders vorgestellt. Und es ist ja auch nicht nur so, dass sich potenzielle Autokäufer nicht mehr für die Fahrzeuge von Tesla interessiert haben. Viele, die schon eins hatten, haben sich auch abgewendet. Wie zum Beispiel Sheryl Crow, die ihren Tesla im Februar vergangenen Jahres verkauft hat. Den Erlös hat sie übrigens gespendet. Zu ihrer Entscheidung, warum sie das auch öffentlich mitgeteilt hat, hat sie gesagt: Meine Eltern haben immer gesagt, du bist, mit wem du dich umgibst. Es kommt eine Zeit, in der man sich entscheiden muss, mit wem man sich verbünden will. Und nachdem sie das über ihre Social-Media-Kanäle mitgeteilt hat, hat sie eine prompte Reaktion darauf erlebt. Auf ihrem Grundstück in Tennessee ist sie einem bewaffneten Mann begegnet, der ihre Abneigung gegenüber Trump, Musk und Tesla nicht geteilt hat. Danach hat sie sich nicht mehr sicher gefühlt, aber trotz der Drohung hat sie sich vorgenommen, standhaft zu bleiben. Passend dazu gibt es ein Album von Sheryl Crow, das Feels Like Home heißt. Und daraus hören wir jetzt Best of Times.

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1: Ich bin Katrin Müller. Nach der mutmaßlichen Amokfahrt in der Leipziger Innenstadt soll der Fahrer des Autos heute einem Haftrichter vorgeführt werden. Bei der Tat starben eine 63-jährige Frau und ein 77-jähriger Mann. Es gibt viele Verletzte. 3 Menschen wurden schwer verletzt.
2: Am frühen Abend schießt plötzlich ein weißes Auto durch eine Fußgängerzone auf den Marktplatz. Viele Menschen werden angefahren. Rettungskräfte kümmern sich schnell um etliche Verletzte. Als die Polizei eintrifft, sitzt der Fahrer noch im Wagen. Der 33-jährige Deutsche lässt sich widerstandslos festnehmen. Nach bisherigen Erkenntnissen gehen die Ermittler nicht von einem politischen oder religiösen Tatmotiv aus. Die Staatsanwaltschaft spricht von einer Amoktat eines Einzelnen. Ursula Winkler, Nachrichtenredaktion.
1: Vor dem für Russland besonders wichtigen Tag des Sieges am Samstag hat nach Moskau überraschend auch Kiew eine eigene Waffenruhe angekündigt. Sie soll bereits in der kommenden Nacht beginnen, wie der ukrainische Präsident Volodymyr Selenskyj mitteilte. Zuvor hatte Russland eine Feuerpause für Freitag und Samstag angekündigt. Erstmals seit Beginn der Waffenruhe im Iran-Krieg vor knapp 4 Wochen haben sich die Spannungen am Persischen Golf wieder deutlich zugespitzt. Die Vereinigten Arabischen Emirate meldeten, dass nach einem iranischen Drohnenangriff in einem Industriegebiet in einer Hafenstadt ein Großbrand ausgebrochen ist. US-Präsident Trump betont, dass die USA militärisch gut aufgestellt sind.
3: Der Iran versteht die Angriffe auf die Ölanlagen in den Vereinigten Arabischen Emiraten als Vergeltung für die Präsenz von US-Kriegsschiffen in der Straße von Hormuz. Die USA berichten im Gegenzug, mehrere iranische Schnellboote zerstört zu haben, mit der Begründung, der Iran habe die Schiffe unbeteiligter Nationen angegriffen, darunter ein Frachtschiff aus Südkorea. Trump drohte dem Iran mit völliger Vernichtung für den Fall, dass US-Schiffe angegriffen werden. Aus den USA, Tina Eck.
1: Die großen deutschen Reiseveranstalter wollen trotz der steigenden Kerosinpreise Kunden nicht nachträglich für gebuchte Reisen zur Kasse bitten. Man werde die Preise für bereits gebuchte Reisen nicht nachträglich erhöhen, berichteten die Anbieter TUI, Altours und DerTour dem Tagesspiegel. Für zukünftige Buchungen könnte es allerdings angesichts des Preisanstiegs anders aussehen. Reiseveranstalter können den Reisepreis nachträglich erhöhen, wenn dies im Vertrag vereinbart wurde und gestiegene Kosten wie Kerosin es nachweislich erfordern.
4: Und jetzt das Wetter für das Emsland und die Grafschaft Bentheim.
5: In Schüttorf sind es aktuell 9 Grad, in Dörpen werden 8 Grad gemessen. Heute ist es den ganzen Tag über bedeckt bei Höchstwerten um 16 Grad. Dazu weht ein schwacher, zum Teil böiger Wind aus nordöstlicher Richtung. Am Vormittag fällt immer wieder kurz Regen. In der kommenden Nacht sinken die Temperaturen bei wolkenlosem Himmel auf bis zu 7 Grad. Morgen gibt es wieder einen Mix aus Wolken und Regen bei höchstens 12 Grad. Am Donnerstag ist es wieder freundlicher bei maximal 15 Grad. Der Ems-Fechtewelle Verkehrsservice. Aktuell gibt es keine Störungen auf den Straßen im Emsland und der Grafschaft Bentheim. Geblitzt wird heute unter anderem in Hilkenbruck. Und wenn ihr noch Verkehrsbehinderungen, Staus, stockenden Verkehr, Gegenstände auf der Fahrbahn, defekte LKWs oder Blitzer gesehen habt, ruft gerne an unter der Nummer 0591 9154 624. Gute Fahrt!
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5: Einen schönen Dienstagmorgen wünsche ich. Gleich ist es 8.04 Uhr. Wir werfen einen Blick ins Ems-Fechtewelle-Kalenderblatt. Vorher gibt es aber noch Musik. Hier ist Sam Fender mit People Watching.

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1: Im Ems Fechtewelle Kalenderblatt blättern wir heute wieder ein bisschen weiter zurück. Es geht um die erste Eisenbahnlinie auf dem europäischen Kontinent. Was glaubt ihr, wo es die gab? Wer hat's erfunden? Nicht die Schweizer. In Belgien ist am 5. Mai 1835, heute vor 191 Jahren, zwischen Brüssel und Mechelen die erste Eisenbahnlinie auf dem europäischen Kontinent in Betrieb genommen worden. Leopold I. Er war 1835 bis 1865 König von Belgien, hat den Bau der ersten rein dampfbetriebenen Bahnstrecke auf dem europäischen Kontinent in Auftrag gegeben. Unter anderem wegen der Trennung von den Niederlanden hat Belgien zunehmend eigene Verkehrswege gebraucht. Los ging es am 5. Mai 1835 mit drei Zügen mit Platz für 900 Fahrgäste. Darunter natürlich auch Leopold I. und George Stephenson. Stephenson war Ingenieur und Hauptgründer des Eisenbahnwesens. Die Delegation hat am Tag des Startschusses die damalige Bahnstation in Brüssel verlassen und 45 bis 55 Minuten später den Bahnhof Mechelen erreicht. Die Strecke ist rund 48 Kilometer lang. Belgien war das erste Land, das den Bau von Eisenbahnstrecken staatlich gefördert hat. Belgien hat neben der Schweiz und der Tschechischen Republik eines der dichtesten Eisenbahnnetze der Welt. Der frühzeitige Ausbau des belgischen Eisenbahnnetzes hat auch auf Westdeutschland und Nordfrankreich ausgestrahlt und hat dazu beigetragen, dass die erste durchgehende Schienenverbindung zwischen Paris und Köln 1846 zustande gekommen ist, früher als die meisten Fernverbindungen innerhalb des Deutschen Bundes und innerhalb von Frankreich. Der Bahnhof Mechelen wurde übrigens schnell zu einem Knotenpunkt des neu entstehenden Eisenbahnnetzes. Züge konnten von hier aus in alle Himmelsrichtungen verkehren, südwärts nach Brüssel und Frankreich, nordwärts nach Antwerpen, westwärts nach Ostende und ostwärts nach Löwen, Lüttich und Verviers. Ab 1843 dann auch bis Köln. Das war der Blick ins Ems Fechtewelle Kalenderblatt. Da schließen wir jetzt und machen es morgen um diese Zeit wieder auf.
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2: Mit Lucy Sören, guten Morgen. Nachdem die Burg Bentheim aufgrund von Bau- und Sicherheitsmängeln am 9. Januar geschlossen und am 27. Februar die Auflösung der Besichtigungen Burg Bentheim GmbH beantragt wurde, wird nun das Vermögen der GmbH veräußert. Das haben die Grafschafter Nachrichten berichtet. Ziel der Liquidation sei letztendlich die Beendigung der Gesellschaft. Die Besichtigungen Burg Bentheim GmbH habe beispielsweise ausstehende Gehaltszahlungen an gekündigte Mitarbeiter oder Versicherungen. Weil der Museumsbetrieb keine Einnahmen durch Eintrittsgelder habe, werden Vermögenswerte wie etwa Ausstellungsvitrinen oder das Kassensystem verkauft. Alles, was an Vermögen nach der Liquidation übrig bleibe, soll die gemeinnützige Stiftung Fürst zu Bentheim und Steinfurt als Eigentümerin der Besichtigungen Burg Bentheim GmbH bekommen. Weiterhin offen bleibe die Frage, wann die Burg wieder für Besucherinnen und Besucher zugänglich sein werde. Die Niedersächsische Bingo-Umweltstiftung, kurz NBU, hat im vergangenen Geschäftsjahr 2025 landesweit ein Rekordjahr für Ehrenamt und Naturschutz verzeichnet. Wie aus einer Mitteilung der Umweltstiftung hervorgeht, hat die NBU im Emsland 287.960 € Fördermittel für insgesamt 72 Projekte bereitgestellt. Ein Schwerpunkt lag auf der Anlage und Aufwertung von Kleingewässern. Auch zahlreiche Schulen und Bildungseinrichtungen beteiligten sich mit Projekten. Unter anderem ist das Gymnasium Marianum Meppen zu nennen, das mit 5 geförderten Projekten von der Schulwaldpflege über Bienenvölker bis hin zu Recycling-Experimenten vertreten ist. Außerdem flossen 13.960 € in das regionale Umweltbildungszentrum Emsland. Hauseigentümerinnen und Eigentümer in der Grafschaft Bentheim können sich ab sofort für die grüne Hausnummer bewerben. Wie der Landkreis mitteilt, geht die Auszeichnung damit in die 5. Runde. Gewürdigt werden Eigentümerinnen und Eigentümer, die ihren Altbau besonders energieeffizient modernisierten oder ihren Neubau mindestens im Standard eines Effizienzhauses 40 realisierten. Bewerbungen sind bis zum 30. Juni möglich. Einen Link zum Bewerbungsbogen findet ihr auf unserer Homepage. Im Rahmen der bundesweiten Aktionswoche Gut betreut in die Kindertagespflege vom 4. bis zum 10. Mai beteiligt sich der Landkreis Grafschaft Bentheim morgen an einem Aktionstag, der die Bedeutung der Kindertagespflege in den Fokus rückt. Das teilt der Landkreis mit. Tagesmütter und Väter im gesamten Kreisgebiet beteiligen sich an der Initiative Kindertagespflege in Gelb und planen verschiedene Aktivitäten in den einzelnen Kommunen. Beispielsweise treffen sich Tagesmütter im Stadtpark und machen mit gelben Luftballons und Warnwesten auf ihre Angebote aufmerksam.
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4: In Gildehaus sind es aktuell 8 Grad, in Thüne werden 9 Grad gemessen. Heute ist es den ganzen Tag über bedeckt bei Höchstwerten um 16 Grad. Dazu weht ein schwacher, zum Teil böiger Wind aus nordöstlicher Richtung. Am Vormittag fällt immer wieder kurz Regen. In der kommenden Nacht sinken die Temperaturen bei wolkenlosem Himmel auf bis zu 7 Grad. Morgen gibt es wieder einen Mix aus Wolken und Regen bei höchstens 12 Grad. Am Donnerstag ist es wieder freundlicher bei maximal 15 Grad. Der Ems-Fechtewelle Verkehrsservice mit einem Hinweis für Autofahrer auf der A31 von Gronau Richtung Meppen. Zwischen Emsbüren und Lingen liegen Gegenstände auf der Fahrbahn. Vorsicht, auf der A31 von Gronau Richtung Meppen. Zwischen Emsbüren und Lingen Gefahr durch Gegenstände auf der Fahrbahn. Geblitzt wird heute unter anderem in Hilkenbruck. Und wenn ihr noch Verkehrsbehinderungen, Staus, Gegenstände auf der Fahrbahn oder Blitzer gesehen habt, ruft an unter der Nummer 0591 9154 624. Gute Fahrt!
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1: Unsere gute Nachricht kommt heute aus Salzbergen. Da ist der diesjährige Unternehmerabend auf große Resonanz gestoßen. Zahlreiche Vertreterinnen und Vertreter aus Industrie, Handel und Gewerbe sind der Einladung der Gemeinde Salzbergen in den Bürgersaal des alten Gasthauses Schütte gefolgt. Im Mittelpunkt der Veranstaltung stand das Thema Energieversorgung für Unternehmen. Die Gemeinde hat über aktuelle Projekte und Entwicklungen vor Ort informiert. Auch der Landkreis hat sich mit Impulsen in die Diskussion eingebracht. Fachbeiträge zu kommunaler Wärmeplanung und neuen Konzepten für sogenannte energetische Gemeinschaften sind bei den Teilnehmenden auf großes Interesse gestoßen. In einer anschließenden Diskussionsrunde wurden Chancen und Herausforderungen der künftigen Energieversorgung für den Wirtschaftsstandort erörtert. Und beim anschließenden Austausch haben die Gäste die Gelegenheit zum Netzwerken und zur Vertiefung bestehender Kontakte genutzt. Die Gemeinde bewertet den Unternehmerabend als wichtiges Format für den Dialog mit der lokalen Wirtschaft und will diesen Austausch auch künftig fortsetzen.
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1: Ich bin Katrin Müller. Nach der mutmaßlichen Amokfahrt in Leipzig mit 2 Todesopfern und 3 Schwerverletzten soll der Fahrer des Autos heute einem Haftrichter vorgeführt werden. Der 33-jährige deutsche Staatsbürger war am Abend unmittelbar nach der Tat festgenommen worden. Die Polizei geht nach bisherigen Erkenntnissen nicht von einem politischen oder religiösen Motiv des Täters aus. Sachsens Innenminister Armin Schuster zufolge handelt es sich bei dem festgenommenen Fahrer aller Wahrscheinlichkeit nach um einen Einzeltäter, einen Amoktäter. Während viele die Sinnhaftigkeit und einen wirklichen Spareffekt des Tankrabatts für Autofahrer bezweifeln, hat Bundesverkehrsminister Patrick Schnieder die Maßnahme verteidigt und schließt auch eine Verlängerung nicht aus. Tanken müsse für alle bezahlbar bleiben, sagte Schnieder dem Redaktionsnetzwerk Deutschland.
2: Viele können schlichtweg nicht auf das Auto verzichten. Das gilt für Berufspendler, Fahrdienste, aber auch Teile der Wirtschaft wie Speditionen. Sie alle bräuchten in der aktuellen Lage Unterstützung. Insofern sei der Tankrabatt ein wichtiges Signal und die richtige Entscheidung, so Schnieder. Man werde die Lage im Blick behalten und nach den 2 Monaten schauen, was noch erforderlich sei. Solange bis Ende Juni gilt eine Steuersenkung für Benzin und Diesel von knapp 17 Cent pro Liter. Noch kommt die allerdings nicht in vollem Umfang bei den Autofahrern an. Diana Kramer, Nachrichtenredaktion.
1: Russland will am Samstag den Tag des Sieges im Zweiten Weltkrieg feiern und hat eine 2-tägige Waffenruhe ab Freitag angekündigt. Kiew reagierte prompt. Der ukrainische Präsident Selenskyj kündigte am Abend ebenfalls eine Waffenruhe bereits ab morgen an.
3: Das gab es in 4 Jahren Ukraine-Krieg noch nicht. Zeitlich versetzte Waffenruhen. Erst will die Ukraine morgen und übermorgen nicht schießen, Russland will am Freitag und Samstag stillhalten. Dann wird in Russland der Tag des Sieges gefeiert. Die Ukraine gibt damit keine Garantie für die Militärparade in Moskau ab. Doch Russland hat für den Fall von Angriffen mit Vergeltung gedroht. Selenskyj geht es darum, über Waffenruhen wieder in Friedensgespräche zu kommen. Friedemann Kohler, Nachrichtenredaktion.
1: Die großen deutschen Reiseveranstalter wollen trotz der steigenden Kerosinpreise Kunden nicht nachträglich für gebuchte Reisen zur Kasse bitten. Man werde die Preise für bereits gebuchte Reisen nicht nachträglich erhöhen, berichteten die Anbieter TUI, Altours und DerTour dem Tagesspiegel. Für zukünftige Buchungen könnte es allerdings angesichts des Preisanstiegs anders aussehen.
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5: In Gietelow sind es aktuell 9 Grad, in Freren werden auch 9 Grad gemessen. Heute ist es den ganzen Tag über bedeckt bei Höchstwerten um 16 Grad. Dazu weht ein schwacher, zum Teil böiger Wind aus nordöstlicher Richtung. Am Vormittag fällt immer wieder kurz Regen. In der kommenden Nacht sinken die Temperaturen bei dichter Bewölkung und lokalen Niederschlägen auf bis zu 7 Grad. Morgen gibt es wieder einen Mix aus Wolken und Regen bei höchstens 12 Grad. Am Donnerstag ist es wieder freundlicher bei maximal 15 Grad. Der Ems-Fechtewelle Verkehrsservice, da gibt es aktuell keine Störungen auf den Straßen im Emsland und der Grafschaft Bentheim. Die Mitteilungen für die A31 von Hingen Richtung Gronau sind aufgehoben worden. Hier habt ihr wieder freie Fahrt. Geblitzt wird unter anderem heute in Hilkenbruck. Und wenn ihr noch Verkehrsbehinderungen, Staus, stockenden Verkehr oder Blitzer gesehen habt, ruft uns an unter der Nummer 0591 9154 624. Gute Fahrt!
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5: Einen schönen Dienstagmorgen wünsche ich. Hier geht's weiter in der Sendung mit Sabrina Carpenter und Manchild.

0: Sarah Larsen mit Lush Live um 9.15 Uhr auf der Ems-Fechtewelle. Und wir kommen zu unserem nächsten Thema. In der Schulstraße in Spelle-Fennhaus ist ein langjähriges Projekt abgeschlossen worden. Seit der vergangenen Woche stehen die Türen des neuen Dorfgemeinschaftshauses weit offen. Auf rund 600 Quadratmetern ist ein moderner Treffpunkt entstanden, der künftig ein lebendiges Zentrum für alle Generationen sein soll. Von der Landjugend über die örtlichen Vereine bis hin zu privaten Initiativen. Den Grundstein für dieses Vorhaben hat der Dialogprozess im Oktober 2018 gelegt. Über Jahre hinweg haben 13 engagierte Bürgerinnen und Bürger in einem Arbeitskreis die Vision für das Gebäude entwickelt, das einen sanierungsbedürftigen und nicht barrierefreien Altbau ersetzt. Einen Namen hat der neue Treffpunkt mitten in Fennhaus auch bekommen: Pastor Flore Haus, benannt nach Pastor Ferdinand Flore, der von 1971 bis 1976 in der Gemeinde Spelle tätig war. Rund 1,4 Millionen Euro sind in das Gemeinschaftsprojekt geflossen. Welche Möglichkeiten der Neubau im Detail bietet, erläutert Arbeitskreismitglied Patrick Rohling.
1: Also uns war auf jeden Fall wichtig, dass wir flexible Räume haben. Also wir haben jetzt einen großen Saal letztendlich, den wir aber in der Mitte teilen können. Je nachdem, wie der große Raum auch letztendlich gebraucht wird, sind da also sehr flexibel unterwegs, haben aber auch Besprechungsräume, wo klassische Vorstandssitzungen zum Beispiel abgehalten werden. Wir haben eine eigene Küche, weil hier auch viel mit Kindern gekocht wird und die Senioren auch hier einige Veranstaltungen machen, wo wir eine Küche für brauchen. Dann gibt es einen zentralen Kühlraum, weil wir auf Kühlschränke in jedem Raum verzichten wollten, sondern wir haben einen eigenen Raum, der abschließbar ist, wo man dann Lebensmittel und Getränke kühlen kann. Toiletten natürlich vorhanden unten und einen Jugendraum gesondert, der hauptsächlich dann auch von unserer KLJB, der Landjugend in Fennhaus, dann genutzt werden kann. Oben, auch ziemlich cool, haben wir einen Archivraum, wo wir auch Stoffe und Akten und so weiter lagern können, zum Beispiel für die Sternsinger, für die Messdiener, für unsere Theatergruppen, für den Karnevalsverein. Da gibt es also einen großen Raum wirklich für Stoffe und so weiter, den wir auch nutzen können. Und aber einen ganz großen Lagerraum für sperrige Bauteile.
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2: Mit Lucy Sören, guten Morgen. Nachdem die Burg Bentheim aufgrund von Bau- und Sicherheitsmängeln am 9. Januar geschlossen und am 27. Februar die Auflösung der Besichtigungen Burg Bentheim GmbH beantragt wurde, wird nun das Vermögen der GmbH veräußert. Das haben die Grafschafter Nachrichten berichtet. Ziel der Liquidation sei letztendlich die Beendigung der Gesellschaft. Die Besichtigungen Burg Bentheim GmbH habe beispielsweise ausstehende Gehaltszahlungen an gekündigte Mitarbeiter oder Versicherungen. Weil der Museumsbetrieb keine Einnahmen durch Eintrittsgelder habe, werden Vermögenswerte wie etwa Ausstellungsvitrinen oder das Kassensystem verkauft. Alles, was an Vermögen nach der Liquidation übrig bleibe, soll die gemeinnützige Stiftung Fürst zu Bentheim und Steinfurt als Eigentümerin der Besichtigungen Burg Bentheim GmbH bekommen. Weiterhin offen bleibe die Frage, wann die Burg wieder für Besucherinnen und Besucher zugänglich sein werde. Die Niedersächsische Bingo-Umweltstiftung, kurz NBU, hat im vergangenen Geschäftsjahr 2025 landesweit ein Rekordjahr für Ehrenamt und Naturschutz verzeichnet. Wie aus einer Mitteilung der Umweltstiftung hervorgeht, hat die NBU im Emsland 287.960 Euro Fördermittel für insgesamt 72 Projekte bereitgestellt. Ein Schwerpunkt lag auf der Anlage und Aufwertung von Kleingewässern. Auch zahlreiche Schulen und Bildungseinrichtungen beteiligten sich mit Projekten. Unter anderem ist das Gymnasium Marianum Meppen zu nennen, das mit 5 geförderten Projekten von der Schulwaldpflege über Bienenvölker bis hin zu Recycling-Experimenten vertreten ist. Außerdem flossen 13.960 Euro in das regionale Umweltbildungszentrum Emsland. Hauseigentümerinnen und Eigentümer in der Grafschaft Bentheim können sich ab sofort für die grüne Hausnummer bewerben. Wie der Landkreis mitteilt, geht die Auszeichnung damit in die 5. Runde. Gewürdigt werden Eigentümerinnen und Eigentümer, die ihren Altbau besonders energieeffizient modernisierten oder ihren Neubau mindestens im Standard eines Effizienzhauses 40 realisierten. Bewerbungen sind bis zum 30. Juni möglich. Einen Link zum Bewerbungsbogen findet ihr auf unserer Homepage. Im Rahmen der bundesweiten Aktionswoche Gut betreut in die Kindertagespflege vom 4. bis zum 10. Mai beteiligt sich der Landkreis Grafschaft Bentheim morgen an einem Aktionstag, der die Bedeutung der Kindertagespflege in den Fokus rückt. Das teilt der Landkreis mit. Tagesmütter und Väter im gesamten Kreisgebiet beteiligen sich an der Initiative Kindertagespflege in Gelb und planen verschiedene Aktivitäten in den einzelnen Kommunen. Beispielsweise treffen sich Tagesmütter im Stadtpark und machen mit gelben Luftballons und Warnwesten auf ihre Angebote aufmerksam.
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4: In Itterbeck sind es aktuell 9 Grad, in Klosterholte werden auch 9 Grad gemessen. Heute ist es den ganzen Tag über bedeckt bei Höchstwerten um 16 Grad. Dazu weht ein schwacher, zum Teil böiger Wind aus nordöstlicher Richtung. Am Vormittag fällt immer wieder kurz Regen. In der kommenden Nacht sinken die Temperaturen bei dichter Bewölkung und lokalen Niederschlägen auf bis zu 7 Grad. Morgen gibt es wieder einen Mix aus Wolken und Regen bei höchstens 12 Grad. Am Donnerstag ist es wieder freundlicher bei maximal 15 Grad. Der Ems-Fechtewelle Verkehrsservice. Aktuell gibt es keine Meldungen zur Verkehrslage auf den Straßen im Emsland und der Grafschaft Bentheim. Geblitzt wird heute unter anderem in Hiltenbruck. Und wenn ihr noch einen Blitzer, Verkehrsbehinderungen, Stau, stockenden Verkehr gesehen habt, ruft gerne an unter der Nummer 0591 9154624. Gute Fahrt!
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9 Uhr und genau 46, ihr hört 7 bis 10, der Morgen im Emsland und in der Grafschaft Bentheim. Es ist noch gar nicht so lange her, als die Medien über einen spektakulären Millionen-Coup in Gelsenkirchen berichtet haben. Das war im Dezember vergangenen Jahres, als die Täter rund 3200 Schließfächer in der Sparkasse aufgebrochen haben. Und dann im Februar der nächste Fall, als unbekannte Bankschließfächer in Stuhe bei Bremen aufgebrochen haben. Jetzt ist auch die Schadenssumme bekannt. Wie die Polizei gestern mitgeteilt hat, haben die Täter Beute im Wert von mehr als 2 Millionen Euro gemacht. Die Polizei hat jetzt auch Fotos von Wertgegenständen veröffentlicht, die bei dem Einbruch am 13. Februar aus 14 Schließfächern gestohlen wurden. Sie erhofft sich dadurch neue Hinweise. Möglicherweise seien Gegenstände Händlern zum Ankauf angeboten worden, sagte ein Sprecher. Die Täter sind nach Polizeiangaben über einen Lichtschacht in den Keller der Volksbank eingedrungen. Zeugen haben drei Männer in blauen Overalls beobachtet. Wahrscheinlich sind sie nach der Tat in ein schwarzes Auto gestiegen und geflüchtet. 2 Millionen Euro, das hört sich viel an, aber zum Vergleich, die Schadenssumme in Gelsenkirchen wird auf 30 bis über 100 Millionen Euro geschätzt. Und um einen Raub geht's auch in unserem nächsten Song. Hier ist Obi Trice featuring Akon mit Snitch.

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1: Ich bin Katrin Müller. Leipzig steht nach der mutmaßlichen Amokfahrt in der Innenstadt unter Schock. Ein 33-jähriger Deutscher war gestern mit einem Auto in eine Fußgängerzone gerast. Zwei Menschen starben, viele weitere wurden verletzt, drei von ihnen schwer. Der Fahrer des Autos wurde unmittelbar nach der Tat festgenommen. Er soll heute einem Haftrichter vorgeführt werden.
2: Die Betroffenheit in Leipzig ist am Tag nach der Tat groß. Um der Trauer Raum zu geben und der Opfer zu gedenken, soll es am Nachmittag eine ökumenische Gedenkandacht in der Nikolaikirche geben. Währenddessen laufen die Ermittlungen von Polizei und Staatsanwaltschaft weiter. Dafür sind Teile der Leipziger Innenstadt heute auch noch gesperrt. Ein politisches oder religiöses Motiv schließt die Polizei aus. Fiona Reinhardt, Nachrichtenredaktion.
1: Mütter von kleinen Kindern übernehmen mehr Sorgearbeit und sind deutlich seltener berufstätig als Väter in derselben Familiensituation. 2025 ging weniger als die Hälfte der Mütter mit mindestens einem Kind unter 3 Jahren einer Erwerbsarbeit nach, wie das Statistische Bundesamt mitteilt. Bei Vätern, die mit einem oder mehr Kindern unter 3 Jahren im Haushalt lebten, war die Erwerbstätigenquote mit rund 89% mehr als doppelt so hoch. Die Zahl der Apotheken in Deutschland ist im ersten Quartal weiter gesunken. Ende März gab es bundesweit noch rund 16.540 Apotheken, nochmal 60 weniger als zum Jahreswechsel. Das geht aus Daten der Bundesvereinigung Deutscher Apothekerverbände hervor.
3: Seit Jahresbeginn wurden 19 Apotheken neu eröffnet, gleichzeitig aber 79 geschlossen. Ein Trend, der sich seit Jahren fortsetzt. Vor allem im ländlichen Raum bedeutet das für viele Menschen, die Medikamente brauchen, weite Wege. Lange kann das so nicht weitergehen, sagt der Vorsitzende des Deutschen Apothekerverbandes Hans-Peter Hubmann und beklagt die chronische Unterfinanzierung der Apotheken. Seit Jahren wird eine Anhebung der Honorare gefordert. Wegen der angespannten Finanzlage der gesetzlichen Krankenkassen hat Schwarz-Rot diese aber zurückgestellt. Diana Kramer, Nachrichtenredaktion.
1: Bundesverkehrsminister Patrick Schnieder hält den Tankrabatt für sinnvoll und schließt eine Verlängerung nicht grundsätzlich aus. Der Tankrabatt sei eine richtige Entscheidung, sagte er dem Redaktionsnetzwerk Deutschland. Seit 1. Mai gilt für 2 Monate eine Steuersenkung für Benzin und Diesel von knapp 17 Cent pro Liter.
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5: Ja, und da schauen wir jetzt um 9:02 am Dienstagvormittag zu euch nach Besten. 9 Grad zeigt uns das Thermometer an. Der Himmel ist dicht bewölkt und so sieht's aktuell auch bei euch in Clausheide aus. Ja, der Himmel über der Region, der präsentiert sich heute grau in grau. Den ganzen Tag über ist es dicht bewölkt. Dabei fällt am Vormittag und auch ab dem Abend wieder Regen. Die Tageshöchstwerte liegen heute bei etwa 14 Grad. Morgen geht es dann ganz ähnlich weiter. Der Himmel ist bewölkt. Im gesamten Tagesverlauf fällt immer mal wieder leichter Regen. Erst am Abend lockert es ein wenig auf. Dann zeigt sich auch noch mal die Sonne. Es werden maximal 12 Grad gemessen. Ja, und ab dem Donnerstag wird es dann schon wieder etwas freundlicher. Sonne und Wolken wechseln sich dann bei bis zu 15 Grad ab. Der Ems-Fechtewelle Verkehrsservice mit dem Blick auf die Straßen in der Region. Und da sieht es aktuell gut aus, nämlich ruhig. Uns liegen hier keine Gefahrenmeldungen vor. Geblitzt wird aber heute unter anderem im Bereich Hiltenbrook. Ja, und wenn ihr sagt, da habe ich doch gerade schon was anderes gesehen oder noch was, ja, dann immer mal her damit. Staus, Blitzer oder auch Gefahrenstellen könnt ihr uns am Telefon durchgeben. Ihr erreicht unsere Hotline mit der Nummer 0591 915 4624. Ja, und wenn euch jetzt gerade nicht nach Telefonieren sein sollte, dann gibt es auch noch einen anderen Weg. Ihr schreibt uns nach der Fahrt einfach eine kurze Nachricht über Social Media, Facebook, Instagram. Auch das landet hier bei mir im Studio. Und dann wünsche ich euch jetzt erstmal eine gute und sichere Fahrt durch die Region.
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5: Ganz genau, das bin ich. Moin an dieser Stelle nochmal. Ja, wir gehen hier heute gemeinsam durch den Tag mit vielen Themen aus dem Emsland und der Grafschaft Bentheim. Es geht unter anderem um die Poetry Slam Landesmeisterschaften Niedersachsen-Bremen, die in Kürze hier bei uns in der Region stattfinden. Es geht um ein tolles, langjähriges Projekt, das jetzt quasi sein großes Finale gefunden hat. Da gibt es jetzt ein Ergebnis, das schauen wir uns in wenigen Minuten an. Und auch darüber hinaus wird's wirklich nicht langweilig. Heute hier bei uns auf der Ems-Fechtewelle musikalisch starten wir jetzt mit einem Hit aus dem vergangenen Jahr. Hier sind Tame Impala mit Dracula.

Die Sugar Babes waren das mit einem echten Ohrwurm aus dem Jahr 2003. Hole in the Head. Ein Song, der mich persönlich immer an SingStar erinnert. Weiß ich nicht, ob ihr das noch kennt. Das war so ein Karaoke-Spiel für die heimische Spielekonsole. Da habe ich ihn auf jeden Fall immer sehr, sehr leidenschaftlich mitgesungen. Leider halt überhaupt nicht gut. Umso besser, dass wir in der Redaktion hier die Songs nicht selber singen, sondern euch Themen aus der Region präsentieren, wie zum Beispiel dieses hier. In Spelle, da ist ein neuer Treffpunkt für alle Generationen entstanden. Um das möglich zu machen, hat ein Arbeitskreis über Jahre wirklich viel für das Projekt getan. Los ging alles schon 2018. Seither haben 13 engagierte Bürgerinnen und Bürger an dem Projekt gearbeitet. So entstand nun für rund 1,4 Millionen Euro auf etwa 600 Quadratmetern ein moderner Treffpunkt, wirklich für alle, von der Landjugend über private Initiativen bis hin zu örtlichen Vereinen. Ja, benannt wurde das neue Dorfgemeinschaftshaus nach Pastor Ferdinand Flore. Der war in den 70er Jahren in Spelle tätig. Mehr zur Namenswahl, den Möglichkeiten, die das neue Dorfgemeinschaftshaus bietet und dazu, welche Rolle das Ehrenamt bei diesem Projekt gespielt hat, hört ihr in wenigen Minuten hier auf der Ems-Fechtewelle in unserem regionalen Magazin Durch den Tag. Und da übernehmen jetzt erstmal Train mit Bruises um 13 Minuten nach 10. Moin!

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1: Jahrelang wurde fleißig geplant, getüftelt und gearbeitet. Jetzt ist es offiziell eingeweiht worden, das neue Dorfgemeinschaftshaus in Spelle-Fennhaus. Das Haus in der Schulstraße soll in Zukunft zum zentralen Treffpunkt für alle Altersgruppen werden und ein Ort der Begegnung sein. Sophia Wagner war bei der offiziellen Einweihung vor Ort und berichtet.
2: Gestartet ist das Projekt Dorfgemeinschaftshaus in Spelle-Fennhaus vor rund 8 Jahren mit einem Dialogprozess. Jetzt ist es erfolgreich fertiggestellt worden. Auf knapp 600 Quadratmetern Fläche steht ein neuer zentraler Treffpunkt für Gruppen und Vereine, für Jung und Alt.

0: was brauchen wir eigentlich in Zukunft, wie muss so ein Gebäude aussehen, auch unter Berücksichtigung des Wachstums unseres Ortes, dass wir nicht in 5 Jahren wieder neu bauen müssen oder anbauen müssen. Das war eigentlich erstmal der erste große Brocken.
1: Danach ging es in die konkrete Planung. Dafür schaute sich der Arbeitskreis Dorfgemeinschaftshäuser anderer Gemeinden an, um Inspiration zu sammeln und schlussendlich zu entscheiden, wie das neue Haus denn aussehen soll. Neben dem Bauprozess musste sich der Arbeitskreis auch mit verschiedenen Förderrichtlinien auseinandersetzen. Das rund 1,4 Millionen teure Projekt wird zu 38% durch das Amt für regionale Landesentwicklung gefördert. Der Landkreis Emsland beteiligt sich mit 15% an dem Dorfgemeinschaftshaus in Fennhaus. Einen passenden Namen hat sich der Arbeitskreis auch ausgesucht, das Pastor-Flora-Haus. Der Name hat eine tiefe Bedeutung für die Menschen aus Spelle-Fennhaus, erklärt Mitglied des Arbeitskreises Karl-Heinz Vöcke.
2: Pastor Flore war in den frühen 70ern hier Pastor und Pastor Flore hat hier, sagen wir mal, das Dorf so ein bisschen aus dem Dornröschenschlaf geküsst. Er hat die ganze Jugendarbeit wieder vorangebracht. Der hat die Theatergruppe mitgegründet. Die ganzen Zeltlager hat er mitbegründet. Die Frauengemeinschaft mit neu aufgebaut. Und so das ganze Dorfleben wieder angeregt. Und so sind wir nachher auch auf diesen Namen gekommen.
1: Beim Aufbau wurde insbesondere auf flexible Räume geachtet. Neben einem großen Saal, der separat getrennt und damit verkleinert werden kann, stehen Besprechungsräume und eine Küche im Untergeschoss zur Verfügung. Zudem entschied sich der Arbeitskreis für einen zentralen Kühlraum anstelle von vielen Kühlschränken und einen Jugendraum, der hauptsächlich von der Landjugend genutzt werden soll. Im Obergeschoss wurde ein Archivraum errichtet, wo Stoffe und Akten gelagert werden. Beispielsweise für die Sternsinger, den Karnevalsverein und die Theatergruppe. Das alles ist nur durch das stetige Engagement im Ehrenamt möglich geworden, erklärt Samtgemeindebürgermeister Matthias Silz.
3: Natürlich ein Interesse von uns auch, dass möglichst viele Bürgerinnen und Bürger, ehrenamtlich Tätige hier aus Fennhaus sich einbringen können in die Maßnahme. So ist der Arbeitskreis entstanden und gegründet worden. Das Ganze ist hier das Zuhause des Ehrenamtes und dazu gehört es natürlich, dass das Ehrenamt es auch mitgestaltet, weil es seine Wege, seine Prozesse, seine Abwicklungen besser kennt als wir in der Verwaltung und da haben wir hier sehr erfolgreich zusammengearbeitet. Das sieht man an vielen strahlenden Gesichtern, wenn sie hier so durch die Reihen gehen.
1: Egal ob Vorstandssitzungen, Treffen der Landjugend, Kochkurse für Kinder oder der Seniorentreff. In Zukunft, das ist sicher, wird das neue Dorfgemeinschaftshaus nicht mehr aus der Gemeinde wegzudenken sein.
4: Ab sofort haben die Vereine und Gruppen in Spelle-Fennhaus also ein neues, modernes Zuhause. Wir sind gespannt, mit wie viel Leben die 600 Quadratmeter in den kommenden Jahren gefüllt werden und wünschen der Gemeinde alles Gute für die Zukunft des Dorfgemeinschaftshauses.

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2: Mit Heiko Alfers. Guten Tag. Im Landkreis Emsland haben sich Fachleute aus mehreren europäischen Ländern zu einem dreitägigen Austausch über die Nutzung erneuerbarer Energien in Gewerbe- und Industriegebieten getroffen. Das hat der Landkreis Emsland heute mitgeteilt. Anlass war das EU-geförderte Projekt Green Renewable Industrial Transition Hotspots. Ziel des Projekts ist es, Wege zur Dekarbonisierung von Industrie und Unternehmen zu entwickeln. In ausgewählten Modellregionen, darunter auch Standorte im Emsland, werden konkrete Lösungen für eine klimafreundliche Energieversorgung mit Strom und Wärme erarbeitet. Nach Angaben der Projektverantwortlichen zeigt der internationale Austausch sowohl Chancen als auch Unterschiede in den jeweiligen nationalen Rahmenbedingungen. Als zentrale Herausforderungen gelten vor allem rechtliche Vorgaben und die Wirtschaftlichkeit der geplanten Maßnahmen. Das Projekt wird im Rahmen des Interreg-Nordsee-Programms von der Europäischen Union gefördert. Bei einem Verkehrsunfall auf der A30 bei Schüttorf sind gestern Abend zwei Menschen leicht verletzt worden. Das geht aus einem Bericht der Grafschafter Nachrichten hervor. Demnach sei während eines kräftigen Regenschauers gegen 19.30 Uhr ein Auto außer Kontrolle geraten und gegen die Leitplanke geprallt. Zwei nachfolgende Fahrzeuge seien aufgefahren. Infolge des Unfalls habe sich ein längerer Rückstau gebildet. In Fahrtrichtung Westen sei die A30 vorübergehend voll gesperrt worden. Gegen 21.30 Uhr soll die Autobahn wieder frei gewesen sein. Im Rahmen der Anerkennung des Net Zero Valley Nordwest Deutschland hat die Geschäftsbereichsleiterin Standortentwicklung der Industrie- und Handelskammer, kurz IHK, Osnabrück-Emsland-Grafschaft Bentheim, Anke Schweder, die bedeutende Rolle des Emslandes betont. Das geht aus einer Mitteilung der IHK hervor. Das Net Zero Valley sei ein wichtiges Element für einen erfolgreichen Strukturwandel und für die Schaffung industrieller Cluster, die zusätzliche Arbeitsplätze und Wertschöpfung schaffen. Das mache die Region stark. Für Schweder sei es beeindruckend, wie viel Engagement, Kooperation und Potenzial für Wirtschaft in dieser Initiative stecke. In der Grafschaft Bentheim und im Emsland soll die niederdeutsche Sprache bei jungen Menschen stärker in den Fokus rücken. Einen Beitrag dazu leistet der sogenannte Schultheaterdach, bei dem Schulklassen eigene Theaterstücke, Sketche und Lieder auf Plattdeutsch präsentieren. Das Format ist bewusst kein Wettbewerb, sondern als Austausch unter Schülerinnen und Schülern angelegt. Geplant sind zwei regionale Termine. Am 4. Juni in Osterwald für das südliche Emsland und die Grafschaft Bentheim sowie am 10. Juni in Meppen für das nördliche Emsland. Finanziell unterstützt wird das Projekt von regionalen Sparkassen mit insgesamt 2.500 Euro. Die Initiatoren betonen die Bedeutung solcher Angebote, um die Regionalsprache lebendig zu halten und junge Menschen dafür zu gewinnen.
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3: 10.32 Uhr am Dienstagvormittag ist es. In Tweest messen wir aktuell 9 Grad. Dabei ist es überwiegend bewölkt und so sieht es aktuell auch bei euch in Haftenkamp aus. Ja, der Himmel über der Region, der präsentiert sich heute eigentlich den ganzen Tag über grau in grau. Es ist dicht bewölkt. Dabei fällt am Vormittag und auch ab dem Abend wieder Regen. Die Tageshöchstwerte liegen heute bei etwa 14 Grad. Morgen geht's dann ganz ähnlich weiter. Der Himmel ist bewölkt. Im gesamten Tagesverlauf fällt immer mal wieder leichter Regen. Erst am Abend lockert es ein wenig auf und dann zeigt sich auch noch mal die Sonne. Es werden maximal 12 Grad gemessen. Ab dem Donnerstag wird's dann wieder etwas freundlicher. Sonne und Wolken wechseln sich dann bei bis zu 15 Grad ab. Der Ems-Fechtewelle Verkehrsservice. Aktuell nichts los auf den Straßen im Emsland und der Grafschaft Bentheim. Uns liegen hier keine Gefahrenmeldungen vor. Geblitzt wird allerdings und zwar heute insbesondere im Bereich Hilkenbruck. Ja, und wenn ihr an dieser Stelle gerne etwas ergänzen möchtet, Staus, Blitzer oder Gefahrenstellen, die ihr unterwegs gesehen habt, dann lasst uns doch wissen, was ihr wo genau gesehen habt und wir waren hier in eurem Namen alle anderen. Ihr erreicht uns über die Telefonnummer 0591 915 4624 oder ihr schreibt uns eine kurze Nachricht über Facebook oder Instagram. Ich wünsche euch eine gute und sichere Fahrt durch den Dienstagvormittag.
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1: Im Ems Fechtewelle Soundcheck trifft heute Kult auf Kult. Sängerin Lady Gaga zählt mittlerweile zu den erfolgreichsten Sängerinnen aller Zeiten und hat sich auch als Schauspielerin einen Namen gemacht. Von allerhand ikonischen Auftritten in spektakulären Kostümen und ihrer klaren Botschaft, wir sollten alle selbstbewusst und kompromisslos ganz wir selbst sein, mal völlig abgesehen. Gerade ihre Liebe für auffällige Bühnenlooks und Mode macht sie aber auch, neben ihren Gesangstalenten natürlich, zur perfekten Musikerin für den Soundtrack eines besonderen Films, auf den die Fans des ersten Teils schon richtig lange gewartet haben. Nicht nur Lady Gaga kam in den 2000er Jahren groß raus und wurde zum Kult, das gilt auch für die Komödie Der Teufel trägt Prada mit Meryl Streep und Anne Hathaway. Der hat uns Einblicke in die Modebranche und den Arbeitsalltag beim fiktiven Modemagazin Runway in New York gegeben. Dabei wurde mit viel bissigem Humor auch so einiges kritisiert, was in der Modebranche damals, ja und teils eben auch heute, so gang und gäbe war. Vom wirklich unmöglichen Umgangston von Chefin Miranda Priestly bis hin zu ungesunden Vorstellungen von Schönheit und Arbeitsbedingungen wie direkt aus der Hölle. Nach ziemlich genau 20 Jahren Wartezeit ist in der vergangenen Woche nun Der Teufel trägt Prada 2 in den deutschen Kinos gestartet. Auf dem ziemlich stilsicheren Soundtrack finden sich gleich mehrere Stars wieder, von Miley Cyrus über Olivia Dean bis hin zu Dua Lipa. Ja, und eben auch Lady Gaga. Wir hören heute den Song, den sie zum Soundtrack von Der Teufel trägt Prada 2 beigesteuert hat. Hier ist sie jetzt mit Shape of a Woman.

Das war Lady Gaga mit Shape of a Woman. Mit diesem Song ist sie aktuell auf dem Soundtrack zu Der Teufel trägt Prada 2 vertreten. 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Womit es da morgen weitergeht, könnt ihr euch jetzt schon online anschauen unter www.emsfechtewelle.de.

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2: Ob an der Ostsee, in der Bretagne oder in der Toskana, es gibt wohl kaum einen Fleck auf der Erde, an dem noch kein Krimi spielte. Auch bei uns in der Region wird mittlerweile im Kampf gegen das Böse ermittelt. Die Grafschaft Bentheim-Krimis ohne Blüte und ohne Fuß spielen, wie der Name es schon sagt, in Ohne. Kommissarin Maria Bauer ist die Hauptfigur der Krimireihe. Autorin ist Nicole Vollbrecht, die in Ohne geboren wurde. Morgen liest sie im Rahmen der Lila Spätlese in der Kornmühle in Nordhorn aus ihren Krimis. Die Bücher verbinden Spannung mit einer authentischen Regionalatmosphäre und ganz viel Heimatliebe. Die zweite Autorin der kommenden Lila Spätlese ist Susanne Niesborek. Sie war lange Konzertmeisterin der zweiten Violinen beim Königlichen Konzertgebouworchester in Amsterdam, dem wichtigsten Sinfonieorchester der Niederlande. Sie wird aus ihrem Buch Aria und Variationen Johann Sebastian Bach Memento Mori Carpe Diem lesen. Die 45. Lila Spätlese findet morgen Abend um 19 Uhr in der Kornmühle in Nordhorn statt. Tickets gibt es vorab bei der Buchhandlung Thalia in Nordhorn oder direkt an der Abendkasse.

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1: Ich bin Katrin Müller. Allmählich beginnt die Urlaubszeit und neben Benzin und Diesel hat sich auch Kerosin stark verteuert. Die großen Reiseveranstalter wollen ihre Kunden für gebuchte Reisen aber nicht nachträglich zur Kasse bitten. Das berichten TUI, Altours und DerTour dem Tagesspiegel in einer Umfrage. Für zukünftige Buchungen könnte es allerdings teurer werden.
2: Veranstalter können den Reisepreis tatsächlich nachträglich erhöhen. Und zwar dann, wenn es im Vertrag steht und gestiegene Kosten wie Kerosin es nachweislich erfordern. Ein solcher Aufschlag muss aber spätestens 20 Tage vor der Reise mitgeteilt werden. Die Preise für Kerosin steigen aktuell, deshalb könne man nicht ausschließen, dass die Buchungen teurer werden. Auch Sorgen vor einem Mangel an Kerosin stehen im Raum. Wenn Flüge deshalb im Sommer gestrichen werden müssen, werde man die Kunden umgehend informieren, heißt es. Thomas Bremser, Nachrichtenredaktion.
1: Nach der Amokfahrt in Leipzig ist die Innenstadt weiter abgesperrt. Viele Menschen haben an der Stelle, an der gestern ein Autofahrer in die Fußgängerzone gefahren war, Kerzen aufgestellt und Blumen niedergelegt. Zwei Menschen starben bei der Amokfahrt des 33-Jährigen, viele weitere wurden verletzt.
3: Einen politischen oder religiösen Hintergrund für die Tat schließt die Polizei zurzeit aus. Es bleibt also die Frage, warum hat der 33-Jährige das getan? Um dem nachzugehen, ermitteln Polizei und Staatsanwaltschaft heute weiter und so lange bleibt die Leipziger Innenstadt vermutlich auch noch gesperrt. Ermittelt wird wegen Mordes in zwei Fällen und versuchtem Mord in mindestens zwei Fällen. Nach dpa-Informationen war der 33-jährige Fahrer des Autos Polizei bekannt, allerdings nicht wegen ähnlicher Taten. Er soll heute einem Haftrichter vorgeführt werden. Fiona Reinhardt, Nachrichtenredaktion.
1: Der SPD-Politiker Dirk Wiese hat den Willen seiner Partei bekräftigt, gemeinsam mit der Union Schwarz-Rot zum Erfolg zu führen. Man wolle, dass die Koalition erfolgreich sei, Reformen müssten angepackt, aber auch die Ärmel hochgekrempelt werden, sagte der erste parlamentarische Geschäftsführer der SPD-Bundestagsfraktion im Ersten. Morgen ist Schwarz-Rot ein Jahr im Amt. Für Konsum auf Pump haben sich Deutschlands Verbraucherinnen und Verbraucher im vergangenen Jahr mehr Kredite besorgt als ein Jahr zuvor. Das Neugeschäft der Kreditbanken in diesem Bereich stieg auf insgesamt knapp 60 Milliarden Euro, wie aus den Jahreszahlen des Bankenfachverbands hervorgeht. Besonders gefragt sind Autokredite.
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5: Kurz nach 11, wir schauen nach Dahlum. Da zeigt uns das Thermometer aktuell 10 Grad an. Der Himmel ist überwiegend bewölkt. In Quendorf aktuell dasselbe Bild. Ja, der Himmel über der Region, der präsentiert sich heute grau in grau. Den ganzen Tag über ist es dicht bewölkt. Dabei fällt jetzt am Vormittag und dann auch ab dem Abend wieder Regen. Die Tageshöchstwerte, die liegen heute bei etwa 14 Grad. Morgen zeigt sich dann noch nicht so die ganz große Veränderung. Der Himmel ist weiter bewölkt. Im gesamten Tagesverlauf fällt immer mal wieder leichter Regen. Erst am Abend lockert es ein wenig auf. Dann zeigt sich auch noch mal die Sonne. Es werden maximal 12 Grad gemessen. Ja, ab dem Donnerstag wird es dann schon wieder etwas freundlicher. Sonne und Wolken wechseln sich dann bei bis zu 15 Grad ab. Kommen wir zum Ems-Fechtewelle-Verkehrsservice und damit zum Blick auf die Straßen im Sendegebiet. Da ist aktuell alles ruhig, uns liegen hier keine Gefahrenmeldungen vor. Also kommen wir direkt zu den Blitzern. Geblitzt wird heute insbesondere im Bereich Hilkenbruck. Und wenn ihr unterwegs noch weitere Blitzer seht oder auch Staus, Gefahrenstellen, dann denkt an uns, verratet uns, was ihr wo gesehen habt und warnt so direkt alle anderen, denn eure Tipps und Hinweise, die geben wir hier natürlich weiter. Ihr erreicht uns am besten über unsere Verkehrshotline und die hat die Nummer 0591 915 4624. Gute Fahrt!
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1: Tradition trifft auf Zukunft. Das wäre eine passende Überschrift für unseren nächsten Beitrag. Unter dem Titel Dienen Burnhof Helper ist in der Grafschaft Bentheim eine Broschüre entstanden, die plattdeutsche Sprache, Landwirtschaft und moderne Technik miteinander verbindet. Heiko Alfers berichtet.
2: Wie bringt man Kindern eigentlich Landwirtschaft näher und ganz nebenbei auch noch eine regionale Sprache? In unserer Region gibt es darauf jetzt eine kreative Antwort. Gemeinsam mit Schülerinnen und Schülern der berufsbildenden Schulen in Nordhorn hat die Emsländische Landschaft eine Broschüre veröffentlicht, die Kindergartenkindern das Leben auf einem Bauernhof vermittelt. Auf Hochdeutsch und auf Plattdeutsch. Gesche Gleustein von der Fachstelle Plattdeutsch der Emsländischen Landschaft erklärt, wie die Idee entstanden ist.
3: Wir haben im vergangenen Jahr schon eine Broschüre zu Platt in der Pflege herausgegeben mit der Marienhausschule in Meppen zusammen und überlegt, das wäre doch toll, wenn wir auch so eine Handreichung für Platt in der Landwirtschaft hätten. Da wussten wir noch nicht, dass diese Idee bei der BBS hier in Nordhorn schon längst in Arbeit war. Und bei der Veröffentlichung der Pflegebroschüre haben wir darüber gesprochen und sind schnell zusammengekommen, dass wir das auch zusammen umsetzen möchten und eben auch für den Bereich Landwirtschaft eine plattdeutsche Handreichung fertigstellen wollen.
2: Eine Broschüre für Kindergartenkinder erstellen, das steht so nicht im Lehrplan der berufsbildenden Schulen Gesundheit und Soziales des Landkreises Grafschaft Bentheim. Sarah Woltering ist Lehrerin der Schülerinnen und Schüler der zweijährigen Fachschule Agrarwirtschaft, die an der Broschüre mitgearbeitet haben. Sie erklärt, warum das Projekt im Stundenplan stand.
4: Der Lehrplan wurde grundsätzlich sowieso überarbeitet in der Fachschule und wir haben ein Modul, das heißt unter anderem Marketingkonzepte implementieren und entwickeln. Und in der einjährigen, also im ersten Jahr, ist es schon so, dass wir ein Kindergartenprojekt machen mit den Schülern und im zweiten Jahr, das habe ich auch mit der Klasse gemacht, ein Erzieherprojekt. Und daraufhin kam tatsächlich von einem Schüler die Idee, ob wir dann nicht sowas für Kindergärten machen wollen. Also wirklich ein Projekt bezogen für die Praxis, etwas entwickeln und damit halt dann auch in die Kindergärten gehen, um die Landwirtschaft näher zu bringen und da natürlich auch die plattdeutsche Sprache ein bisschen erhalten und haben da ja echt viele tolle Kurzgeschichten entwickelt mit Wimmelbildern und auch Ausmalbildern, ja.
2: Den Schülern der zweijährigen Fachschule Agrarwirtschaft ging es vor allem darum, das Image der Landwirtschaft ins richtige Licht zu rücken, keine alten Klischees zu unterstreichen und stattdessen auch mal die moderne Seite der Landwirtschaft zu zeigen, sagt Hendrik Eckbers, einer der Schüler.
5: Auf den Kinderbüchern ist das so, dass die Landwirtschaft nicht mehr dem entspricht, wie es halt in der Realität ist. Ja, noch alte Ställe und keine künstliche Intelligenz. Und wir wollten halt mal was rausbringen, wo man halt sieht, wie die Landwirtschaft halt auch zur Zeit ist und dass sich das genauso entwickelt wie in anderen Branchen halt auch. Und ein weiterer Aspekt war halt auch, dass man so ein bisschen die Landwirtschaft noch ein bisschen vernetzen wollte, auch mit der Pflege oder auch mit den Kindern von früh an den Kindern zeigen, wie die Landwirtschaft funktioniert. Und halt auch so ein bisschen das Image probieren noch zu verbessern und ist auch wichtig, halt noch Öffentlichkeitsarbeit zu betreiben.
2: Für die Emsländische Landschaft lag es nahe, für dieses Projekt das Thema Landwirtschaft in den Mittelpunkt zu stellen. Plattdeutsch und Landwirtschaft, das gehört im Emsland und in der Grafschaft immer noch zusammen. Jedenfalls häufiger als in anderen Haushalten, sagt Gesche Gleustein.
3: Ja, also ich denke, das ist ein von den Bereichen, wo Platt echt noch lebendig ist, ob der Höfe, ne? Da wird noch Platt schnackt, brot und kühlt und da kommt die Lü mit Platt in der Arbeitssprock auch zusammen. Und das mag wie denn auch hier auch die jungen Lü, die Landwirtschaft lehrt, die könnt das fehlen noch.
2: Neben allgemeinen Begriffserklärungen auf Hochdeutsch und Plattdeutsch gibt es in der Broschüre mehrere Kurzgeschichten, Sprichwörter, ein Ausmalbild und ein Pfannkuchenrezept. Alles kindgerecht gestaltet und formuliert. Dazu KI-generierte Grafiken, die das Leben auf einem Bauernhof abbilden.
1: Die neue Broschüre soll jetzt an Kindertagesstätten in Nordhorn und in der Grafschaft Bentheim verteilt werden. Auf Anfrage verschickt die Emsländische Landschaft die Broschüre auch per Post. Unterstützt wurde das Projekt von der Grafschafter Volksbank, von der Arbeitsgemeinschaft Platt in der Grafschaft, von den berufsbildenden Schulen Gesundheit und Soziales des Landkreises Grafschaft Bentheim und von der Emsländischen Landschaft. 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
1: Von Beginn an wollten Union und SPD liefern. Die Bundesregierung ist morgen am Mittwoch ein Jahr im Amt. Zeit, Bilanz zu ziehen. Warum hatte es Schwarz-Rot von Anfang an schwer? Was hat das Bündnis in seinem ersten Jahr geschafft? Und warum bleibt es spannend? Darüber spreche ich jetzt mit Claudia Wächter. Hallo.
2: Hi, hallo.
1: Ja, Claudia, die Regierung steckt im Umfragetief, gibt zu, man habe da ein Problem. Wie konnte es überhaupt so weit kommen?
2: Naja, Schwarz-Rot wollte alles anders machen als die Ampel. Aber was passiert? Wieder Dauerzoff auf offener Bühne. Jetzt streitet man sich sogar, wer wen angeschrien hat. Der angekündigte große Wurf, auf den warten noch immer alle. Und die Wähler verlieren die Geduld, haben das Gefühl, die Probleme bleiben ungelöst. Nur der Schuldenberg, der wächst. Und ganz bitter für die Regierung, die AfD. Die profitiert von diesem Chaos.
1: Aber wenn wir ganz objektiv Bilanz ziehen, was hat die Regierung denn geschafft in einem Jahr?
2: Es hat sich was getan, ja, bei der Bundeswehr natürlich vor allem, der illegalen Einwanderung, aber auch die Gesundheitsreform ist auf dem Weg. Doch die wirklich harten Brocken, die liegen noch auf dem Tisch und Merz fordert dann nun von der SPD, ihr müsst kompromissbereiter sein. Finden die Sozialdemokraten weniger gut und das hört sich alles eher nach neuem Zoff an, zumal alle unter Druck stehen. Alle wollen jetzt natürlich möglichst bei ihren Wählern punkten.
1: Viele Wählerinnen und Wähler glauben mittlerweile aber, dass die Regierung platzt und auch ein Merz-Vertrauter unkte. Schwarz-Rot hält nicht bis zum Ende der Legislatur. Ein taktisches Manöver, was sagst du?
2: Naja, denkbar ist das schon, um die SPD noch weiter unter Druck zu setzen. Aber die Frage ist natürlich, mit wem will die Union stattdessen regieren? Wirkliche Alternativen hat sie da nicht. Klar, Krisen und Kriege haben Schwarz-Rot nicht gerade geholfen. Wachstum ist auch nicht in Sicht. Das würde schon mal für Entspannung sorgen. Schwarz-Rot steckt im Dilemma. Aber vielleicht ist ja genau das der Punkt, um nochmal die Kurve zu kriegen.
1: Danke dir, Claudia.
2: Ja, gerne.

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3: Mit Heiko Alfers. Guten Tag. Im Landkreis Emsland haben sich Fachleute aus mehreren europäischen Ländern zu einem dreitägigen Austausch über die Nutzung erneuerbarer Energien in Gewerbe- und Industriegebieten getroffen. Das hat der Landkreis Emsland heute mitgeteilt. Anlass war das EU-geförderte Projekt Green Renewable Industrial Transition Hotspots. Ziel des Projekts ist es, Wege zur Dekarbonisierung von Industrie und Unternehmen zu entwickeln. In ausgewählten Modellregionen, darunter auch Standorte im Emsland, werden konkrete Lösungen für eine klimafreundliche Energieversorgung mit Strom und Wärme erarbeitet. Nach Angaben der Projektverantwortlichen zeigt der internationale Austausch sowohl Chancen als auch Unterschiede in den jeweiligen nationalen Rahmenbedingungen. Als zentrale Herausforderungen gelten vor allem rechtliche Vorgaben und die Wirtschaftlichkeit der geplanten Maßnahmen. Das Projekt wird im Rahmen des Interreg-Nordsee-Programms von der Europäischen Union gefördert. Bei einem Verkehrsunfall auf der A30 bei Schüttorf sind gestern Abend zwei Menschen leicht verletzt worden. Das geht aus einem Bericht der Grafschafter Nachrichten hervor. Demnach sei während eines kräftigen Regenschauers gegen 19.30 Uhr ein Auto außer Kontrolle geraten und gegen die Leitplanke geprallt. Zwei nachfolgende Fahrzeuge seien aufgefahren. Infolge des Unfalls habe sich ein längerer Rückstau gebildet. In Fahrtrichtung Westen sei die A30 vorübergehend voll gesperrt worden. Gegen 21.30 Uhr soll die Autobahn wieder frei gewesen sein. Im Rahmen der Anerkennung des Net Zero Valley Nordwest Deutschland hat die Geschäftsbereichsleiterin Standortentwicklung der Industrie- und Handelskammer, kurz IHK, Osnabrück-Emsland-Grafschaft Bentheim, Anke Schweder, die bedeutende Rolle des Emslandes betont. Das geht aus einer Mitteilung der IHK hervor. Das Net Zero Valley sei ein wichtiges Element für einen erfolgreichen Strukturwandel und für die Schaffung industrieller Cluster, die zusätzliche Arbeitsplätze und Wertschöpfung schaffen. Das mache die Region stark. Für Schweder sei es beeindruckend, wie viel Engagement, Kooperation und Potenzial für Wirtschaft in dieser Initiative stecke. In der Grafschaft Bentheim und im Emsland soll die niederdeutsche Sprache bei jungen Menschen stärker in den Fokus rücken. Einen Beitrag dazu leistet der sogenannte Schultheaterdach, bei dem Schulklassen eigene Theaterstücke, Sketche und Lieder auf Plattdeutsch präsentieren. Das Format ist bewusst kein Wettbewerb, sondern als Austausch unter Schülerinnen und Schülern angelegt. Geplant sind zwei regionale Termine. Am 4. Juni in Osterwald für das südliche Emsland und die Grafschaft Bentheim sowie am 10. Juni in Meppen für das nördliche Emsland. Finanziell unterstützt wird das Projekt von regionalen Sparkassen mit insgesamt 2.500 Euro. Die Initiatoren betonen die Bedeutung solcher Angebote, um die Regionalsprache lebendig zu halten und junge Menschen dafür zu gewinnen.
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4: Ja, und da geht der Blick um kurz nach 11:30 jetzt zu euch nach Haselünne. 10 Grad zeigt das Thermometer an, es ist überwiegend bewölkt. In Esche 11 Grad und ebenfalls bewölkt. Ja, so sieht der Himmel über der Region heute eigentlich auch den ganzen Tag über aus. Grau in Grau, viele Wolken sind zu sehen. Dabei fällt am Vormittag und auch ab dem Abend wieder Regen. Die Tageshöchstwerte liegen heute bei etwa 14 Grad. Morgen geht's dann noch ähnlich weiter. Der Himmel ist weiter bewölkt. Im gesamten Tagesverlauf fällt immer mal wieder leichter Regen. Erst am Abend lockert es dann ein wenig auf und dann zeigt sich auch noch mal die Sonne. Es werden morgen maximal 12 Grad gemessen. Ab dem Donnerstag wird's dann aber etwas freundlicher. Sonne und Wolken wechseln sich dann bei bis zu 15 Grad ab. Der Ems-Fechtewelle Verkehrsservice, aktuell nichts los auf den Straßen im Emsland und der Grafschaft. Uns liegen hier keine Gefahrenmeldungen vor. Geblitzt wird heute insbesondere im Bereich Hilkenbrook. Und wenn ihr auf euren Wegen durch die Region dann doch noch irgendetwas entdeckt oder schon entdeckt habt, das hier jetzt nicht mit dabei war, Staus, Blitzer, Gefahrenstellen, dann lasst uns doch gerne wissen, was ihr wo gesehen habt. Das Gute ist, ihr sagt das nicht nur uns, ihr sagt es damit allen anderen, die die draußen auf den Straßen unterwegs sind, denn eure Tipps geben wir hier natürlich weiter. Wie erreicht ihr uns? Das geht zum einen über unsere Hotline mit der 0591 915 4624. Ja, oder ihr schreibt uns nach der Fahrt eben eine kurze Nachricht über Facebook oder Instagram. Auch das landet hier bei mir im Studio. Gute Fahrt, kommt gut und sicher an.
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4: Ganz genau. Moin an dieser Stelle nochmal. Ja, wir starten jetzt in die nächste halbe Stunde und da möchte ich jetzt nochmal einen kurzen Rückblick auf gestern geben, weil gestern war ich ehrlich gesagt schon ein bisschen traurig, dass ich nicht moderieren konnte. Gestern war nämlich Star Wars Tag und ich persönlich bin ja ein sehr, sehr großer Star Wars Fan. Das habe ich an dieser Stelle vielleicht schon mal erwähnt. Ja, gab aber eigentlich gar keinen Grund, traurig zu sein. Auch heute geht's nochmal mit einem zweiten Star Wars Tag weiter und das ist gleich Thema bei uns. Vorher unter anderem jetzt Oh Honey mit Run Your Mouth. Moin!

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1: Na, haben euch gestern Menschen vielleicht auf eher ungewöhnliche Art und Weise gegrüßt? Vielleicht ja mit den Worten May the Fourth be with you? Ja, da kann ich euch jetzt erklären, was es damit auf sich hat. Gestern war für Star Wars Fans weltweit ein Feiertag, denn das gestrige Datum, der 4. Mai oder im US-amerikanischen Stil May the Force, klingt eben wie der Jedi-Gruß May the Force be with you. Auf Deutsch, möge die Macht mit dir sein. Warum sprechen wir jetzt aber heute darüber? Ja, das ist einfach erklärt, denn ein Star Wars-Tag war den Fans der Kultfilme einfach nicht genug. Deshalb folgt auf May the Fourth heute The Revenge of the Fifth. Also die Rache des 5., des 5. Mai in diesem Fall. Das ist wiederum ein Wortspiel, denn Revenge of the Fifth klingt für die Fans des Filmfranchises eben schon verdächtig nach Revenge of the Sith. Und das ist wiederum der englische Originaltitel des 2005 erschienenen Star Wars Films Episode 3, Die Rache der Sith. Während gestern also die Jedi und damit die gute Seite der Macht im Fokus stand, stellt der heutige Tag die dunkle Seite der Macht in den Fokus. Es geht um den Sith-Orden und andere schurkische Charaktere aus der Star-Wars-Reihe. Und weil die Star-Wars-Filme ja nicht nur wegen ihrer Handlung zum Kult geworden sind, sondern auch wegen ihrer unverkennbaren Musik, gibt es heute zum Star-Wars-Feiertag Revenge of the Fifth auch einen dieser ikonischen Songs, den kennt ihr ganz bestimmt. Und er passt auch tatsächlich perfekt zu der dunklen Seite der Macht, um die es heute gehen soll. Immerhin wird dieser Song insbesondere mit Bösewicht Darth Vader in Verbindung gebracht. Aus der Star Wars Filmreihe ist hier jetzt The Imperial March.

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2: Die Zirkusszene ist im Wandel. Mittlerweile gibt es neben den klassischen Zirkussen im passenden Zelt auch viele andere atemberaubende Akrobatik-Shows, ganz ohne Tiere. Die Veranstaltung Rock the Circus, Musik für die Augen, vereint Zirkusakrobatik nun mit Songs aus 50 Jahren Rockmusik. 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Dazu gehört die Jonglage, Seilartistik und Pole-Dance-Einlagen. Die Show für Ohren und Augen startet morgen um 19.30 Uhr im Theater an der Wilhelmshöhe in Lingen. 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
1: Ich bin Katrin Müller. Seit Anfang Mai gibt es in Deutschland den Tankrabatt wegen der hohen Spritpreise. Die 17 Cent Steuersenkung pro Liter landen aber offenbar nicht komplett an den Zapfsäulen. Das haben jetzt auch die Wirtschaftsforscher vom Münchner IFO-Institut berechnet.
2: Besonders groß ist der Unterschied beim Diesel. Der wurde laut IFO-Institut in den ersten 3 Tagen des Tankrabatts im Schnitt nur 4 Cent billiger. Bei Superbenzin waren es immerhin 12 Cent. Es ist zwar auch für die Experten schwer, genau zu sagen, wie die schwankenden Preise zustande kommen und wie groß der Einfluss von Maßnahmen wie dem Tankrabatt ist. Zuvor hatten aber auch schon der ADAC und Verbraucherschützer kritisiert, dass die Steuersenkung nur teilweise bei den Autofahrern ankommt. Aus Berlin, Thomas Borgt.
1: Nach der mutmaßlichen Amokfahrt in Leipzig mit 2 Todesopfern und 3 Schwerverletzten soll der Fahrer des Autos heute einem Haftrichter vorgeführt werden. Der 33-jährige deutsche Staatsbürger war am Abend unmittelbar nach der Tat festgenommen worden. Die Polizei geht nach bisherigen Erkenntnissen nicht von einem politischen oder religiösen Motiv des Täters aus. Sachsens Innenminister Armin Schuster zufolge handelt es sich bei dem festgenommenen Fahrer aller Wahrscheinlichkeit nach um einen Einzeltäter, einen Amoktäter. Russland will am Samstag den Tag des Sieges im Zweiten Weltkrieg feiern und hat eine 2-tägige Waffenruhe ab Freitag angekündigt. Kiew reagierte prompt. Der ukrainische Präsident Selenskyj kündigte am Abend ebenfalls eine Waffenruhe bereits ab morgen an.
3: Das gab es in 4 Jahren Ukraine-Krieg noch nicht. Zeitlich versetzte Waffenruhen. Erst will die Ukraine morgen und übermorgen nicht schießen, Russland will am Freitag und Samstag stillhalten. Dann wird in Russland der Tag des Sieges gefeiert. Die Ukraine gibt damit keine Garantie für die Militärparade in Moskau ab. Doch Russland hat für den Fall von Angriffen mit Vergeltung gedroht. Selenskyj geht es darum, über Waffenruhen wieder in Friedensgespräche zu kommen. Friedemann Kohler, Nachrichtenredaktion.
1: Die großen deutschen Reiseveranstalter wollen trotz der steigenden Kerosinpreise Kunden nicht nachträglich für gebuchte Reisen zur Kasse bitten. Man werde die Preise für bereits gebuchte Reisen nicht nachträglich erhöhen, berichteten die Anbieter TUI, Altours und DerTour dem Tagesspiegel. Für zukünftige Buchungen könnte es allerdings angesichts des Preisanstiegs anders aussehen.
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5: Kurz nach 12, Dienstagmittag bei euch in Esterwegen, zeigt das Thermometer aktuell 11 Grad an. Dabei ist es überwiegend bewölkt, in Ringe 10 Grad und ebenfalls bewölkt. Ja, der Himmel über der Region, der präsentiert sich heute grau in grau. Den ganzen Tag über ist es verbreitet, dicht bewölkt. Dabei fällt ab dem Abend auch wieder Regen. Die Tageshöchstwerte liegen heute bei etwa 14 Grad. Morgen stellt sich noch keine große Veränderung ein. Der Himmel ist weiter bewölkt. Im gesamten Tagesverlauf fällt immer mal wieder leichter Regen. Erst am Abend lockert es ein wenig auf, dann zeigt sich auch noch mal die Sonne. Es werden maximal 12 Grad gemessen. Ab dem Donnerstag wird es dann wirklich schon wieder etwas freundlicher. Sonne und Wolken wechseln sich dann bei bis zu 15 Grad ab. Der Ems-Fechtewelle Verkehrsservice, nichts los auf den Straßen im Emsland und der Grafschaft. Uns liegen hier zumindest aktuell keine Gefahrenmeldungen vor, aber es wird geblitzt, heute insbesondere im Bereich Hilkenbrook. Ja, und wenn ihr sagt, nee, das war's aber noch nicht so ganz, ich habe doch unterwegs gerade noch etwas gesehen, Staus, Blitzer oder Gefahrenstellen, ja, dann verratet uns gerne, was ihr wo entdeckt habt und wir sagen es hier in eurem Namen auch allen anderen. Ihr erreicht uns über unsere Verkehrshotline mit der 0591 915 4624, eben kurz durchgerufen und schnell alle anderen gewarnt. Kommt gut und sicher durch.
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5: Ganz genau, wir starten jetzt in die nächste Sendestunde, ja, und passend zur Uhrzeit, kurz nach 12, geht's jetzt weiter mit Sombar und 12 to 12.

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1: Die Umfragewerte sind im Keller, das Image der Koalition ist mehr als angekratzt. Einzelne meinen sogar, der erste Jahrestag der Regierung am morgigen Mittwoch könnte der letzte werden. Stellt sich die Frage, kriegt Schwarz-Rot noch die Kurve? Bundeskanzler Friedrich Merz hat in der ARD-Sendung Karin Mioska wachsenden Unmut eingeräumt, auch in den eigenen Reihen. Darüber spreche ich mit Claudia Wächter. Hallo.
2: Grüß dich.
1: Herr Claudia, Merz bekommt also auch von seinen Leuten Druck, der SPD nicht zu viel Zugeständnisse zu machen, muss sich der Koalitionspartner nun warm anziehen.
2: Ja, Merz hat der SPD schon geraten, den Bogen nicht zu überspannen. In der ARD bei Karin Mioska, da meinte er:
3: Ich habe keine Vollmacht, die CDU umzubringen.
2: Er fordert vom Koalitionspartner ganz einfach mehr Zugeständnisse, Kompromisse zu machen bei den Reformen, die nun auf dem Tisch liegen, Gesundheitssteuern und so weiter. Aber gerade bei der Steuerreform, da denke ich, ist Zoff wieder vorprogrammiert.
1: Laut einer Umfrage glaubt mehr als die Hälfte der Deutschen, dass die Regierung auseinanderbricht. Glaubt Merz eigentlich noch selbst daran, dass er den Laden zusammenhalten kann?
2: Ja, Garantien gibt Merz nicht, stellte in der ARD aber auch klar.
3: Ich suche keine andere Mehrheit.
2: Er hat allerdings auch kaum Alternativen mit den Grünen und den Linken, der AfD womöglich. Die AfD, die wollte Schwarz-Rot ja quasi halbieren. Passiert ist genau das Gegenteil. Es brodelt also gewaltig.
1: Ja, du hast es ja eben gesagt, es gibt kaum Regierungsalternativen für die Union. Könnte das am Ende der Grund sein, weshalb die Regierung doch noch die Kurve kriegt?
2: Naja, im Moment sieht es danach ehrlich gesagt nicht aus. Auch am Wochenende gab es ja wieder heftige Attacken, also Verbalattacken. Da müssten alle erstmal abrüsten aus der SPD. Da hieß es zwar heute, wir haben ja auch schon viel geschafft in der Regierung, so schlecht sind wir ja gar nicht. Aber Fakt ist eben auch, jede Partei, die will nun möglichst viel durchdrücken, auch um aus dem Umfragetief rauszukommen.
1: Dankeschön, Claudia.
2: Gerne.

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1: Für einen möglichst guten Start in den Tag hört ihr unter der Woche in der Ems-Fechtewelle Morning Show täglich eine gute Nachricht aus der Region. Auch mein Kollege Heiko Alfers hat da heute etwas für euch herausgesucht. In seiner guten Nachricht aus der Region geht es um Austausch, Netzwerken und wichtige Informationen über die Energieversorgung.
2: Unsere gute Nachricht kommt heute aus Salzbergen. Da ist der diesjährige Unternehmerabend auf große Resonanz gestoßen. Zahlreiche Vertreterinnen und Vertreter aus Industrie, Handel und Gewerbe sind der Einladung der Gemeinde Salzbergen in den Bürgersaal des alten Gasthauses Schütte gefolgt. Im Mittelpunkt der Veranstaltung stand das Thema Energieversorgung für Unternehmen. Die Gemeinde hat über aktuelle Projekte und Entwicklungen vor Ort informiert. Auch der Landkreis hat sich mit Impulsen in die Diskussion eingebracht. Fachbeiträge zu kommunaler Wärmeplanung und neuen Konzepten für sogenannte energetische Gemeinschaften sind bei den Teilnehmenden auf großes Interesse gestoßen. In einer anschließenden Diskussionsrunde wurden Chancen und Herausforderungen der künftigen Energieversorgung für den Wirtschaftsstandort erörtert. Und beim anschließenden Austausch haben die Gäste die Gelegenheit zum Netzwerken und zur Vertiefung bestehender Kontakte genutzt. Die Gemeinde bewertet den Unternehmerabend als wichtiges Format für den Dialog mit der lokalen Wirtschaft und will diesen Austausch auch künftig fortsetzen.
1: Das war unsere heutige gute Nachricht aus der Region. Die habt ihr das erste Mal gehört in der Ems-Fechtewelle-Morning-Show mit meinem Kollegen Heiko Alfers.

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2: Mit Heiko Alfers. Guten Tag. Im Landkreis Emsland haben sich Fachleute aus mehreren europäischen Ländern zu einem dreitägigen Austausch über die Nutzung erneuerbarer Energien in Gewerbe- und Industriegebieten getroffen. Das hat der Landkreis Emsland heute mitgeteilt. Anlass war das EU-geförderte Projekt Green Renewable Industrial Transition Hotspots. Ziel des Projekts ist es, Wege zur Dekarbonisierung von Industrie und Unternehmen zu entwickeln. In ausgewählten Modellregionen, darunter auch Standorte im Emsland, werden konkrete Lösungen für eine klimafreundliche Energieversorgung mit Strom und Wärme erarbeitet. Nach Angaben der Projektverantwortlichen zeigt der internationale Austausch sowohl Chancen als auch Unterschiede in den jeweiligen nationalen Rahmenbedingungen. Als zentrale Herausforderungen gelten vor allem rechtliche Vorgaben und die Wirtschaftlichkeit der geplanten Maßnahmen. Das Projekt wird im Rahmen des Interreg-Nordsee-Programms von der Europäischen Union gefördert. Bei einem Verkehrsunfall auf der A30 bei Schüttorf sind gestern Abend zwei Menschen leicht verletzt worden. Das geht aus einem Bericht der Grafschafter Nachrichten hervor. Demnach sei während eines kräftigen Regenschauers gegen 19.30 Uhr ein Auto außer Kontrolle geraten und gegen die Leitplanke geprallt. Zwei nachfolgende Fahrzeuge seien aufgefahren. Infolge des Unfalls habe sich ein längerer Rückstau gebildet. In Fahrtrichtung Westen sei die A30 vorübergehend voll gesperrt worden. Gegen 21.30 Uhr soll die Autobahn wieder frei gewesen sein. Im Rahmen der Anerkennung des Net Zero Valley Nordwest Deutschland hat die Geschäftsbereichsleiterin Standortentwicklung der Industrie- und Handelskammer, kurz IHK, Osnabrück-Emsland-Grafschaft Bentheim, Anke Schweder, die bedeutende Rolle des Emslandes betont. Das geht aus einer Mitteilung der IHK hervor. Das Net Zero Valley sei ein wichtiges Element für einen erfolgreichen Strukturwandel und für die Schaffung industrieller Cluster, die zusätzliche Arbeitsplätze und Wertschöpfung schaffen. Das mache die Region stark. Für Schweder sei es beeindruckend, wie viel Engagement, Kooperation und Potenzial für Wirtschaft in dieser Initiative stecke. In der Grafschaft Bentheim und im Emsland soll die niederdeutsche Sprache bei jungen Menschen stärker in den Fokus rücken. Einen Beitrag dazu leistet der sogenannte Schultheaterdach, bei dem Schulklassen eigene Theaterstücke, Sketche und Lieder auf Plattdeutsch präsentieren. Das Format ist bewusst kein Wettbewerb, sondern als Austausch unter Schülerinnen und Schülern angelegt. Geplant sind zwei regionale Termine. Am 4. Juni in Osterwald für das südliche Emsland und die Grafschaft Bentheim sowie am 10. Juni in Meppen für das nördliche Emsland. Finanziell unterstützt wird das Projekt von regionalen Sparkassen mit insgesamt 2.500 Euro. Die Initiatoren betonen die Bedeutung solcher Angebote, um die Regionalsprache lebendig zu halten und junge Menschen dafür zu gewinnen.
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3: Da schauen wir jetzt erstmal zu euch nach Dörpen. 11 Grad zeigt das Thermometer an, dabei ist es überwiegend bewölkt. In Gethelow 10 Grad und dabei bewölkt. Ja, der Himmel über der Region, der präsentiert sich heute grau in grau. Den ganzen Tag über ist es dicht bewölkt. Dabei fällt ab dem Abend auch wieder Regen. Die Tageshöchstwerte liegen heute bei etwa 14 Grad. Morgen geht's ganz ähnlich weiter. Der Himmel ist weiter bewölkt. Im gesamten Tagesverlauf fällt dann immer mal wieder leichter Regen. Erst am Abend lockert es so ein wenig auf und dann zeigt sich auch nochmal die Sonne. Es werden maximal 12 Grad gemessen. Ja, ab dem Donnerstag wird's dann aber schon wieder etwas freundlicher. Sonne und Wolken wechseln sich dann bei bis zu 15 Grad ab. Kommen wir zum Ems-Fechtewelle Verkehrsservice. Da ist nach wie vor alles ruhig auf den Straßen im Emsland und der Grafschaft. Es gibt aktuell keine Gefahrenmeldungen. Geblitzt wird heute insbesondere im Bereich Hilkenbruck. Wenn ihr an dieser Stelle jetzt aber etwas ergänzen möchtet, etwas, das euch auf euren Wegen durchs Sendegebiet aufgefallen ist, Staus, Blitzer, Gefahrenstellen, ja, dann lasst uns gerne wissen, was ihr wo genau entdeckt habt. Wir sagen es hier in eurem Namen allen anderen. Ihr erreicht uns über unsere Hotline mit der 0591 915 4624. Kommt gut und sicher an euer Ziel.
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3: Ganz genau, das ist richtig. Ja, und jetzt um kurz nach 12:30 starten wir in die nächste halbe Stunde. Da hat Kollege Julius Goldbeck einen Veranstaltungstipp für euch herausgesucht. Und vorher noch gibt es gleich unseren aktuellen Kinderbuchtipp. Der widmet sich dieses Mal wirklich einem sehr ernsten Thema. Es ist ein bewegendes Buch, sagt Amelie Büscher von der Stadtbibliothek Nordhorn. Mehr dazu verrät sie uns gleich. Jetzt erst die Scissor Sisters mit I Don't Feel Like Dancin'.

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2: Das Buch, das uns heute im Kinderbuchtipp vorgestellt wird, ist unserer Expertin Amelie Büscher von der Stadtbibliothek Nordhorn unter die Haut gegangen, wie sie selbst sagt. Das macht mich jetzt wiederum neugierig, denn Frau Büscher macht eigentlich immer einen stabilen und ausgeglichenen Eindruck. Was sie so beeindruckt hat, erklärt sie jetzt am besten selbst.
3: Ja, also ich habe heute das Buch Starfish von Lisa Phipps mitgebracht. Und in diesem Buch geht es um ein Mädchen, um Ellie. Die ist 11 und hat ziemlich zu kämpfen. Sie ist mehrgewichtig, übergewichtig, aber nicht unsportlich. Sie hat einfach diese Statur, also das liegt in der Familie, ihre Großmutter sieht so aus, ihre Tante sieht so aus, es ist einfach in der Genetik drin. Aber dafür wird sie richtig doll gemobbt. Nicht nur in der Schule, so wie man sich das vielleicht vorstellt, sondern tatsächlich bei sich zu Hause. Die größte Kritikerin von Ellie ist die Mutter. Und ihr Bruder und ihre Schwester haben es halt übernommen. Und man fühlt so mit Ellie mit. Sie möchte unbedingt dazugehören, wird aber von zu Hause schon ausgegrenzt. Nur ihr Vater steht auf ihrer Seite. Und ihre Mutter versucht noch eine Diät und setzt die Elfjährige auf noch eine Diät und redet irgendwann über Magenverkleinerung bei einer Elfjährigen. Und Ellie fühlt sich halt nirgends so richtig wohl, außer im Wasser. Sie liebt es zu schwimmen. Und weil sie sich im Pool leicht fühlen kann und im Pool hat sie das Gefühl, sie kann Platz einnehmen. Sie wird zum Seestern, wie auch das Buch heißt. Sie nimmt Raum und Platz für sich selbst ein, der ihr auch zusteht. Und im Pool kann sie halt sie selbst sein. Und sie schwimmt und sie schwimmt und sie schwimmt. Und da fühlt sie sich richtig wohl.
2: Ja, das klingt ja nach einem richtig ernsten Thema und das in einem Kinderbuch.
3: Ich muss ehrlich sagen, mir ist es sehr unter die Haut gegangen. Ich habe beim Lesen geweint. Das habe ich selten. Und noch seltener bei Kinderbüchern, aber bei diesem Buch habe ich wirklich mitgefühlt, weil ich ähnliche Erfahrungen gemacht habe. Meine Mutter war super toll zu mir und auch meine Familie hat mich geliebt, aber so Mobbing-Erfahrungen als Kind, was groß und schwer ist, habe ich auch erlebt. Und in dieser Geschichte wächst man mit Ellie zusammen über sich selbst hinaus. Also man lernt mit ihr gemeinsam, dass man so ist, wie man ist, gut ist. Und man muss sich nicht davon beeinflussen lassen, was andere über einen denken, sondern man soll für sich selbst einstehen. Und sie geht auch in dem Buch zur Therapie und man kriegt diese Therapiestunden mit und wie ihr Vater auf ihrer Seite steht und wie sie sich am Ende durchsetzt gegen ihre Mutter und ihrer Mutter ins Gesicht sagt, Mama, du tust mir weh. Und das war schlimm. Das war wirklich in meinem Herzen schlimm, war das. Ich glaube, auch wenn man selbst vielleicht in einer ähnlichen Situation ist, heilt das so ein bisschen und es hilft einem so ein bisschen, auch gesehen zu werden.
2: Zu dem ungewöhnlich ernsten Thema kommt auch noch ein ungewöhnlicher Stil, in dem es geschrieben ist, oder?
3: Richtig. Dieses Buch ist in Versform gesetzt worden. Also es sieht halt aus wie ein Gedicht und die Sätze gehen halt über mehrere Zeilen, obwohl es nur ein kurzer Satz ist. Und das war das, was mich am Anfang neugierig auf dieses Buch gemacht hat. Ich wollte eigentlich nur mal eben reinblättern und anlesen, wie sich es anfühlt, sowas zu lesen. Da war das Buch irgendwann zu Ende. Ich konnte nicht mehr aufhören. Und dadurch fühlt man noch mehr mit, weil wichtige Wörter mehr hervorstechen, wenn sie am Ende von einer Zeile stehen und man da nochmal ein Tiki länger drüber nachdenkt, bevor man in die nächste Zeile rutscht beim Lesen. Und ich finde, das hat einem Ellie noch näher gebracht. Und das hat für mich auch einen Teil dieser Leseerfahrung gemacht, dass ich mich so verbunden mit diesem Mädchen gefühlt habe.
2: Ab welchem Alter ist Starfish ein Lesevergnügen oder eine Bereicherung? Was würden Sie da sagen?
3: Ich würde so sagen, für alle so ab 11, 12, so wenn man selbst gerade auch so Pubertät anfängt und sich mit sich selbst irgendwie mehr beschäftigt und es liest sich gut. Man endet mit so einem erleichterten, glücklichen Lächeln, weil man so dieses Mädchen begleitet, wie sie über sich selbst hinauswächst. Und ich glaube, das könnte eine super Metapher sein für alle, die vielleicht auch gerade ein bisschen zaghaft durch die Gegend laufen. Das Buch Starfish von Lisa Phipps ist 2026 im Karl-Hanser-Verlag erschienen, hat 269 Seiten, kostet neu 17 Euro, ist aber natürlich auch in der Stadtbibliothek Nordhorn ausleihbar.
2: Vielen Dank an Amelie Büscher von der Stadtbibliothek Nordhorn.

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2: Historische Begebenheiten neu zum Leben zu erwecken und sie mit guter Unterhaltung zu verbinden. Das ist die Leidenschaft von Bestseller-Autorin Sandra Lübkes. Sie ist morgen Abend zu Gast in der Buchhandlung Eising in Papenburg. Dort wird sie aus ihrem Buch Ein Ort, der bleibt, lesen. Auch hier spielt die Handlung nicht im Hier und Jetzt, sondern fast 100 Jahre früher, im Jahr 1933. Im Mittelpunkt steht Magda. Ihr Leben verändert sich schlagartig, als ihr Mann Alfred seine Professorenstelle in Münster verliert. Und das nur, weil der Botaniker Jude ist. Kurzerhand packt die gesamte Familie die Koffer und zieht ins ferne Istanbul. Dort sollen zu diesem Zeitpunkt die Universitäten des Landes modernisiert werden. Außerdem gibt es Pläne, einen botanischen Garten zu errichten. Alfred wittert seine Chance auf einen Neubeginn. Doch wird dieser wirklich gelingen? Mehr dazu erfahrt ihr morgen in der Lesung von Sandra Lübkes in der Buchhandlung Eising in Papenburg. Tickets können bereits vorab per E-Mail an zugast@buchhandlung-eising.de gekauft werden. Los geht es um 19:30 Uhr.

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1: Ich bin Katrin Müller. Ob die Mineralölkonzerne den Tankrabatt an die Verbraucher weitergeben, lässt sich nach Einschätzung des Bundeskartellamts nicht schnell beurteilen. Man werde irgendwann wissen, ob die Steuersenkung an Verbraucher weitergegeben worden sei, sagte der Präsident des Amts Andreas Mund im öffentlich-rechtlichen Rundfunk. Das Münchner IFO-Institut sieht hingegen beim Tankrabatt in den ersten 3 Tagen nur eine unvollständige Weitergabe an den Zapfsäulen. Nach der Amokfahrt in Leipzig ist die Innenstadt weiter abgesperrt. Viele Menschen haben an der Stelle, an der gestern ein Autofahrer in die Fußgängerzone gefahren war, Kerzen aufgestellt und Blumen niedergelegt. 2 Menschen starben bei der Amokfahrt des 33-Jährigen, viele weitere wurden verletzt.
2: Einen politischen oder religiösen Hintergrund für die Tat schließt die Polizei zurzeit aus. Es bleibt also die Frage, warum hat der 33-Jährige das getan? Um dem nachzugehen, ermitteln Polizei und Staatsanwaltschaft heute weiter. Nach dpa-Informationen war der 33-jährige Fahrer des Autos Polizei bekannt, allerdings nicht wegen ähnlicher Taten. Fiona Reinhardt, Nachrichtenredaktion.
1: Allmählich beginnt die Urlaubszeit und neben Benzin und Diesel hat sich auch Kerosin stark verteuert. Die großen Reiseveranstalter wollen ihre Kunden für gebuchte Reisen aber nicht nachträglich zur Kasse bitten. Das berichten TUI, Altours und Der Tour dem Tagesspiegel in einer Umfrage. Für zukünftige Buchungen könnte es allerdings teurer werden.
3: Veranstalter können den Reisepreis tatsächlich nachträglich erhöhen. Und zwar dann, wenn es im Vertrag steht und gestiegene Kosten wie Kerosin es nachweislich erfordern. Ein solcher Aufschlag muss aber spätestens 20 Tage vor der Reise mitgeteilt werden. Die Preise für Kerosin steigen aktuell, deshalb könne man nicht ausschließen, dass die Buchungen teurer werden. Auch Sorgen vor einem Mangel an Kerosin stehen im Raum. Wenn Flüge deshalb im Sommer gestrichen werden müssen, werde man die Kunden umgehend informieren, heißt es. Thomas Bremser, Nachrichtenredaktion.
1: Einen Memmingen im Allgäu vermisster 14-Jähriger ist mutmaßlich Opfer eines Gewaltverbrechens geworden. Nach dem Fund der Leiche des Jugendlichen sei der Verdächtige nach Polizeischüssen gestorben, teilten Polizei und Staatsanwaltschaft mit. Die Obduktion der Leiche des 14-Jährigen hat demnach eine Gewalteinwirkung bestätigt. Bei dem Verdächtigen handelt es sich um einen 37-Jährigen. Bei seiner Verfolgung sei dieser mit einem Messer auf die Beamten zugegangen. Daraufhin hätten die Polizisten auf den Mann geschossen und ihn mehrfach getroffen, hieß es.
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5: Ja, und da schauen wir jetzt um kurz nach 1 am Dienstagmittag zu euch nach Werlte. 11 Grad messen wir da aktuell. Es ist überwiegend bewölkt. In Brandlecht aktuell 10 Grad und ebenfalls bewölkt. Ja, der Himmel über der Region präsentiert sich heute grau in grau. Den ganzen Tag über ist es dicht bewölkt. Dabei fällt ab dem Abend auch wieder Regen. Die Tageshöchstwerte liegen heute bei etwa 14 Grad. Morgen geht es dann ganz ähnlich weiter. Der Himmel ist bewölkt. Im gesamten Tagesverlauf fällt immer mal wieder leichter Regen. Erst am Abend lockert es ein wenig auf. Dann zeigt sich auch noch mal die Sonne. Es werden maximal 12 Grad gemessen. Ab dem Donnerstag wird es schon wieder etwas freundlicher. Sonne und Wolken wechseln sich dann bei bis zu 15 Grad ab. Der Ems-Fechtewelle Verkehrsservice mit dem Blick auf die Straßen, da ist aktuell alles ruhig. Gefahrenmeldungen liegen uns hier keine vor, also kommen wir zu den Blitzern. Geblitzt wird heute insbesondere im Bereich Hilkenbrook. Und wenn ihr unterwegs noch etwas seht, ergänzt das hier doch gerne. Staus, Blitzer und Gefahrenstellen könnt ihr uns über unsere Hotline durchgeben. Die hat die Nummer 0591 915 4624. Ja, oder ihr schreibt uns nach der Fahrt eben eine kurze Nachricht über Facebook oder Instagram. Auch das kommt hier bei uns im Studio an. Und dann wünsche ich euch jetzt erstmal eine gute und sichere Fahrt.
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1: 10:50, Sabrina Carpenter war das mit House Tour. 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Ja, der Countdown, der läuft. Schon in wenigen Tagen ist es soweit und in Meppen kommt die Poetry-Szene aus ganz Niedersachsen und Bremen zusammen. Bei den Landesmeisterschaften stehen nicht nur Austausch, Gemeinschaftsgefühl und die Leidenschaft für das gesprochene Wort im Fokus. Es geht auch um Titel. An 3 Tagen sind 5 Veranstaltungen geplant. Mit dabei ist auch der amtierende Landesmeister Matti Linke aus Hannover. Wir haben vorab mit ihm gesprochen über Tipps für die Teilnehmenden und über seine liebsten Themen. Ja, was Kollegin Sophia Wagner da so von ihm erfahren hat, das hören wir gleich in wenigen Minuten hier auf der Ems-Fechtewelle. Vorher unter anderem noch Ariana Grande mit Break Up With Your Girl.

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1: Wer ist der beste Poetry Slammer aus Niedersachsen und Bremen? Diese Frage wird am 9. Mai im Theater Meppen bei den diesjährigen niedersächsisch-bremischen Landesmeisterschaften im Poetry Slam beantwortet. Matti Linke kommt aus Hannover. Er ist Poetry Slammer und eröffnet als amtierender Landesmeister das große Finale als Featured Act. Was seine Tipps und Tricks an die Teilnehmenden sind und worüber er am liebsten schreibt, hat Sophia Wagner herausgefunden.
2: Matti, du bist zweifacher und auch amtierender Landesmeister für Niedersachsen-Bremen im Poetry Slam. Erstmal, was ist das für ein Gefühl, ja quasi zu den Besten der Besten aus der Region zu gehören?
3: Ja, das ist ein mega schönes Gefühl, natürlich eine total tolle Anerkennung der eigenen Leistung, der eigenen Mühen, die man da so reinsteckt. Man darf aber nicht vergessen, dass da auch mal ein bisschen Glück einfach mit dazugehört. Es gibt eine Startreihenfolge, die ganz viel ausmachen kann. Die Jury wird ja zufällig von Menschen im Publikum besetzt und all das sind so Faktoren, die dann auch ein bisschen Glück natürlich mit reinspielen lassen. Aber das heißt, dass man auch schon echt gut was kann und da freue ich mich, dass das auch anerkannt wird. Ja, ein tolles Gefühl.
2: Wie und wann bist du denn mit dem Poetry Slam gestartet? Was war da so dein Zugang?
3: Das war 2016. Da hatte ich meinen allerersten Auftritt. Das war in Celle. Bei einem Poetry Slam, der angeprangert damals hieß. Und da bin ich zum ersten Mal aufgetreten, einfach weil ich es interessant fand und weil ich es mal ausprobieren wollte. Und es war total aufregend. Und dann bin ich irgendwie dabei geblieben, habe immer mehr Energie reingesetzt, habe mehr Leute kennengelernt, habe das große Glück gehabt, dass mich Leute weiter unterstützt haben und wirklich auch sehr dankbar bin. Und dann hat es einfach immer weiter Sinn gemacht, dabei zu bleiben und das macht es bis heute.
2: Worüber sprichst du denn in deinen Texten am liebsten? Also gibt es da irgendwas, was dir besonders wichtig ist?
3: Natürlich viele Themen, die mich so im Alltag begleiten, sind einmal eigene Themen, wie man sich in der Welt verortet, wo man hin möchte, welche Ziele man hat und mit welcher Einstellung man anderen Menschen begegnet, aber auch sich in der Welt bewegen möchte. Dann sind es aber auch Themen, die nicht nur mit mir, sondern was mit der Gesellschaft zu tun haben. Das können Umweltthemen sein, das können Themen der Gleichberechtigung sein, der Gerechtigkeit sein, aber auch der Verantwortung und der Frage, wie wollen wir so in Zukunft leben.
2: Kannst du uns auch mal so ein bisschen durch den Prozess mitnehmen, wie du solche Texte schreibst? Also überlegst du dir erst ein Thema, schreibst du einfach drauf los, wie läuft das so ab?
3: Da müsstet ihr einfach mal 24 Stunden mit mir herumlaufen, weil so ein Text, der schreibt sich nicht nur in der Zeit, die man wirklich am Laptop oder am Textblatt sitzt, sondern sind die Gedanken, die mitfliegen im Alltag, das sind kurze Stichpunkte, die man dann mal ins Handy schreibt, das sind Ideen, die sich entwickeln, wenn ich in der Bahn sitze oder so, dann überlege ich da mal was oder habe hier meinen Gedanken. Das dauert in der Regel alles ein bisschen und ich habe gerne einen langen Schrei. Ich nehme gerne viel Zeit zum Schreiben, einfach weil ich an Formulierungen puzzeln möchte, weil ich die Ideen auch ausgreifen möchte. Deshalb kann das schon so ein bisschen dauern. Ich gehe da mit einem gewissen Anspruch einfach auf ran, weil das, was ich vortrage, das soll dann auch sprachlich gut sein und damit möchte ich mich dann auch wohlfühlen.
2: Was würdest du denn so als erfahrener Poetry Slammer sagen, sind so die wichtigsten Kriterien für so eine Landesmeisterschaft?
3: Erstmal das alles ein bisschen, der Druck ist ein bisschen höher als bei einem normalen Poetry Slam. Natürlich steht man bei einem normalen Poetry Slam auch in Konkurrenz und dann gibt es ein Punktesystem, aber das wird alles als mehr oder weniger große Spielerei betrachtet, als Interaktionsmoment mit dem Publikum. Das spitzt sich natürlich alles ein bisschen zu bei einer Meisterschaft. Da geht es um was, da geht es um den Titel. Und das kann auch schon sehr aufregend sein. Also sich gut vorbereiten mit dem Text, sich wohlfühlen mit dem Text ist wichtig. Auch gut schlafen, versucht zumindest, ist auch so ein Tipp. Und das trotz der ganzen Anspannung auch als etwas mit einer größtmöglichen Entspannung einfach zu betrachten, dass man da neue Leute kennenlernt. Das ist eine tolle Möglichkeit, Netzwerke auszubauen, sich zu treffen, sich auszutauschen und vor allem den Texten der anderen Poetry Slammerinnen und Poetry Slammern zuzuhören und da auch selber dran zu wachsen.
2: So, jetzt abschließend einmal mit Blick auf die diesjährigen Landesmeisterschaften. Was wird da am 9. Mai so deine Aufgabe sein?
3: Ich werde selber nicht im Wettbewerb teilnehmen. Ich werde selber beim Finale in Meppen im Theater featuren, wird

0: Sehr, sehr gerne. Vielen, vielen Dank.
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2: Mit Sophia Wagner, guten Tag. Nachdem Ende März ein 29-jähriger Mann in Zusammenhang mit dem Tod eines 42-Jährigen in einer Wohnung in der Josefstraße in Lingen in Untersuchungshaft genommen worden war, ist dieser nun in einer Justizvollzugsanstalt verstorben. Darüber berichtet die Neue Osnabrücker Zeitung. Nach bisherigen Angaben habe sich der 29-Jährige am 29. März selbst bei der Polizei in Lingen gemeldet und von einem Gewaltverbrechen in der gemeinsam genutzten Wohnung berichtet. Doch am selben Tag sei er vorläufig festgenommen und später in Untersuchungshaft gebracht worden. Die genauen Umstände seines Todes seien derzeit Gegenstand eines Todesermittlungsverfahrens. Hinweise auf ein Fremdverschulden lägen nach aktuellem Stand nicht vor. Die Ermittlungen zum Tod des 42-Jährigen sollen weiterhin andauern. Sollte sich der Tatverdacht gegen den 29-Jährigen bestätigen, würde das Verfahren aufgrund seines Todes eingestellt werden. In Nordhorn baut der Fernleitungsnetzbetreiber Novega seinen Knotenpunkt für die regionale Energieversorgung aus. Laut einer Mitteilung des Unternehmens laufen am Standort Frenswegen mehrere Leitungen zusammen, über die Erdgas und Biogas in die Region transportiert werden. Gleichzeitig ist Frenswegen bereits Teil des entstehenden Wasserstoffkernnetzes. Leitungen des sogenannten GET-H2-Nukleus wurden dort im vergangenen Jahr in Betrieb genommen. Gestern gab es den Spatenstich für eine rund 15 mal 20 Meter große Lagerhalle, die den Betrieb effizienter gestalten soll. Novega betont, der Standort spiele eine wichtige Rolle für die Versorgungssicherheit und werde künftig auch für den Transport klimafreundlicher Gase weiter an Bedeutung gewinnen. Nach Angaben des Unternehmens soll der Ausbau zudem die Voraussetzungen schaffen, um die bestehende Gasinfrastruktur schrittweise auf Wasserstoff umzustellen. Insgesamt beschäftigt Novega am Standort Frenswegen derzeit 8 Mitarbeitende. Im Kiesbergwald in Lingen ist eine neue sogenannte Plauderbank aufgestellt worden. Das hat die Stadtverwaltung heute mitgeteilt. Die Bank soll Besucherinnen und Besucher des Motorik-Fun-Parks zum Ausruhen und Gespräch einladen. Gebaut und gespendet wurde die Holzbank vom Beirat für Menschen mit Behinderungen im Landkreis Emsland. Nach Angaben der Beteiligten handelt es sich um eine von 3 Bänken, die im Rahmen einer gemeinsamen Aktion entstanden sind. Übergeben wurde die Bank an die Stadt Lingen durch Mitglieder des Beirats. Die Stadtverwaltung betonte, das neue Sitzangebot ergänze den bereits gut angenommenen Motorik-Funpark sinnvoll. Einbrecher haben in der Nacht von Sonntag auf Montag in Haaren versucht, in ein Hotel an der Mittelstraße einzubrechen. Die Tat ereignete sich laut Polizei zwischen Mitternacht und 8 Uhr morgens. Offenbar versuchten die Einbrecher, die Türen des Hotels zu öffnen. Sie gelangten aber nicht ins Gebäude. An den Türen entstand ein Sachschaden. Wer zur Tatzeit verdächtige Beobachtungen an der Mittelstraße gemacht hat, sollte sich mit der Polizei in Verbindung setzen.
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3: Ja, und da geht der Blick jetzt zu euch nach Kluse. 12 Grad messen wir da aktuell. Es ist überwiegend bewölkt. In Engten 11 Grad und ebenfalls bewölkt. Ja, so sieht's heute auch ganz allgemein am Himmel über der Region aus. Der präsentiert sich grau in grau. Den ganzen Tag über ist es dicht bewölkt. Dabei fällt ab dem Abend auch wieder Regen. Die Tageshöchstwerte liegen heute bei etwa 14 Grad. Morgen geht es dann ganz ähnlich weiter. Der Himmel ist bewölkt. Im gesamten Tagesverlauf fällt immer mal wieder leichter Regen. Erst am Abend lockert es ein wenig auf. Dann zeigt sich auch noch mal die Sonne. Es werden maximal 12 Grad gemessen. Ab dem Donnerstag wird es schon wieder etwas freundlicher. Sonne und Wolken wechseln sich dann bei bis zu 15 Grad ab. Der Ems-Fechtewelle Verkehrsservice mit dem Blick auf die Straßen im Sendegebiet. Da ist aktuell alles ruhig, uns liegen hier keine Gefahrenmeldungen vor. Geblitzt wird allerdings heute insbesondere im Bereich Hilkenbrook. Und wenn ihr an dieser Stelle gerne noch etwas ergänzen möchtet, Staus, Blitzer oder Gefahrenstellen, ja dann lasst uns doch gerne wissen, was ihr wo gesehen habt. Das Gute ist, das sagt ihr ja nicht nur uns, wir waren hier für euch, alle anderen, die da draußen unterwegs sind. Wie erreicht ihr uns jetzt am besten? Das geht über unsere Hotline mit der 0591 915 4624. Ja, oder ihr schreibt uns eben eine kurze Nachricht über Facebook oder Instagram. Funktioniert auch, landet auch hier bei uns im Studio. Dann wünsche ich euch jetzt eine gute und sichere Fahrt durch den Dienstag.
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1: Nach einer kleinen Hitzewelle am Wochenende soll es heute wieder kühler werden. So einen plötzlichen Wetterumschwung steckt nicht jeder gut weg. Kopfschmerzen, Schwindel oder Gelenkschmerzen können die Folge sein. Woran die körperlichen Beschwerden liegen können und wie wir uns schützen können, darüber hat Heiko Alfers heute in unserer Morningshow mit Charlotte Mühlhahn gesprochen.
2: Charlotte, wie wirkt sich ein Wetterumschwung auf unseren Körper aus?
3: Es kann ganz unterschiedlich sein und es kommt eben auch nicht nur bei älteren Menschen vor. Manch einer, der spürt es kaum bis gar nicht, andere leiden richtig darunter. Verbreitet sind vor allem Kopfschmerzen oder Migräne, andere kämpfen auch mit Kreislaufbeschwerden oder Gelenkschmerzen. Auch Müdigkeit und Konzentrationsprobleme können vom Wetterumschwung kommen. Der kann sich auch psychisch auswirken, einige haben zum Beispiel starke Stimmungsschwankungen. Solche Symptome sind ganz individuell und können natürlich auch durch Vorerkrankungen unterschiedlich ausgeprägt sein.
2: Warum belastet uns das so?
3: Je schneller sich das Wetter ändert, desto weniger Zeit hat unser Körper, sich dem anzupassen. Das merkt man allein schon, wenn sich die Luftfeuchtigkeit zum Beispiel verändert oder auch der Druck. Und wenn jetzt die Temperatur schnell sinkt, dann muss unser Körper versuchen, seine Kerntemperatur von 37 Grad zu behalten. Und wenn es wie jetzt kälter wird, dann verengen sich die Blutgefäße und das kann zum Beispiel unseren Kreislauf beeinflussen.
2: Was kann ich denn tun gegen Wetterfühligkeit?
3: Wenn es einem nicht so gut geht, dann hat man ja oft den Impuls, zu Hause zu bleiben, einfach nur die Decke über den Kopf zu ziehen. Aber es hilft, sich wirklich ein bisschen aufzurappeln und einen kleinen Spaziergang zum Beispiel mal an der frischen Luft zu machen. Ebenso ist es gut, eine feste Routine zu haben, viel Wasser zu trinken und Magnesium- wie auch kalziumreiche Lebensmittel zu essen. Also Bananen, Avocados, Brokkoli eignen sich dafür gut oder auch Milchprodukte. Die helfen nämlich bei niedrigem Blutdruck.
2: Kann ich meinen Körper auch auf einen Wetterumschwung vorbereiten?
3: Ja, man kann ihn zumindest ein bisschen trainieren, besser mit plötzlichen Wetterwechseln klarzukommen. Das geht mit Eisbaden oder wer es lieber wärmer mag, der kann in die Sauna gehen. Was schnell geht, auch mal morgens vor der Arbeit, das ist die Wechseldusche, indem man die Wassertemperatur häufig verändert. Kostet ein bisschen Überwindung am Anfang, aber bringt auf jeden Fall den Kreislauf in Schwung.
1: Der Deutsche Wetterdienst hat auf seiner Internetseite übrigens ein Angebot für Wetterfühlige. Auf Gefahrenkarten können sich Wetterfühlige tagesaktuell darüber informieren, in welchen Regionen Wetterlagen herrschen oder kommen, die für sie bestimmte Belastungen mit sich bringen können. So kann man dann als wetterbedingt Betroffener von rheumatischen Beschwerden etwa nachschauen, ob in den kommenden Tagen eine dafür relevante Wetterlage aufzieht.

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2: Ausstellungen zum 75-jährigen Jubiläum des Emslandplans gibt und gab es zahlreiche. Auch das Gut Altenkamp beherbergt momentan eine Sonderausstellung zum damaligen Strukturentwicklungsprogramm. Morgen habt ihr die Chance, die Ausstellung 75 Jahre Emslandplan durch die Linse noch genauer kennenzulernen. In einer Führung durch die Ausstellung wird ab 17 Uhr der tiefgreifende Wandel unserer Region durch den Emslandplan näher erläutert. Ihr bekommt also Informationen, die ihr beim bloßen Betrachten der Ausstellung vielleicht nicht erhalten würdet. Während der Führung werden die vielen historischen Fotografien gemeinsam erkundet und in einen größeren Zusammenhang eingeordnet. Wer also Lust auf noch mehr Infos rund um die trockengelegten Moore unserer Region, neue Dörfer, industrielle Großprojekte und den Transrapid hat, ist hier genau richtig. Die rund einstündige Führung findet morgen ab 17 Uhr im Gut Altenkamp in Papenburg-Aschendorf statt. Es wird um eine Anmeldung per E-Mail an gut-altenkamp@papenburg.de gebeten.

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1: Ich bin Katrin Müller. Ob die Mineralölkonzerne den Tankrabatt an die Verbraucher weitergeben, lässt sich nach Einschätzung des Bundeskartellamts nicht schnell beurteilen. Man werde irgendwann wissen, ob die Steuersenkung an Verbraucher weitergegeben worden sei, sagte der Präsident des Amts Andreas Mund im öffentlich-rechtlichen Rundfunk. Das Münchner IFO-Institut sieht hingegen beim Tankrabatt in den ersten 3 Tagen nur eine unvollständige Weitergabe an den Zapfsäulen. Nach der Amokfahrt in Leipzig ist die Innenstadt weiter abgesperrt. Viele Menschen haben an der Stelle, an der gestern ein Autofahrer in die Fußgängerzone gefahren war, Kerzen aufgestellt und Blumen niedergelegt. 2 Menschen starben bei der Amokfahrt des 33-Jährigen, viele weitere wurden verletzt.
2: Einen politischen oder religiösen Hintergrund für die Tat schließt die Polizei zurzeit aus. Es bleibt also die Frage, warum hat der 33-Jährige das getan? Um dem nachzugehen, ermitteln Polizei und Staatsanwaltschaft heute weiter. Nach dpa-Informationen war der 33-jährige Fahrer des Autos Polizei bekannt, allerdings nicht wegen ähnlicher Taten. Fiona Reinhardt, Nachrichtenredaktion.
1: Allmählich beginnt die Urlaubszeit und neben Benzin und Diesel hat sich auch Kerosin stark verteuert. Die großen Reiseveranstalter wollen ihre Kunden für gebuchte Reisen aber nicht nachträglich zur Kasse bitten. Das berichten TUI, Altours und Der Tour dem Tagesspiegel in einer Umfrage. Für zukünftige Buchungen könnte es allerdings teurer werden.
3: Veranstalter können den Reisepreis tatsächlich nachträglich erhöhen. Und zwar dann, wenn es im Vertrag steht und gestiegene Kosten wie Kerosin es nachweislich erfordern. Ein solcher Aufschlag muss aber spätestens 20 Tage vor der Reise mitgeteilt werden. Die Preise für Kerosin steigen aktuell, deshalb könne man nicht ausschließen, dass die Buchungen teurer werden. Auch Sorgen vor einem Mangel an Kerosin stehen im Raum. Wenn Flüge deshalb im Sommer gestrichen werden müssen, werde man die Kunden umgehend informieren, heißt es. Thomas Bremser, Nachrichtenredaktion.
1: Ein in Memmingen im Allgäu vermisster 14-Jähriger ist mutmaßlich Opfer eines Gewaltverbrechens geworden. Nach dem Fund der Leiche des Jugendlichen sei der Verdächtige nach Polizeischüssen gestorben, teilten Polizei und Staatsanwaltschaft mit. Die Obduktion der Leiche des 14-Jährigen hat demnach eine Gewalteinwirkung bestätigt. Bei dem Verdächtigen handelt es sich um einen 37-Jährigen. Bei seiner Verfolgung sei dieser mit einem Messer auf die Beamten zugegangen. Daraufhin hätten die Polizisten auf den Mann geschossen und ihn mehrfach getroffen, hieß es.
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5: Und da messen wir aktuell 10 Grad bei euch in Barwinkel. In Ölsen ist es mit 10 Grad genauso frisch. Aktuell ist es bewölkt draußen. Der Himmel über Emshase und Vechte, der präsentiert sich heute bewölkt und düster. Zwischendurch müssen wir hier zudem mit Regen rechnen. Das alles bei Höchstwerten von 12 Grad. Morgen bleibt es regnerisch in der Region. Den gesamten Tag über bleibt es bewölkt und grau bei Höchstwerten von 11 Grad. Am Donnerstag lockert der Himmel dann leicht auf. Am Vormittag kommt sogar die Sonne heraus. Den restlichen Tag bleibt es weiterhin bewölkt. Hier messen wir Höchsttemperaturen von 15 Grad. 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Wir schauen gemeinsam auf die Straßen in der Region und da habe ich aktuell keine Gefahrenmeldungen für euch. Es ist alles frei auf den Straßen hier in der Region. Fuß vom Gas heißt es heute in und um Hilkenbrook. Da werden Radarkontrollen durchgeführt. Achtet da also auf euer Tacho. Und wenn ihr jetzt bei eurem Weg durch die Region noch etwas gesehen habt, das wir euch noch nicht weitergemeldet haben, sei es Verkehrsinfos, Staus oder eben auch weitere Blitzer, dann ruft uns doch gerne an. Eure Nummer ist die 0591 915 4624 oder ihr schreibt uns eine Nachricht bei Instagram oder Facebook. Ich wünsche euch weiterhin eine gute und vor allem sichere Fahrt. Kommt gut an euer Ziel.
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1: Im Ems Fechtewelle Soundcheck trifft heute Kult auf Kult. Sängerin Lady Gaga zählt mittlerweile zu den erfolgreichsten Sängerinnen aller Zeiten und hat sich auch als Schauspielerin einen Namen gemacht. Von allerhand ikonischen Auftritten in spektakulären Kostümen und ihrer klaren Botschaft, wir sollten alle selbstbewusst und kompromisslos ganz wir selbst sein, mal völlig abgesehen. Gerade ihre Liebe für auffällige Bühnenlooks und Mode macht sie aber auch, neben ihren Gesangstalenten natürlich, zur perfekten Musikerin für den Soundtrack eines besonderen Films, auf den die Fans des ersten Teils schon richtig lange gewartet haben. Nicht nur Lady Gaga kam in den 2000er Jahren groß raus und wurde zum Kult, das gilt auch für die Komödie Der Teufel trägt Prada mit Meryl Streep und Anne Hathaway. Der hat uns Einblicke in die Modebranche und den Arbeitsalltag beim fiktiven Modemagazin Runway in New York gegeben. Dabei wurde mit viel bissigem Humor auch so einiges kritisiert, was in der Modebranche damals, ja und teils eben auch heute, so gang und gäbe war. Vom wirklich unmöglichen Umgangston von Chefin Miranda Priestly bis hin zu ungesunden Vorstellungen von Schönheit und Arbeitsbedingungen wie direkt aus der Hölle. Nach ziemlich genau 20 Jahren Wartezeit ist in der vergangenen Woche nun Der Teufel trägt Prada 2 in den deutschen Kinos gestartet. Auf dem ziemlich stilsicheren Soundtrack finden sich gleich mehrere Stars wieder, von Miley Cyrus über Olivia Dean bis hin zu Dua Lipa. Ja, und eben auch Lady Gaga. Wir hören heute den Song, den sie zum Soundtrack von Der Teufel trägt Prada 2 beigesteuert hat. Hier ist sie jetzt mit Shape of a Woman.

Das war Lady Gaga mit Shape of a Woman. Mit diesem Song ist sie aktuell auf dem Soundtrack zu Der Teufel trägt Prada 2 vertreten. 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Womit es da morgen weitergeht, könnt ihr euch jetzt schon online anschauen unter www.emsfechtewelle.de.

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1: Morgen ist der Anti-Diät-Tag, ein Aktionstag gegen den Diätwahn und für mehr Körperakzeptanz. Statt Kalorienzählen steht morgen vor allem eins im Fokus: das Genießen. Aber warum fühlen sich diese kleinen Sünden eigentlich so gut an? Darüber spreche ich jetzt mit Antonia Sawalisch. Hallo.
2: Hallo.
1: Ja, wenn ich an Burger, Pommes und Co. denke, da läuft mir ja direkt so ein bisschen das Wasser im Mund zusammen. Woran liegt das denn?
2: Dahinter steckt unser Gehirn. Das Belohnungszentrum springt an. Es erinnert sich an das gute Gefühl beim letzten Burger und will genau das am liebsten sofort wieder haben. Bestimmte Gerichte sind aber auch mit Erinnerungen aus unserem Leben verknüpft. Etwa die Pommes im Freibad nach einem langen Tag im Wasser. Die haben schon als Kind unfassbar lecker geschmeckt. Und dieses gute Gefühl kommt auch heute noch wieder, wenn wir uns so eine Portion gönnen.
1: Ich kann ja jetzt aber nicht jeden Tag Pommes, Burger und Schokolade essen. Was genau ist daran so ungesund?
2: Klar, nur Pommes und Schokolade wären auf Dauer keine gute Idee, denn zu viel davon können unserer Gesundheit schaden und Herz-Kreislauf-Erkrankungen und Diabetes fördern. Wie so oft kommt es auf die Menge an. In Maßen kann sogenanntes Soul Food gut tun. Es sorgt für Entspannung, Genuss und kann so zur seelischen Ausgeglichenheit beitragen.
1: Wieso haben wir denn überhaupt das Bedürfnis zu sündigen?
2: Ich glaube, weil wir keine selbstoptimierten Maschinen sind. Wir brauchen kleine Ausbrüche aus dem Alltag. Ob das jetzt ein Stück Kuchen zu viel ist oder der kleine Netflix-Marathon, das gibt uns ein Gefühl von Freiheit. Und genau das tut der Seele gut.
1: Also sollte man ganz bewusst sündigen?
2: Ja, absolut. Wenn wir uns bewusst etwas gönnen, verschwinden die strengen Verbote im Kopf. So ein Cheat Day oder Anti-Diät-Tag kann helfen, entspannter mit dem Essen umzugehen. Wer sich strikt alles verbietet, hat oft nur noch mehr Lust darauf. Ich kann mir solche Sünden auch als Belohnung schenken. Also wenn ich etwas geschafft habe, auf das ich stolz bin, gönne ich mir einen Döner. Oder ich lege bestimmte Tage fest, an denen ich sündige. Zum Beispiel am Samstag oder am Sonntag.
1: Dankeschön, Antonia Sawalisch.
2: Tschüss, vielen Dank.

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2: Mit Sophia Wagner, guten Tag. Nachdem Ende März ein 29-jähriger Mann in Zusammenhang mit dem Tod eines 42-Jährigen in einer Wohnung in der Josefstraße in Lingen in Untersuchungshaft genommen worden war, ist dieser nun in einer Justizvollzugsanstalt verstorben. Darüber berichtet die Neue Osnabrücker Zeitung. Nach bisherigen Angaben habe sich der 29-Jährige am 29. März selbst bei der Polizei in Lingen gemeldet und von einem Gewaltverbrechen in der gemeinsam genutzten Wohnung berichtet. Doch am selben Tag sei er vorläufig festgenommen und später in Untersuchungshaft gebracht worden. Die genauen Umstände seines Todes seien derzeit Gegenstand eines Todesermittlungsverfahrens. Hinweise auf ein Fremdverschulden lägen nach aktuellem Stand nicht vor. Die Ermittlungen zum Tod des 42-Jährigen sollen weiterhin andauern. Sollte sich der Tatverdacht gegen den 29-Jährigen bestätigen, würde das Verfahren aufgrund seines Todes eingestellt werden. In Nordhorn baut der Fernleitungsnetzbetreiber Noviga seinen Knotenpunkt für die regionale Energieversorgung aus. Laut einer Mitteilung des Unternehmens laufen am Standort Frenswegen mehrere Leitungen zusammen, über die Erdgas und Biogas in die Region transportiert werden. Gleichzeitig ist Frenswegen bereits Teil des entstehenden Wasserstoffkernnetzes. Leitungen des sogenannten GET-H2-Nukleus wurden dort im vergangenen Jahr in Betrieb genommen. Gestern gab es den Spatenstich für eine rund 15 mal 20 Meter große Lagerhalle, die den Betrieb effizienter gestalten soll. Noviga betont, der Standort spiele eine wichtige Rolle für die Versorgungssicherheit und werde künftig auch für den Transport klimafreundlicher Gase weiter an Bedeutung gewinnen. Nach Angaben des Unternehmens soll der Ausbau zudem die Voraussetzungen schaffen, um die bestehende Gasinfrastruktur schrittweise auf Wasserstoff umzustellen. Insgesamt beschäftigt Noviga am Standort Frenswegen derzeit 8 Mitarbeitende. Im Kiesbergwald in Lingen ist eine neue sogenannte Plauderbank aufgestellt worden. Das hat die Stadtverwaltung heute mitgeteilt. Die Bank soll Besucherinnen und Besucher des Motorik-Fun-Parks zum Ausruhen und Gespräch einladen. Gebaut und gespendet wurde die Holzbank vom Beirat für Menschen mit Behinderungen im Landkreis Emsland. Nach Angaben der Beteiligten handelt es sich um eine von 3 Bänken, die im Rahmen einer gemeinsamen Aktion entstanden sind. Übergeben wurde die Bank an die Stadt Lingen durch Mitglieder des Beirats. Die Stadtverwaltung betonte, das neue Sitzangebot ergänze den bereits gut angenommenen Motorik-Funpark sinnvoll. Einbrecher haben in der Nacht von Sonntag auf Montag in Haaren versucht, in ein Hotel an der Mittelstraße einzubrechen. Die Tat ereignete sich laut Polizei zwischen Mitternacht und 8 Uhr morgens. Offenbar versuchten die Einbrecher, die Türen des Hotels zu öffnen. Sie gelangten aber nicht ins Gebäude. An den Türen entstand ein Sachschaden. Wer zur Tatzeit verdächtige Beobachtungen an der Mittelstraße gemacht hat, sollte sich mit der Polizei in Verbindung setzen.
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2: 10 Grad messen wir aktuell bei euch in Aschendorf. In Lohne ist es mit 10 Grad genauso frisch. Aktuell ist es grau draußen. Der Himmel über Emshase und Vechte, der präsentiert sich heute bewölkt und düster. Zwischendurch müssen wir hier zudem mit Regen rechnen. Das alles bei Höchstwerten von 12 Grad. Morgen bleibt es regnerisch in der Region. Den gesamten Tag über bleibt es bewölkt und grau bei Höchstwerten von 11 Grad. Am Donnerstag lockert der Himmel dann leicht auf. Am Vormittag kommt sogar die Sonne heraus. Den restlichen Tag bleibt es weiterhin bewölkt. Hier messen wir Höchsttemperaturen von 15 Grad. 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Wir schauen zusammen auf die Straßen in der Region und da habe ich aktuell eine Gefahrenmeldung für euch, nämlich auf der B70 zwischen Meppen und Emden, um genau zu sein zwischen Laden und Melstrup. In beiden Richtungen besteht da Gefahr durch Personen auf der Fahrbahn. Seid hier also besonders vorsichtig. Fuß vom Gas heißt es heute in und um Hilkenbruck. Da werden Radarkontrollen durchgeführt. Achtet da also auf euer Tacho. Und wenn ihr bei eurem Weg durch die Region noch etwas gesehen habt, das wir euch noch nicht weitergemeldet haben, sei es Verkehrsinfos, Staus oder eben auch Blitzer, dann ruft uns doch gerne an. Eure Nummer ist die 0591 915 4624 oder ihr schreibt uns eine Nachricht bei Instagram oder Facebook. Ich wünsche euch weiterhin eine gute und vor allem sichere Fahrt. Kommt gut an euer Ziel.
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1: Für einen möglichst guten Start in den Tag hört ihr unter der Woche in der Ems Fechtewelle Morning Show täglich eine gute Nachricht aus der Region. Auch mein Kollege Heiko Alfers hat da heute etwas für euch herausgesucht. In seiner guten Nachricht aus der Region geht es um Austausch, Netzwerken und wichtige Informationen über die Energieversorgung.
2: Unsere gute Nachricht kommt heute aus Salzbergen. Da ist der diesjährige Unternehmerabend auf große Resonanz gestoßen. Zahlreiche Vertreterinnen und Vertreter aus Industrie, Handel und Gewerbe sind der Einladung der Gemeinde Salzbergen in den Bürgersaal des alten Gasthauses Schütte gefolgt. Im Mittelpunkt der Veranstaltung stand das Thema Energieversorgung für Unternehmen. Die Gemeinde hat über aktuelle Projekte und Entwicklungen vor Ort informiert. Auch der Landkreis hat sich mit Impulsen in die Diskussion eingebracht. Fachbeiträge zu kommunaler Wärmeplanung und neuen Konzepten für sogenannte energetische Gemeinschaften sind bei den Teilnehmenden auf großes Interesse gestoßen. In einer anschließenden Diskussionsrunde wurden Chancen und Herausforderungen der künftigen Energieversorgung für den Wirtschaftsstandort erörtert. Und beim anschließenden Austausch haben die Gäste die Gelegenheit zum Netzwerken und zur Vertiefung bestehender Kontakte genutzt. Die Gemeinde bewertet den Unternehmerabend als wichtiges Format für den Dialog mit der lokalen Wirtschaft und will diesen Austausch auch künftig fortsetzen.
1: Das war unsere heutige gute Nachricht aus der Region. Die habt ihr das erste Mal gehört in der Ems Fechtewelle Morning Show mit meinem Kollegen Heiko Alfers.

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2: Eine Krise jagt die nächste. Dieses Gefühl könnten derzeit viele haben. In einer zunehmend schwierigen Lage befinden sich auch die Demokratie und die Kirche. Seit April dieses Jahres wird deshalb eine Veranstaltungsreihe zu den Themen Demokratie und Kirche im Kloster Frenswegen veranstaltet. Der Titel lautet Aufrecht jetzt. Im Mittelpunkt steht der bekannte Theologe Dietrich Bonhoeffer. Er wurde während der Zeit des Dritten Reichs vor allem durch seinen Widerstand gegen das NS-Regime bekannt. Heute Abend gibt es nun einen Vortrag über ihn, sein Handeln und seine Überzeugungen. Frieden, das unumgängliche Wagnis, lautet der Titel des Abends mit Dr. Martin Heimbucher als Referent. Von 2013 bis 2021 war er Kirchenpräsident der evangelisch-reformierten Kirche. In seinem Vortrag spricht er über Pazifismus und den Widerstand Bonhoeffers. Der Abend soll persönliche, theologische und politische Perspektiven miteinander verbinden. Los geht es heute um 19.30 Uhr im Kloster Frenswegen in Nordhorn. Eine Anmeldung für die Veranstaltung ist direkt über die Internetseite des Klosters möglich.

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1: Ich bin Thomas Bleskin. Das IFO-Institut sieht beim Tankrabatt in den ersten Tagen nur eine teilweise Weitergabe an den Zapfsäulen. Beim Diesel seien von 17 Cent Steuersenkung je Liter im Schnitt nur 4 Cent angekommen, bei Superbenzin rund 12 Cent hieß es. Grundlage ist ein Vergleich der Spritpreise in Deutschland und Frankreich. Die Branche widerspricht, der Rabatt werde voll weitergegeben. Kerzen, Blumen und stille Anteilnahme prägen heute das Bild in der Leipziger Innenstadt nach der tödlichen Amokfahrt. Während die Stadt der Opfer gedenkt, laufen die Ermittlungen weiter.
2: Was genau den Mann dazu brachte, mit seinem Auto durch die Fußgängerzone zu rasen, ist weiter unklar. Von einem politischen oder religiösen Motiv gehen die Ermittler aktuell aber nicht aus. Bei der Amokfahrt waren 2 Menschen getötet und viele teilweise schwer verletzt worden. Die Stadt Leipzig will nun auch prüfen, ob die Sicherheitsvorkehrungen in der Innenstadt ausreichen. Der Täter konnte offenbar ohne Hindernisse wie etwa Poller in die Fußgängerzone hineinfahren. Thomas Brock, Nachrichtenredaktion.
1: Der Impfstoffhersteller BioNTech plant die Schließung mehrerer Produktionsstandorte. Insgesamt fast 1.900 Stellen könnten von den Einschnitten betroffen sein, kündigte das Management des Unternehmens in Mainz an.
3: Bis Ende kommenden Jahres sollen die Niederlassungen in Ida, Oberstein, Marburg und Tübingen geschlossen werden. Ein Produktionsstandort in Singapur schon bis Ende März 27. Grund: zu wenig Aufträge und zu hohe Kosten. Außerdem sinken die Umsätze vor allem bei den Covid-Impfstoffen. BioNTech hat zuletzt nach eigenen Angaben mehr als 500 Millionen Euro Verlust gemacht. In dieser Größenordnung sollen sich auch die jährlichen Einsparungen bewegen, wenn bis 2029 alle geplanten Maßnahmen vollständig umgesetzt sind. Thomas Thonfeld, Nachrichtenredaktion.
1: Die Deutsche Post AG will ihren Konzernnamen ablegen und künftig unter DHL firmieren. Einen entsprechenden Antrag stellte der Vorstand auf der Hauptversammlung in Bonn. Die Zustimmung gilt als sicher, der Namenswechsel soll zum 1. September wirksam werden. Künftig steht Deutsche Post AG nur noch für das Deutschlandgeschäft mit Briefen und Paketen. Der Konzern reagiert damit auf die wachsende Bedeutung des internationalen Logistikgeschäfts. Aus der Politik kam Kritik an dem Vorhaben des Postdienstleisters, sich auf Konzernebene von seinem historischen Namen zu trennen.
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5: Bei euch in Sögel messen wir aktuell 10 Grad. In Emlichheim ist es mit 10 Grad genauso frisch. Aktuell ist es bewölkt draußen. Der Himmel über Emshase und Vechte, der präsentiert sich heute grau und düster. Zwischendurch müssen wir hier zudem mit Regen rechnen. Das alles bei Höchstwerten von 12 Grad. Morgen bleibt es regnerisch in der Region. Den gesamten Tag über bleibt es bewölkt und grau bei Höchstwerten von 11 Grad. Am Donnerstag lockert der Himmel dann leicht auf. Am Vormittag kommt sogar die Sonne heraus. Den restlichen Tag bleibt es weiterhin bewölkt. Hier messen wir Höchsttemperaturen von 15 Grad. 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Wir schauen gemeinsam auf die Straßen in der Region und da habe ich aktuell eine Gefahrenmeldung für euch, nämlich auf der B70 zwischen Meppen und Emden, um genau zu sein zwischen Laten und Melstrup. Dort befinden sich Personen auf der Fahrbahn. In beide Richtungen ist da also Gefahr. Seid hier also bitte besonders vorsichtig. Fuß vom Gas heißt es heute in und um Hilkenbrook. Da werden Radarkontrollen durchgeführt. Achtet da also auf euer Tacho. Und wenn ihr bei eurem Weg durch die Region jetzt noch etwas gesehen habt, das wir euch noch nicht weitergemeldet haben, sei es weitere Verkehrsinfos, Staus oder auch Blitzer, dann ruft uns doch gerne an. Eure Nummer ist die 0591 915 4624 oder ihr schreibt uns eine Nachricht über Social Media. Ich wünsche euch jetzt weiterhin eine gute und vor allem sichere Fahrt. Kommt gut an euer Ziel.
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0: Inschpelle ist ein neuer Treffpunkt für alle Generationen entstanden. Um das möglich zu machen, hat ein Arbeitskreis über Jahre viel für das Projekt getan. Los ging alles schon 2018. Seither haben 13 engagierte Bürgerinnen und Bürger an dem Projekt gearbeitet. So entstand nun für rund 1,4 Millionen Euro auf etwa 600 Quadratmetern ein moderner Treffpunkt, wirklich für alle, von der Landjugend über private Initiativen bis hin zu örtlichen Vereinen. Benannt wurde das neue Dorfgemeinschaftshaus nach Pastor Ferdinand Flore, der in den 70er Jahren in Spelle tätig war. Mehr zur Namenswahl, den Möglichkeiten, die das neue Dorfgemeinschaftshaus bietet und dazu, welche Rolle das Ehrenamt bei diesem Projekt gespielt hat, hört ihr in wenigen Minuten hier auf der Ems-Vechte-Welle in unserem regionalen Magazin Durch den Tag.
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1: Jahrelang wurde fleißig geplant, getüftelt und gearbeitet. Jetzt ist es offiziell eingeweiht worden, das neue Dorfgemeinschaftshaus in Spelle-Fennhaus. Das Haus in der Schulstraße soll in Zukunft zum zentralen Treffpunkt für alle Altersgruppen werden und ein Ort der Begegnung sein. Sophia Wagner war bei der offiziellen Einweihung vor Ort und berichtet.
2: Gestartet ist das Projekt Dorfgemeinschaftshaus in Spelle-Fennhaus vor rund 8 Jahren mit einem Dialogprozess. Jetzt ist es erfolgreich fertiggestellt worden. Auf knapp 600 Quadratmetern Fläche steht ein neuer zentraler Treffpunkt für Gruppen und Vereine, für Jung und Alt. Im Rahmen des Dialogprozesses wurden damals 3 Arbeitskreise gegründet. Einer von ihnen sollte sich konkret dem Dorfgemeinschaftshaus zuwenden. Offiziell gegründet hat sich der Arbeitskreis Dorfgemeinschaftshaus etwas später, erklärt Mitglied Patrick Rohling.
3: Also wir sind erstmal 2020 tatsächlich angefangen und haben geguckt, wer passt alles zum Arbeitskreis, damit wir eine bunte Truppe zusammen haben, die das ganze Ort irgendwie auch repräsentiert. Also alle möglichen Altersgruppen, dass wir aus allen Vereinen jemanden dabei haben. Und so sind wir auf, 14, 15 Mitglieder gewachsen und waren dann erstmal ganz gut vertreten. Haben dann die Bedarfe ermittelt. Was brauchen wir eigentlich in Zukunft? Wie muss so ein Gebäude aussehen? Auch unter Berücksichtigung des Wachstums unseres Ortes, dass wir nicht in 5 Jahren wieder neu bauen müssen oder anbauen müssen. Das war eigentlich erstmal der erste große Brocken.
2: Danach ging es in die konkrete Planung. Dafür schaute sich der Arbeitskreis Dorfgemeinschaftshäuser anderer Gemeinden an, um Inspiration zu sammeln und schlussendlich zu entscheiden, wie das neue Haus denn aussehen soll. Neben dem Bauprozess musste sich der Arbeitskreis auch mit verschiedenen Förderrichtlinien auseinandersetzen. Das rund 1,4 Millionen teure Projekt wird zu 38% durch das Amt für regionale Landesentwicklung gefördert. Der Landkreis Emsland beteiligt sich mit 15% an dem Dorfgemeinschaftshaus in Fennhaus. Einen passenden Namen hat sich der Arbeitskreis auch ausgesucht, das Pastor-Flora-Haus. Der Name hat eine tiefe Bedeutung für die Menschen aus Spelle-Fennhaus, erklärt Mitglied des Arbeitskreises Karl-Heinz Vöcke.
4: Pastor Flore war in den frühen 70ern hier Pastor und Pastor Flore hat hier, sagen wir mal, das Dorf so ein bisschen aus dem Dornröschenschlaf geküsst. Er hat die ganze Jugendarbeit wieder vorangebracht. Der hat die Theatergruppe mitgegründet. Die ganzen Zeltlager hat er mitbegründet. Die Frauengemeinschaft mit neu aufgebaut. Und so das ganze Dorfleben wieder angeregt. Und so sind wir nachher auch auf diesen Namen gekommen.
2: Beim Aufbau wurde insbesondere auf flexible Räume geachtet. Neben einem großen Saal, der separat getrennt und damit verkleinert werden kann, stehen Besprechungsräume und eine Küche im Untergeschoss zur Verfügung. Zudem entschied sich der Arbeitskreis für einen zentralen Kühlraum anstelle von vielen Kühlschränken und einen Jugendraum, der hauptsächlich von der Landjugend genutzt werden soll. Im Obergeschoss wurde ein Archivraum errichtet, wo Stoffe und Akten gelagert werden. Beispielsweise für die Sternsinger, den Karnevalsverein und die Theatergruppe. Das alles ist nur durch das stetige Engagement im Ehrenamt möglich geworden, erklärt Samtgemeindebürgermeister Matthias Silz.
5: Also natürlich ein Interesse von uns auch, dass möglichst viele Bürgerinnen und Bürger, ehrenamtlich Tätige hier aus Fennhaus sich einbringen können in die Maßnahme. So ist der Arbeitskreis entstanden und gegründet worden. Das Ganze ist hier das Zuhause des Ehrenamtes und dazu gehört es natürlich, dass das Ehrenamt es auch mitgestaltet, weil es seine Wege, seine Prozesse, seine Abwicklungen besser kennt als wir in der Verwaltung und da haben wir hier sehr erfolgreich zusammengearbeitet. Das sieht man an vielen strahlenden Gesichtern, wenn sie hier so durch die Reihen gehen.
2: Egal ob Vorstandssitzungen, Treffen der Landjugend, Kochkurse für Kinder oder der Seniorentreff. In Zukunft, das ist sicher, wird das neue Dorfgemeinschaftshaus nicht mehr aus der Gemeinde wegzudenken sein.
1: Ab sofort haben die Vereine und Gruppen in Spelle-Fennhaus also ein neues, modernes Zuhause. Wir sind gespannt, mit wie viel Leben die 600 Quadratmeter in den kommenden Jahren gefüllt werden und wünschen der Gemeinde alles Gute für die Zukunft des Dorfgemeinschaftshauses.
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2: Mit Sophia Wagner, guten Tag. Nachdem Ende März ein 29-jähriger Mann in Zusammenhang mit dem Tod eines 42-Jährigen in einer Wohnung in der Josefstraße in Lingen in Untersuchungshaft genommen worden war, ist dieser nun in einer Justizvollzugsanstalt verstorben. Darüber berichtet die Neue Osnabrücker Zeitung. Nach bisherigen Angaben habe sich der 29-Jährige am 29. März selbst bei der Polizei

0: in Lingen gemeldet und von einem Gewaltverbrechen in der gemeinsam genutzten Wohnung berichtet. Noch am selben Tag sei er vorläufig festgenommen und später in Untersuchungshaft gebracht worden. Die genauen Umstände seines Todes seien derzeit Gegenstand eines Todesermittlungsverfahrens. Hinweise auf ein Fremdverschulden lägen nach aktuellem Stand nicht vor. Die Ermittlungen zum Tod des 42-Jährigen sollen weiterhin andauern. Sollte sich der Tatverdacht gegen den 29-Jährigen bestätigen, würde das Verfahren aufgrund seines Todes eingestellt werden. In Nordhorn baut der Fernleitungsnetzbetreiber Noviga seinen Knotenpunkt für die regionale Energieversorgung aus. Laut einer Mitteilung des Unternehmens laufen am Standort Frenswegen mehrere Leitungen zusammen, über die Erdgas und Biogas in die Region transportiert werden. Gleichzeitig ist Frenswegen bereits Teil des entstehenden Wasserstoffkernnetzes. Leitungen des sogenannten GET-H2-Nukleus wurden dort im vergangenen Jahr in Betrieb genommen. Gestern gab es den Spatenstich für eine rund 15 mal 20 Meter große Lagerhalle, die den Betrieb effizienter gestalten soll. Noviga betont, der Standort spiele eine wichtige Rolle für die Versorgungssicherheit und werde künftig auch für den Transport klimafreundlicher Gase weiter an Bedeutung gewinnen. Nach Angaben des Unternehmens soll der Ausbau zudem die Voraussetzungen schaffen, um die bestehende Gasinfrastruktur schrittweise auf Wasserstoff umzustellen. Insgesamt beschäftigt Noviga am Standort Frenswegen derzeit 8 Mitarbeitende. Im Kiesbergwald in Lingen ist eine neue sogenannte Plauderbank aufgestellt worden. Das hat die Stadtverwaltung heute mitgeteilt. Die Bank soll Besucherinnen und Besucher des Motorik-Funparks zum Ausruhen und Gespräch einladen. Gebaut und gespendet wurde die Holzbank vom Beirat für Menschen mit Behinderungen im Landkreis Emsland. Nach Angaben der Beteiligten handelt es sich um eine von drei Bänken, die im Rahmen einer gemeinsamen Aktion entstanden sind. Übergeben wurde die Bank an die Stadt Lingen durch Mitglieder des Beirats. Die Stadtverwaltung betonte, das neue Sitzangebot ergänze den bereits gut angenommenen Motorik-Funpark sinnvoll. Einbrecher haben in der Nacht von Sonntag auf Montag in Haaren versucht, in ein Hotel an der Mittelstraße einzubrechen. Die Tat ereignete sich laut Polizei zwischen Mitternacht und 8 Uhr morgens. Offenbar versuchten die Einbrecher, die Türen des Hotels zu öffnen. Sie gelangten aber nicht ins Gebäude. An den Türen entstand ein Sachschaden. Wer zur Tatzeit verdächtige Beobachtungen an der Mittelstraße gemacht hat, sollte sich mit der Polizei in Verbindung setzen.
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0: Bei euch in Haaren messen wir aktuell 10 Grad. In Bad Bentheim ist es mit ebenfalls 10 Grad genauso frisch. Aktuell ist es grau draußen. Der Himmel über Emshase und Vechte, der präsentiert sich heute bewölkt und düster. Zwischendurch müssen wir hier zudem mit Regen rechnen. Das alles bei Höchstwerten von 12 Grad. Morgen bleibt es regnerisch in der Region. Den gesamten Tag über bleibt es bewölkt und grau bei Höchstwerten von 11 Grad. Am Donnerstag lockert der Himmel dann leicht auf. Am Vormittag kommt sogar die Sonne heraus. Den restlichen Tag bleibt es weiterhin bewölkt. Hier messen wir Höchsttemperaturen von 15 Grad. 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Wir schauen gemeinsam auf die Straßen in der Region und da habe ich aktuell eine Gefahrenmeldung für euch, nämlich auf der B402 Emmen, also in den Niederlanden Richtung Fürstenau, zwischen der A31 und Meppen Nord. Dort befindet sich ein defekter LKW auf der Fahrbahn. Seid hier also bitte besonders vorsichtig. Fuß vom Gas heißt es heute in und um Hilkenbroek. Da werden Radarkontrollen durchgeführt und wenn ihr bei eurem Weg durch die Region jetzt noch etwas gesehen habt, das wir euch noch nicht weitergemeldet haben, sei es Verkehrsinfos, Staus oder auch weitere Blitzer, dann ruft uns doch gerne an. Eure Nummer ist die 0591 915 4624 oder ihr schreibt uns eine Nachricht bei Instagram oder Facebook. Ich wünsche euch weiterhin eine gute und vor allem sichere Fahrt. Kommt gut an euer Ziel.
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1: Na, haben euch gestern Menschen vielleicht auf eher ungewöhnliche Art und Weise gegrüßt? Vielleicht ja mit den Worten May the 4th be with you? Ja, da kann ich euch jetzt erklären, was es damit auf sich hat. Gestern war für Star Wars Fans weltweit ein Feiertag, denn das gestrige Datum, der 4. Mai oder im US-amerikanischen Stil May the 4th, klingt eben wie der Jedi-Gruß May the 4th be with you. Auf Deutsch, möge die Macht mit dir sein. Warum sprechen wir jetzt aber heute darüber? Ja, das ist einfach erklärt, denn ein Star Wars Tag war den Fans der Kultfilme einfach nicht genug. Deshalb folgt auf May the 4th heute The Revenge of the 5th. Also die Rache des 5. des 5. Mai in diesem Fall. Das ist wiederum ein Wortspiel, denn Revenge of the 5th klingt für die Fans des Filmfranchises eben schon verdächtig nach Revenge of the Sith. Und das ist wiederum der englische Originaltitel des 2005 erschienenen Star Wars Films Episode 3, Die Rache der Sith. Während gestern also die Jedi und damit die gute Seite der Macht im Fokus stand, stellt der heutige Tag die dunkle Seite der Macht in den Fokus. Es geht um den Sith-Orden und andere schurkische Charaktere aus der Star-Wars-Reihe. Und weil die Star-Wars-Filme ja nicht nur wegen ihrer Handlung zum Kult geworden sind, sondern auch wegen ihrer unverkennbaren Musik, gibt es heute zum Star-Wars-Feiertag Revenge of the 5th auch einen dieser ikonischen Songs, den kennt ihr ganz bestimmt. Und er passt auch tatsächlich perfekt zu der dunklen Seite der Macht, um die es heute gehen soll. Immerhin wird dieser Song insbesondere mit Bösewicht Darth Vader in Verbindung gebracht. Aus der Star Wars Filmreihe ist hier jetzt The Imperial March.

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2: Milou und Flint, ein Duo, das mit Klavier, Gitarre, Akkordeon, Vibraphon und anderen Instrumenten musikalisch überzeugt. Poesie-Pop nennen die beiden ihren Musikstil, der aus deutschen Texten besteht und berührende Geschichten aus dem Leben erzählt. Diesen bringen sie morgen im SKA Mehrgenerationenhaus in Nordhorn auf die Bühne. Dort sind sie auf Einladung des Paritätischen Grafschaft Bentheim zu Gast. Ihre handgemachte Musik soll eine besondere Lagerfeuerromantik versprühen und mit Harmoniegesang glänzen. Karten können vorab unter der E-Mail-Adresse claudia.luther@paritetischer.de reserviert werden. Der Eintritt ist frei. Milou und Flint sind morgen ab 19:30 Uhr live auf der Bühne im SKA in Nordhorn zu sehen.

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1: Ich bin Thomas Bleskin. Der seit Freitag geltende Tankrabatt ist nach einer Analyse des Münchner IFO-Instituts bisher nicht vollständig an die Kunden weitergereicht worden. Basis der Berechnungen ist ein Vergleich der Spritpreise und ihrer Bewegungen in Deutschland und Frankreich.
2: Besonders groß ist der Unterschied beim Diesel. Der wurde laut IFO-Institut in den ersten 3 Tagen des Tankrabatts im Schnitt nur 4 Cent billiger. Bei Superbenzin waren es immerhin 12 Cent. Es ist zwar auch für die Experten schwer, genau zu sagen, wie die schwankenden Preise zustande kommen und wie groß der Einfluss von Maßnahmen wie dem Tankrabatt ist. Zuvor hatten aber auch schon der ADAC und Verbraucherschützer kritisiert, dass die Steuersenkung nur teilweise bei den Autofahrern ankommt. Thomas Brock, Berlin.
1: Nach der Amokfahrt im Zentrum von Leipzig will die Stadt jetzt prüfen, wie sie die Fußgängerzone sicherer machen kann. Parallel laufen die Ermittlungen zum Motiv des Fahrers weiter.
3: Die Stadt Leipzig hat angekündigt, die Zufahrtsstelle zu prüfen, an der die Amokfahrt durch die Innenstadt begonnen hat. Außerdem soll das gesamte Sicherheitskonzept der Innenstadt noch einmal auf den Prüfstand gestellt werden, heißt es. Der Tatverdächtige soll am westlichen Ende der Fußgängerzone noch durch Poller gestoppt worden sein. Am östlichen Eingang gab es aber keine Poller und so konnte der 33-Jährige offenbar ungehindert in die Fußgängerzone fahren. Bei seiner Amokfahrt hat der Mann mehrere Menschen verletzt und 2 Menschen getötet. Fiona Reinhardt, Nachrichtenredaktion.
1: Der Impfstoffhersteller BioNTech plant die Schließung mehrerer Produktionsstandorte. Fast 1.900 Stellen könnten wegfallen. Als Gründe nennt das Unternehmen Überkapazitäten und Kostendruck. Bis 2029 erwartet BioNTech jährliche Einsparungen von rund 500 Millionen Euro. Das Geld soll in die Krebsforschung fließen. Hintergrund sind sinkende Umsätze mit Corona-Impfstoffen und steigende Entwicklungskosten. Deutschlands Verbraucherinnen und Verbraucher haben im vergangenen Jahr mehr Kredite für Konsum aufgenommen als ein Jahr zuvor. Wie aus Zahlen des Bankenfachverbands hervorgeht, stieg das Neugeschäft der Kreditbanken in der Konsumfinanzierung auf fast 60 Milliarden Euro, ein Plus von 2%. Besonders gefragt waren Autofinanzierungen. Rund 1,2 Millionen Fahrzeuge wurden per Kredit finanziert. Die Investitionen von Unternehmen entwickelten sich dagegen verhalten.
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5: Und da messen wir aktuell 10 Grad bei euch in Geeste. In Gildehaus ist es mit 10 Grad genauso frisch. Aktuell ist es bewölkt draußen. Der Himmel über Emshase und Vechte, der präsentiert sich heute bewölkt und düster. Zwischendurch müssen wir hier zudem mit Regen rechnen. Das alles bei Höchstwerten von 12 Grad. Morgen bleibt es regnerisch in der Region. Den gesamten Tag über bleibt es bewölkt und grau bei Höchstwerten von 11 Grad. Am Donnerstag lockert der Himmel dann leicht auf. Am Vormittag kommt sogar die Sonne heraus. Den restlichen Tag bleibt es weiterhin bewölkt. Hier messen wir Höchsttemperaturen von 15 Grad. 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Wir schauen zusammen auf die Straßen in der Region und da habe ich aktuell eine Gefahrenmeldung für euch, nämlich auf der B402 Emmen Richtung Fürstenau zwischen der A31 und Meppen Nord. Dort befindet sich ein defekter LKW auf der Fahrbahn. Seid hier also bitte besonders vorsichtig. Fuß vom Gas heißt es heute in und um Hilkenbrook. Da werden Radarkontrollen durchgeführt. Achtet da also auf euer Tacho. Und wenn ihr bei eurem Weg durch die Region jetzt noch etwas gesehen habt, das wir euch noch nicht weitergemeldet haben, sei es Verkehrsinfos, Staus oder eben auch weitere Blitzer, dann ruft uns doch gerne an. Eure Nummer ist die 0591 915 4624 oder ihr schreibt uns eine Nachricht über Instagram oder Facebook. Ich wünsche euch weiterhin eine gute und vor allem sichere Fahrt. Kommt gut an euer Ziel.
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1: Wer ist der beste Poetry Slammer aus Niedersachsen und Bremen? Diese Frage wird am 9. Mai im Theater Meppen bei den diesjährigen niedersächsisch-bremischen Landesmeisterschaften im Poetry Slam beantwortet. Matti Linke kommt aus Hannover. Er ist Poetry Slammer und eröffnet als amtierender Landesmeister das große Finale als Featured Act. Was seine Tipps und Tricks an die Teilnehmenden sind und worüber er am liebsten schreibt, hat Sophia Wagner herausgefunden.
2: Matti, du bist zweifacher und auch amtierender Landesmeister für Niedersachsen-Bremen im Poetry Slam. Erstmal, was ist das für ein Gefühl, ja quasi zu den Besten der Besten aus der Region zu gehören?
3: Ja, das ist ein mega schönes Gefühl, natürlich eine total tolle Anerkennung der eigenen Leistung, der eigenen Mühen, die man da so reinsteckt. Man darf auch nicht vergessen, dass da auch mal ein bisschen Glück einfach mit dazugehört. Es gibt eine Startreihenfolge, die ganz viel ausmachen kann. Die Jury wird ja zufällig von Menschen im Publikum besetzt und all das sind so Faktoren, die dann auch ein bisschen Glück natürlich mit reinspielen lassen. Aber das heißt, dass man auch schon echt gut was kann und da freue ich mich, dass das auch anerkannt wird. Ja, ein tolles Gefühl.
2: Wie und wann bist du denn mit dem Poetry Slam gestartet? Was war da so dein Zugang?
3: Das war 2016. Da hatte ich meinen allerersten Auftritt. Das war in Celle, bei einem Poetry Slam, der angeprangert damals hieß. Und da bin ich zum ersten Mal aufgetreten, einfach weil ich es interessant fand und weil ich es mal ausprobieren wollte. Und es war total aufregend. Und dann bin ich irgendwie dabei geblieben, habe immer mehr Energie reingesetzt, habe mehr Leute kennengelernt, habe das große Glück gehabt, dass mich Leute weiter unterstützt haben und wirklich auch sehr dankbar bin. Und dann hat es einfach immer weiter Sinn gemacht, dabei zu bleiben. Und das macht es bis heute.
2: Worüber sprichst du denn in deinen Texten am liebsten? Also gibt es da irgendwas, was dir besonders wichtig ist?
3: Natürlich viele Themen, die mich so im Alltag begleiten, sind einmal eigene Themen, wie man sich in der Welt verortet, wo man hin möchte, welche Ziele man hat und mit welcher Einstellung man anderen Menschen begegnet, aber auch sich in der Welt bewegen möchte. Dann sind es aber auch Themen, die nicht nur mit mir, sondern was mit der Gesellschaft zu tun haben. Das können Umweltthemen sein, das können Themen der Gleichberechtigung sein, der Gerechtigkeit sein, aber auch der Verantwortung und der Frage, wie wollen wir so in Zukunft leben.
2: Kannst du uns auch mal so ein bisschen durch den Prozess mitnehmen, wie du solche Texte schreibst? Also überlegst du dir erst ein Thema, schreibst du einfach drauf los, wie läuft das so ab?
3: Da müsstet ihr einfach mal 24 Stunden mit mir herumlaufen, weil so ein Text, der schreibt sich nicht nur in der Zeit, die man wirklich am Laptop oder am Textblatt sitzt, sondern sind die Gedanken, die mitfliegen im Alltag, das sind kurze Stichpunkte, die man dann mal ins Handy schreibt, das sind Ideen, die sich entwickeln. Wenn ich in der Bahn sitze oder so, dann überlege ich da mal was oder habe hier meinen Gedanken. Das dauert in der Regel alles ein bisschen und ich habe gerne einen langen Schrei. Ich nehme gerne viel Zeit zum Schreiben, einfach weil ich an Formulierungen puzzeln möchte, weil ich die Ideen auch ausgreifen möchte. Deshalb kann das schon so ein bisschen dauern. Ich gehe da mit einem gewissen Anspruch einfach auf ran, weil das, was ich vortrage, das soll dann auch sprachlich gut sein und damit möchte ich mich dann auch wohlfühlen.
2: Was würdest du denn so als erfahrener Poetry Slammer sagen, sind so die wichtigsten Kriterien für so eine Landesmeisterschaft?
3: Erstmal das alles ein bisschen, also der Druck ist ein bisschen höher als bei einem normalen Poetry Slam. Natürlich steht man bei einem normalen Poetry Slam auch in Konkurrenz und dann gibt es ein Punktesystem, aber das wird alles als mehr oder weniger große Spielerei betrachtet, als Interaktionsmoment mit dem Publikum. Das spitzt sich natürlich alles ein bisschen zu bei einer Meisterschaft. Da geht es um was, da geht es um den Titel. Und das kann auch schon sehr aufregend sein. Also sich gut vorbereiten mit dem Text, sich wohlfühlen mit dem Text ist wichtig. Auch gut schlafen, versucht zumindest, ist auch so ein Tipp. Und das trotz der ganzen Anspannung auch etwas mit einer größtmöglichen Entspannung einfach zu betrachten, dass man da neue Leute kennenlernt. Das ist eine tolle Möglichkeit, Netzwerke auszubauen, sich zu treffen, sich auszutauschen und vor allem den Texten der anderen Poetry Slammerinnen und Poetry Slammern zuzuhören und da auch selber dran zu wachsen.
2: So, jetzt abschließend einmal mit Blick auf die diesjährigen Landesmeisterschaften. Was wird da am 9. Mai so deine Aufgabe sein?
3: Ich werde selber nicht im Wettbewerb teilnehmen. Ich werde selber beim Finale in Meppen im Theater featuren, werde da also, bevor der ganze Wettbewerb losgeht, als Special Guest, als Featured Artist, so nennt sich das, auftreten und die Leute sollen ein bisschen aufwärmen, den Leuten einen kleinen Vorgeschmack geben auf das, was sie so erwartet an dem Abend. Das wird meine Aufgabe sein. Ich werde aber auch an dem Samstag der Meisterschaften einen Streitworkshop geben, wo sich auch die Slammerinnen und Slammer anmelden können. Das ist auch ein Teil meiner Arbeit, da mein Wissen weiterzugeben und Menschen bestmögliche Inspiration zu geben.
2: Super, danke für das Interview.
3: Sehr, sehr gerne. Vielen, vielen Dank.
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1: Nach einer kleinen Hitzewelle am Wochenende soll es heute wieder kühler werden. So einen plötzlichen Wetterumschwung steckt nicht jeder gut weg. Kopfschmerzen, Schwindel oder Gelenkschmerzen können die Folge sein. Woran die körperlichen Beschwerden liegen können und wie wir uns schützen können, darüber hat Heiko Alfers heute in unserer Morningshow mit Charlotte Mühlhahn gesprochen.
2: Charlotte, wie wirkt sich ein Wetterumschwung auf unseren Körper aus?
3: Das kann ganz unterschiedlich sein und es kommt eben auch nicht nur bei älteren Menschen vor. Manch einer, der spürt es kaum bis gar nicht, andere leiden richtig darunter. Verbreitet sind vor allem Kopfschmerzen oder Migräne, andere kämpfen auch mit Kreislaufbeschwerden oder Gelenkschmerzen. Auch Müdigkeit und Konzentrationsprobleme können vom Wetterumschwung kommen. Der kann sich auch psychisch auswirken, einige haben zum Beispiel starke Stimmungsschwankungen. Solche Symptome sind ganz individuell und können natürlich auch durch Vorerkrankungen unterschiedlich ausgeprägt sein.
2: Warum belastet uns das so?
3: Je schneller sich das Wetter ändert, desto weniger Zeit hat unser Körper, sich dem anzupassen. Das merkt man allein schon, wenn sich die Luftfeuchtigkeit zum Beispiel verändert oder auch der Druck. Und wenn jetzt die Temperatur schnell sinkt, dann muss unser Körper versuchen, seine Kerntemperatur von 37 Grad zu behalten. Und wenn es wie jetzt kälter wird, dann verengen sich die Blutgefäße und das kann zum Beispiel unseren Kreislauf beeinflussen.
2: Was kann ich denn tun gegen Wetterfühligkeit?
3: Wenn es einem nicht so gut geht, dann hat man ja oft den Impuls, zu Hause zu bleiben, einfach nur die Decke über den Kopf zu ziehen. Aber es hilft, sich wirklich ein bisschen aufzurappeln und einen kleinen Spaziergang zum Beispiel mal an der frischen Luft zu machen. Ebenso ist es gut, eine feste Routine zu haben, viel Wasser zu trinken und Magnesium- wie auch kalziumreiche Lebensmittel zu essen. Also Bananen, Avocados, Brokkoli eignen sich dafür gut oder auch Milchprodukte. Die helfen nämlich bei niedrigem Blutdruck.
2: Kann ich meinen Körper auch auf einen Wetterumschwung vorbereiten?
3: Ja, man kann ihn zumindest ein bisschen trainieren, besser mit plötzlichen Wetterwechseln klarzukommen. Das geht mit Eisbaden oder wer es lieber wärmer mag, der kann in die Sauna gehen. Was schnell geht, auch mal morgens vor der Arbeit, das ist die Wechseldusche, indem man die Wassertemperatur häufig verändert. Kostet ein bisschen Überwindung am Anfang, aber bringt auf jeden Fall den Kreislauf in Schwung.
1: Der Deutsche Wetterdienst hat auf seiner Internetseite übrigens ein Angebot für Wetterfühlige. Auf Gefahrenkarten können sich Wetterfühlige tagesaktuell darüber informieren, in welchen Regionen Wetterlagen herrschen oder kommen, die für sie bestimmte Belastungen mit sich bringen können. So kann man dann als wetterbedingt Betroffener von rheumatischen Beschwerden etwa nachschauen, ob in den kommenden Tagen eine dafür relevante Wetterlage aufzieht.

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0: Wagner, guten Tag. Nachdem Ende März ein 29-jähriger Mann in Zusammenhang mit dem Tod eines 42-Jährigen in einer Wohnung in der Josefstraße in Lingen in Untersuchungshaft genommen worden war, ist dieser nun in einer Justizvollzugsanstalt verstorben. Darüber berichtet die Neue Osnabrücker Zeitung. Nach bisherigen Angaben habe sich der 29-Jährige am 29. März selbst bei der Polizei in Lingen gemeldet und von einem Gewaltverbrechen in der gemeinsam genutzten Wohnung berichtet. Doch am selben Tag sei er vorläufig festgenommen und später in Untersuchungshaft gebracht worden. Die genauen Umstände seines Todes seien derzeit Gegenstand eines Todesermittlungsverfahrens. Hinweise auf ein Fremdverschulden lägen nach aktuellem Stand nicht vor. Die Ermittlungen zum Tod des 42-Jährigen sollen weiterhin andauern. Sollte sich der Tatverdacht gegen den 29-Jährigen bestätigen, würde das Verfahren aufgrund seines Todes eingestellt werden. In Nordhorn baut der Fernleitungsnetzbetreiber Noviga seinen Knotenpunkt für die regionale Energieversorgung aus. Laut einer Mitteilung des Unternehmens laufen am Standort Frenswegen mehrere Leitungen zusammen, über die Erdgas und Biogas in die Region transportiert werden. Gleichzeitig ist Frenswegen bereits Teil des entstehenden Wasserstoffkernnetzes. Leitungen des sogenannten GET-H2-Nukleus wurden dort im vergangenen Jahr in Betrieb genommen. Gestern gab es den Spatenstich für eine rund 15 mal 20 Meter große Lagerhalle, die den Betrieb effizienter gestalten soll. Noviga betont, der Standort spiele eine wichtige Rolle für die Versorgungssicherheit und werde künftig auch für den Transport klimafreundlicher Gase weiter an Bedeutung gewinnen. Nach Angaben des Unternehmens soll der Ausbau zudem die Voraussetzungen schaffen, um die bestehende Gasinfrastruktur schrittweise auf Wasserstoff umzustellen. Insgesamt beschäftigt Noviga am Standort Frenswegen derzeit 8 Mitarbeitende. Im Kiesbergwald in Lingen ist eine neue sogenannte Plauderbank aufgestellt worden. Das hat die Stadtverwaltung heute mitgeteilt. Die Bank soll Besucherinnen und Besucher des Motorik-Fun-Parks zum Ausruhen und Gespräch einladen. Gebaut und gespendet wurde die Holzbank vom Beirat für Menschen mit Behinderungen im Landkreis Emsland. Nach Angaben der Beteiligten handelt es sich um eine von drei Bänken, die im Rahmen einer gemeinsamen Aktion entstanden sind. Übergeben wurde die Bank an die Stadt Lingen durch Mitglieder des Beirats. Die Stadtverwaltung betonte, das neue Sitzangebot ergänze den bereits gut angenommenen Motorik-Funpark sinnvoll. Einbrecher haben in der Nacht von Sonntag auf Montag in Haaren versucht, in ein Hotel an der Mittelstraße einzubrechen. Die Tat ereignete sich laut Polizei zwischen Mitternacht und 8 Uhr morgens. Offenbar versuchten die Einbrecher, die Türen des Hotels zu öffnen. Sie gelangten aber nicht ins Gebäude. An den Türen entstand ein Sachschaden. Wer zur Tatzeit verdächtige Beobachtungen an der Mittelstraße gemacht hat, sollte sich mit der Polizei in Verbindung setzen.
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0: Da messen wir aktuell 10 Grad bei euch in Freren. In Esche ist es mit ebenfalls 10 Grad genauso frisch. Aktuell ist es bewölkt draußen. Der Himmel über Emshase und Vechte, der präsentiert sich heute bewölkt und düster. Zwischendurch müssen wir hier zudem mit Regen rechnen. Das alles bei Höchstwerten von 12 Grad. Morgen bleibt es regnerisch in der Region. Den gesamten Tag über bleibt es bewölkt und grau bei Höchstwerten von 11 Grad. Am Donnerstag lockert der Himmel leicht auf. Am Vormittag kommt sogar die Sonne heraus. Den restlichen Tag bleibt es weiterhin bewölkt. Hier messen wir Höchsttemperaturen von 15 Grad. 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Wir schauen gemeinsam auf die Straßen in der Region und da habe ich weiterhin eine Gefahrenmeldung für euch. Immer noch auf der B402 Emmen Richtung Fürstenau zwischen der A31 und Meppen Nord. Dort befindet sich ein defekter LKW auf der Fahrbahn. Seid hier also besonders vorsichtig. Fuß am Gas heißt es heute in und um Hilkenbrook. Außerdem auf der B70 Laden Richtung Emmeln. Am Parkplatz in beiden Richtungen. Danke an Lina fürs Weitergeben. Und wenn ihr jetzt bei eurem Weg durch die Region noch etwas gesehen habt, das wir euch noch nicht weitergemeldet haben, dann ruft uns doch gerne an. Eure Nummer ist die 0591 915 4624. Alternativ könnt ihr uns auch gerne eine Nachricht bei Instagram oder Facebook schreiben. Ich wünsche euch weiterhin eine gute und vor allem sichere Fahrt. Kommt gut an euer Ziel.
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1: Von Beginn an wollten Union und SPD liefern. Die Bundesregierung ist morgen am Mittwoch ein Jahr im Amt. Zeit, Bilanz zu ziehen. Warum hatte es Schwarz-Rot von Anfang an schwer? Was hat das Bündnis in seinem ersten Jahr geschafft? Und warum bleibt es spannend? Darüber spreche ich jetzt mit Claudia Wächter. Hallo.
2: Hi, hallo.
1: Ja, Claudia, die Regierung steckt im Umfragetief, gibt zu, man habe da ein Problem. Wie konnte es überhaupt so weit kommen?
2: Naja, Schwarz-Rot wollte alles anders machen als die Ampel. Aber was passiert? Wieder Dauerzoff auf offener Bühne. Jetzt streitet man sich sogar, wer wen angeschrien hat. Der angekündigte große Wurf, auf den warten noch immer alle. Und die Wähler verlieren die Geduld, haben das Gefühl, die Probleme bleiben ungelöst. Nur der Schuldenberg, der wächst. Und ganz bitter für die Regierung, die AfD. Die profitiert von diesem Chaos.
1: Aber wenn wir ganz objektiv Bilanz ziehen, was hat die Regierung denn geschafft in einem Jahr?
2: Es hat sich was getan, ja, bei der Bundeswehr natürlich vor allem, der illegalen Einwanderung, aber auch die Gesundheitsreform ist auf dem Weg. Doch die wirklich harten Brocken, die liegen noch auf dem Tisch und Merz fordert dann nun von der SPD, ihr müsst kompromissbereiter sein. Finden die Sozialdemokraten weniger gut und das hört sich alles eher nach neuem Zoff an, zumal alle unter Druck stehen. Alle wollen jetzt natürlich möglichst bei ihren Wählern punkten.
1: Viele Wählerinnen und Wähler glauben mittlerweile aber, dass die Regierung platzt und auch ein Merz-Vertrauter unkte. Schwarz-Rot hält nicht bis zum Ende der Legislatur. Ein taktisches Manöver, was sagst du?
2: Naja, denkbar ist das schon, um die SPD noch weiter unter Druck zu setzen. Aber die Frage ist natürlich, mit wem will die Union stattdessen regieren? Wirkliche Alternativen hat sie da nicht. Klar, Krisen und Kriege haben Schwarz-Rot nicht gerade geholfen. Wachstum ist auch nicht in Sicht. Das würde schon mal für Entspannung sorgen. Schwarz-Rot steckt im Dilemma. Aber vielleicht ist ja genau das der Punkt, um nochmal die Kurve zu kriegen.
1: Danke dir, Claudia.
2: Ja, gerne.

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2: Ob an der Ostsee, in der Bretagne oder in der Toskana, es gibt wohl kaum einen Fleck auf der Erde, an dem noch kein Krimi spielte. Auch bei uns in der Region wird mittlerweile im Kampf gegen das Böse ermittelt. Die Grafschaft Bentheim-Krimis ohne Blüte und ohne Fuß spielen, wie der Name es schon sagt, in Ohne. Kommissarin Maria Bauer ist die Hauptfigur der Krimireihe. Autorin ist Nicole Vollbrecht, die in Ohne geboren wurde. Morgen liest sie im Rahmen der Lila Spätlese in der Kornmühle in Nordhorn aus ihren Krimis. Die Bücher verbinden Spannung mit einer authentischen Regionalatmosphäre und ganz viel Heimatliebe. Die zweite Autorin der kommenden Lila Spätlese ist Susanne Niesborek. Sie war lange Konzertmeisterin der zweiten Violinen beim Königlichen Konzertgebauorchester in Amsterdam, dem wichtigsten Sinfonieorchester der Niederlande. Sie wird aus ihrem Buch Aria und Variationen Johann Sebastian Bach Memento Mori Carpe Diem lesen. Die 45. Lila Spätlese findet morgen Abend um 19 Uhr in der Kornmühle in Nordhorn statt. Tickets gibt es vorab bei der Buchhandlung Thalia in Nordhorn oder direkt an der Abendkasse.
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1: Ich bin Thomas Bleskin. Kerzen, Blumen und stille Anteilnahme prägen heute das Bild in der Leipziger Innenstadt nach der tödlichen Amokfahrt. Während die Stadt der Opfer gedenkt, laufen die Ermittlungen weiter.
2: Was genau den Mann dazu brachte, mit seinem Auto durch die Fußgängerzone zu rasen, ist weiter unklar. Von einem politischen oder religiösen Motiv gehen die Ermittler aktuell aber nicht aus. Bei der Amokfahrt waren 2 Menschen getötet und viele teilweise schwer verletzt worden. Die Stadt Leipzig will nun auch prüfen, ob die Sicherheitsvorkehrungen in der Innenstadt ausreichen. Der Täter konnte offenbar ohne Hindernisse, wie etwa Poller, in die Fußgängerzone hineinfahren. Thomas Brock, Nachrichtenredaktion.
1: Das IFO-Institut sieht beim Tankrabatt in den ersten Tagen nur eine teilweise Weitergabe an den Zapfsäulen. Beim Diesel seien von 17 Cent Steuersenkung je Liter im Schnitt nur 4 Cent angekommen, bei Superbenzin rund 12 Cent hieß es. Grundlage ist ein Vergleich der Spritpreise in Deutschland und Frankreich. Die Branche widerspricht, der Rabatt werde voll weitergegeben. Der Impfstoffhersteller BioNTech plant die Schließung mehrerer Produktionsstandorte. Insgesamt fast 1.900 Stellen könnten von den Einschnitten betroffen sein, kündigte das Management des Unternehmens in Mainz an.
3: Bis Ende kommenden Jahres sollen die Niederlassungen in Idar, Oberstein, Marburg und Tübingen geschlossen werden. Ein Produktionsstandort in Singapur schon bis Ende März 2027. Grund: zu wenig Aufträge und zu hohe Kosten. Außerdem sinken die Umsätze, vor allem bei den Covid-Impfstoffen. BioNTech hat zuletzt nach eigenen Angaben mehr als 500 Millionen Euro Verlust gemacht. In dieser Größenordnung sollen sich auch die jährlichen Einsparungen bewegen, wenn bis 2029 alle geplanten Maßnahmen vollständig umgesetzt sind. Thomas Thonfeld, Nachrichtenredaktion.
1: Die Deutsche Post AG will ihren Konzernnamen ablegen und künftig unter DHL firmieren. Einen entsprechenden Antrag stellte der Vorstand auf der Hauptversammlung in Bonn. Die Zustimmung gilt als sicher, der Namenswechsel soll zum 1. September wirksam werden. Künftig steht Deutsche Post AG nur noch für das Deutschlandgeschäft mit Briefen und Paketen. Der Konzern reagiert damit auf die wachsende Bedeutung des internationalen Logistikgeschäfts. Aus der Politik kam Kritik an dem Vorhaben des Postdienstleisters, sich auf Konzernebene von seinem historischen Namen zu trennen.
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5: 11 Grad messen wir aktuell bei euch in Emsbüren. In Wiedmarschen ist es mit ebenfalls 11 Grad genauso frisch. Aktuell ist es bewölkt draußen. Der Himmel über Ems, Hase und Vechte, der präsentiert sich heute bewölkt und düster. Zwischendurch müssen wir hier zudem mit Regen rechnen. Das alles bei Höchstwerten von 12 Grad. Morgen bleibt es regnerisch in der Region. Den gesamten Tag über bleibt es bewölkt und grau bei Höchstwerten von 11 Grad. Am Donnerstag lockert der Himmel dann leicht auf. Am Vormittag kommt sogar die Sonne heraus. Den restlichen Tag bleibt es weiterhin bewölkt. Hier messen wir Höchsttemperaturen von 15 Grad. 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Wir schauen gemeinsam auf die Straßen in der Region. Und da habe ich aktuell eine Gefahrenmeldung für euch. Immer noch auf der B402 M in Richtung Fürstenau zwischen der A31 Meppen Nord und Meppen. Dort befindet sich ein defekter LKW auf der Fahrbahn. Seid hier also bitte besonders wachsam. Fuß vom Gas heißt es heute in Hilkenbroek. Außerdem auf der B70 Laden Richtung Emmeln. Am Parkplatz in beiden Richtungen. Danke an Lina fürs Weitergeben. Da werden Radarkontrollen durchgeführt. Achtet da also bitte auf euer Tacho. Und wenn ihr jetzt bei eurem Weg durch die Region noch etwas gesehen habt, das wir euch noch nicht weitergemeldet haben. Sei es Verkehrsinfos, Staus oder auch weitere Blitzer, dann ruft uns doch gerne an. Eure Nummer ist die 0591 915 4624 oder ihr schreibt uns eine Nachricht über Instagram oder Facebook. Ich wünsche euch weiterhin eine gute und vor allem sichere Fahrt. Kommt gut an euer Ziel.
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1: Tradition trifft auf Zukunft. Das wäre eine passende Überschrift für unseren nächsten Beitrag. Unter dem Titel Dienen Burnhof-Helper ist in der Grafschaft Bentheim eine Broschüre entstanden, die plattdeutsche Sprache, Landwirtschaft und moderne Technik miteinander verbindet. Heiko Alfers berichtet.
2: Wie bringt man Kindern eigentlich Landwirtschaft näher und ganz nebenbei auch noch eine regionale Sprache? In unserer Region gibt es darauf jetzt eine kreative Antwort. Gemeinsam mit Schülerinnen und Schülern der berufsbildenden Schulen in Nordhorn hat die Emsländische Landschaft eine Broschüre veröffentlicht, die Kindergartenkindern das Leben auf einem Bauernhof vermittelt. Auf Hochdeutsch und auf Plattdeutsch. Gesche Gleustein von der Fachstelle Plattdeutsch der Emsländischen Landschaft erklärt, wie die Idee entstanden ist.
3: Wir haben im vergangenen Jahr schon eine Broschüre zu Platt in der Pflege herausgegeben mit der Marienhausschule in Meppen zusammen und überlegt, das wäre doch toll, wenn wir auch so eine Handreichung für Platt in der Landwirtschaft hätten. Da wussten wir noch nicht, dass diese Idee bei der BBS hier in Nordhorn schon längst in Arbeit war. Und bei der Veröffentlichung der Pflegebroschüre haben wir darüber gesprochen und sind schnell zusammengekommen, dass wir das auch zusammen umsetzen möchten und eben auch für den Bereich Landwirtschaft eine plattdeutsche Handreichung fertigstellen wollen.
2: Eine Broschüre für Kindergartenkinder erstellen, das steht so nicht im Lehrplan der berufsbildenden Schulen Gesundheit und Soziales des Landkreises Grafschaft Bentheim. Sarah Woltering ist Lehrerin der Schülerinnen und Schüler der zweijährigen Fachschule Agrarwirtschaft, die an der Broschüre mitgearbeitet haben. Sie erklärt, warum das Projekt im Stundenplan stand.
4: Der Lehrplan wurde grundsätzlich sowieso überarbeitet in der Fachschule und wir haben ein Modul, das heißt unter anderem Marketingkonzepte implementieren und entwickeln. Und in der einjährigen, also im ersten Jahr, ist es schon so, dass wir ein Kindergartenprojekt machen mit den Schülern und im zweiten Jahr, das habe ich auch mit der Klasse gemacht, ein Erzieherprojekt. Und daraufhin kam tatsächlich von einem Schüler die Idee, ob wir dann nicht sowas für Kindergärten machen wollen. Also wirklich ein Projekt bezogen für die Praxis, etwas entwickeln und damit halt dann auch in die Kindergärten gehen, um die Landwirtschaft näher zu bringen und dann natürlich auch die plattdeutsche Sprache ein bisschen erhalten und haben da ja echt viele tolle Kurzgeschichten entwickelt mit Wimmelbildern und auch Ausmalbildern, ja.
2: Den Schülern der zweijährigen Fachschule Agrarwirtschaft ging es vor allem darum, das Image der Landwirtschaft ins richtige Licht zu rücken, keine alten Klischees zu unterstreichen und stattdessen auch mal die moderne Seite der Landwirtschaft zu zeigen, sagt Hendrik Eckbers, einer der Schüler.
5: Auf den Kinderbüchern ist das so, dass die Landwirtschaft nicht mehr dem entspricht, wie es halt in der Realität ist. Ja, noch alte Ställe und keine künstliche Intelligenz. Und wir wollten halt mal was rausbringen, wo man halt sieht, wie die Landwirtschaft halt auch zur Zeit ist und dass sich das genauso entwickelt wie in anderen Branchen halt auch. Und ein weiterer Aspekt war halt auch, dass man so ein bisschen die Landwirtschaft noch ein bisschen vernetzen wollte, auch mit der Pflege oder auch mit den Kindern von früh an den Kindern zeigen, wie die Landwirtschaft funktioniert und halt auch so ein bisschen das Image probieren noch zu verbessern und ist auch wichtig halt noch Öffentlichkeitsarbeit zu betreiben.
2: Für die Emsländische Landschaft lag es nahe, für dieses Projekt das Thema Landwirtschaft in den Mittelpunkt zu stellen. Plattdeutsch und Landwirtschaft, das gehört im Emsland und in der Grafschaft immer noch zusammen. Jedenfalls häufiger als in anderen Haushalten, sagt Gesche Gleustein.
3: Ja, also ich denke, das ist ein von den Bereichen, wo Platt echt noch lebendig ist, ob der Höfe. Ne? Da wird noch Platt schnackt, brot und kühlt. Und da kommt die Lü mit Platt in der Arbeitssprock auch zusammen. Und das mag wie denn auch hier auch die jungen Lü, die Landwirtschaft lehrt, die könnt das fehlen noch.
2: Neben allgemeinen Begriffserklärungen auf Hochdeutsch und Plattdeutsch gibt es in der Broschüre mehrere Kurzgeschichten, Sprichwörter, ein Ausmalbild und ein Pfannkuchenrezept. Alles kindgerecht gestaltet und formuliert. Dazu KI-generierte Grafiken, die das Leben auf einem Bauernhof abbilden.
1: Die neue Broschüre soll jetzt an Kindertagesstätten in Nordhorn und in der Grafschaft Bentheim verteilt werden. Auf Anfrage verschickt die Emsländische Landschaft die Broschüre auch per Post. Unterstützt wurde das Projekt von der Grafschafter Volksbank, von der Arbeitsgemeinschaft Platt in der Grafschaft, von den berufsbildenden Schulen Gesundheit und Soziales des Landkreises Grafschaft Bentheim und von der Emsländischen Landschaft.

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2: Das Buch, das uns heute im Kinderbuchtipp vorgestellt wird, ist unserer Expertin Amelie Büscher von der Stadtbibliothek Nordhorn unter die Haut gegangen, wie sie selbst sagt. Das macht mich jetzt wiederum neugierig, denn Frau Büscher macht eigentlich immer einen stabilen und ausgeglichenen Eindruck. Was sie so beeindruckt hat, erklärt sie jetzt am besten selbst.
3: Ja, also ich habe heute das Buch Starfish von Lisa Phipps mitgebracht. Und in diesem Buch geht es um ein Mädchen, um Ellie. Die ist 11 und hat ziemlich zu kämpfen. Sie ist mehrgewichtig, übergewichtig, aber nicht unsportlich. Sie hat einfach diese Statur. Also das liegt in der Familie. Ihre Großmutter sieht so aus, ihre Tante sieht so aus. Es ist einfach in der Genetik drin. Aber dafür wird sie richtig doll gemobbt. Nicht nur in der Schule, so wie man sich das vielleicht vorstellt, sondern tatsächlich bei sich zu Hause. Die größte Kritikerin von Ellie ist die Mutter. Und ihr Bruder und ihre Schwester haben es halt übernommen. Und man fühlt so mit Ellie mit. Sie möchte unbedingt dazugehören, wird aber von zu Hause schon ausgegrenzt. Nur ihr Vater steht auf ihrer Seite und ihre Mutter versucht noch eine Diät und setzt die Elfjährige auf noch eine Diät und redet irgendwann über Magenverkleinerung bei einer Elfjährigen. Und Ellie fühlt sich halt nirgends so richtig wohl, außer im Wasser. Sie liebt es zu schwimmen, und weil sie sich im Pool leicht fühlen kann. Und im Pool hat sie das Gefühl, sie kann Platz einnehmen. Sie wird zum Seestern, wie auch das Buch heißt. Sie nimmt Raum und Platz für sich selbst ein, der ihr auch zusteht. Und im Pool kann sie halt sie selbst sein. Und sie schwimmt und sie schwimmt und sie schwimmt. Und da fühlt sie sich richtig wohl.
2: Ja, das klingt ja nach einem richtig ernsten Thema und das in einem Kinderbuch.
3: Ich muss ehrlich sagen, mir ist es sehr unter die Haut gegangen. Ich habe beim Lesen geweint. Das habe ich selten und noch seltener bei Kinderbüchern. Aber bei diesem Buch habe ich wirklich mitgefühlt, weil ich ähnliche Erfahrungen gemacht habe. Meine Mutter war super toll zu mir und auch meine Familie hat mich geliebt. Aber so Mobbing-Erfahrungen als Kind, was groß und schwer ist, habe ich auch erlebt. Und in dieser Geschichte wächst man mit Ellie zusammen über sich selbst hinaus. Also man lernt mit ihr gemeinsam, dass man so ist, wie man ist, gut ist. Und man muss sich nicht davon beeinflussen lassen, was andere über einen denken, sondern man soll für sich selbst einstehen. Und sie geht auch in dem Buch zur Therapie und man kriegt diese Therapiestunden mit und wie ihr Vater auf ihrer Seite steht und wie sie sich am Ende durchsetzt gegen ihre Mutter und ihrer Mutter ins Gesicht sagt, Mama, du tust mir weh. Und das war schlimm. Das war wirklich in meinem Herzen schlimm, war das. Ich glaube, auch wenn man selbst vielleicht in einer ähnlichen Situation ist, heilt das so ein bisschen. Und es hilft einem so ein bisschen, auch gesehen zu werden.
2: Zu dem ungewöhnlich ernsten Thema kommt auch noch ein ungewöhnlicher Stil, in dem es geschrieben ist, oder?
3: Richtig. Dieses Buch ist in Versform gesetzt worden. Also es sieht halt aus wie ein Gedicht und die Sätze gehen halt über mehrere Zeilen, obwohl es nur ein kurzer Satz ist. Und das war das, was mich am Anfang neugierig auf dieses Buch gemacht hat. Ich wollte eigentlich nur mal eben reinblättern und anlesen, wie sich es anfühlt, sowas zu lesen. Da war das Buch irgendwann zu Ende. Ich konnte nicht mehr aufhören. Und dadurch fühlt man noch mehr mit, weil wichtige Wörter mehr hervorstechen, wenn sie am Ende von einer Zeile stehen und man da noch mal ein Tiki länger drüber nachdenkt, bevor man in die nächste Zeile rutscht beim Lesen. Und ich finde, das hat einem Ellie noch näher gebracht. Und das hat für mich auch einen Teil dieser Leseerfahrung gemacht, dass ich mich so verbunden mit diesem Mädchen gefühlt habe.
2: Ab welchem Alter ist Starfish ein Lesevergnügen oder eine Bereicherung? Was würden Sie da sagen?
3: Ich würde so sagen, für alle so ab 11, 12, so wenn man selbst gerade auch so Pubertät anfängt und sich mit sich selbst irgendwie mehr beschäftigt. Und es liest sich gut. Man endet mit so einem erleichterten, glücklichen Lächeln, weil man so dieses Mädchen begleitet, wie sie über sich selbst hinauswächst. Und ich glaube, das könnte eine super Metapher sein für alle, die vielleicht auch gerade ein bisschen zaghaft durch die Gegend laufen. Das Buch Starfish von Lisa Phipps ist 2026 im Karl-Hanser-Verlag erschienen, hat 269 Seiten, kostet neu 17 Euro, ist aber natürlich auch in der Stadtbibliothek Nordhorn ausleihbar.
2: Vielen Dank an Amelie Büscher von der Stadtbibliothek Nordhorn.

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2: Mit Sophia Wagner, guten Tag. Nachdem Ende März ein 29-jähriger Mann in Zusammenhang mit dem Tod eines 42-Jährigen in einer Wohnung in der Josefstraße in Lingen in Untersuchungshaft genommen worden war, ist dieser nun in einer Justizvollzugsanstalt verstorben. Darüber berichtet die Neue Osnabrücker Zeitung. Nach bisherigen Angaben habe sich der 29-Jährige am 29. März selbst bei der Polizei in Lingen gemeldet und von einem Gewaltverbrechen in der gemeinsam genutzten Wohnung berichtet. Doch am selben Tag sei er vorläufig festgenommen und später in Untersuchungshaft gebracht worden. Die genauen Umstände seines Todes seien derzeit Gegenstand eines Todesermittlungsverfahrens. Hinweise auf ein Fremdverschulden lägen nach aktuellem Stand nicht vor. Die Ermittlungen zum Tod des 42-Jährigen sollen weiterhin andauern. Sollte sich der Tatverdacht gegen den 29-Jährigen bestätigen,

0: würde das Verfahren aufgrund seines Todes eingestellt werden. In Nordhorn baut der Fernleitungsnetzbetreiber Noviga seinen Knotenpunkt für die regionale Energieversorgung aus. Laut einer Mitteilung des Unternehmens laufen am Standort Frenswegen mehrere Leitungen zusammen, über die Erdgas und Biogas in die Region transportiert werden. Gleichzeitig ist Frenswegen bereits Teil des entstehenden Wasserstoffkernnetzes. Leitungen des sogenannten GET-H2-Nukleus wurden dort im vergangenen Jahr in Betrieb genommen. Gestern gab es den Spatenstich für eine rund 15 mal 20 Meter große Lagerhalle, die den Betrieb effizienter gestalten soll. Noviga betont, der Standort spiele eine wichtige Rolle für die Versorgungssicherheit und werde künftig auch für den Transport klimafreundlicher Gase weiter an Bedeutung gewinnen. Nach Angaben des Unternehmens soll der Ausbau zudem die Voraussetzungen schaffen, um die bestehende Gasinfrastruktur schrittweise auf Wasserstoff umzustellen. Insgesamt beschäftigt Noviga am Standort Frenswegen derzeit 8 Mitarbeitende. Im Kiesbergwald in Lingen ist eine neue sogenannte Plauderbank aufgestellt worden. Das hat die Stadtverwaltung heute mitgeteilt. Die Bank soll Besucherinnen und Besucher des Motorik-Funparks zum Ausruhen und Gespräch einladen. Gebaut und gespendet wurde die Holzbank vom Beirat für Menschen mit Behinderungen im Landkreis Emsland. Nach Angaben der Beteiligten handelt es sich um eine von 3 Bänken, die im Rahmen einer gemeinsamen Aktion entstanden sind. Übergeben wurde die Bank an die Stadt Lingen durch Mitglieder des Beirats. Die Stadtverwaltung betonte, das neue Sitzangebot ergänze den bereits gut angenommenen Motorik-Funpark sinnvoll. Einbrecher haben in der Nacht von Sonntag auf Montag in Haaren versucht, in ein Hotel an der Mittelstraße einzubrechen. Die Tat ereignete sich laut Polizei zwischen Mitternacht und 8 Uhr morgens. Offenbar versuchten die Einbrecher, die Türen des Hotels zu öffnen. Sie gelangten aber nicht ins Gebäude. An den Türen entstand ein Sachschaden. Wer zur Tatzeit verdächtige Beobachtungen an der Mittelstraße gemacht hat, sollte sich mit der Polizei in Verbindung setzen.
1: Und jetzt das Wetter für das Emsland und die Grafschaft Bentheim.
0: Und da messen wir aktuell 11 Grad in Anderfenne. In Lohne sind es mit 11 Grad genauso frisch. Aktuell ist es bewölkt draußen. Der Himmel über Emshase und Vechte, der präsentiert sich heute bewölkt und düster. Zwischendurch müssen wir hier zudem mit Regen rechnen. Das alles bei Höchstwerten von 12 Grad. Morgen bleibt es regnerisch in der Region. Den gesamten Tag über bleibt es bewölkt und grau bei Höchstwerten von 11 Grad. Am Donnerstag lockert der Himmel leicht auf. Am Vormittag kommt sogar die Sonne heraus. Den restlichen Tag bleibt es bewölkt. Hier messen wir Höchsttemperaturen von 15 Grad. 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Wir schauen gemeinsam auf die Straßen in der Region und da habe ich aktuell eine Gefahrenmeldung für euch, nämlich auf der B402 M in Richtung Fürstenau zwischen der A31 Meppen Nord und Meppen. Dort befindet sich ein defekter LKW. Seid hier also bitte besonders vorsichtig. Fuß vom Gas heißt es heute in Hilkenbrook. Außerdem auf der B70 Laden Richtung Emmeln am Parkplatz in beiden Richtungen. Danke an Lina fürs Melden. Da werden Radarkontrollen durchgeführt und wenn ihr bei eurem Weg durch die Region jetzt noch etwas gesehen habt, dass wir euch noch nicht weitergemeldet haben, dann ruft uns doch gerne an. Eure Nummer ist die 0591 915 4624. Alternativ könnt ihr uns auch gerne eine Nachricht bei Instagram oder Facebook schreiben. Ich wünsche euch jetzt weiterhin eine gute und vor allem sichere Fahrt. Kommt gut an euer Ziel.
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3: 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Excellent.

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1: Morgen ist der Anti-Diät-Tag, ein Aktionstag gegen den Diätwahn und für mehr Körperakzeptanz. Statt Kalorienzählen steht morgen vor allem eins im Fokus: das Genießen. Aber warum fühlen sich diese kleinen Sünden eigentlich so gut an? Darüber spreche ich jetzt mit Antonia Sawalisch. Hallo.
2: Hallo.
1: Ja, wenn ich an Burger, Pommes und Co. denke, da läuft mir ja direkt so ein bisschen das Wasser im Mund zusammen. Woran liegt das denn?
2: Dahinter steckt unser Gehirn. Das Belohnungszentrum springt an. Es erinnert sich an das gute Gefühl beim letzten Burger und will genau das am liebsten sofort wieder haben. Bestimmte Gerichte sind aber auch mit Erinnerungen aus unserem Leben verknüpft. Etwa die Pommes im Freibad nach einem langen Tag im Wasser. Die haben schon als Kind unfassbar lecker geschmeckt. Und dieses gute Gefühl kommt auch heute noch wieder, wenn wir uns so eine Portion gönnen.
1: Ich kann ja jetzt aber nicht jeden Tag Pommes, Burger und Schokolade essen. Was genau ist daran so ungesund?
2: Klar, nur Pommes und Schokolade wären auf Dauer keine gute Idee, denn zu viel davon können unserer Gesundheit schaden und Herz-Kreislauf-Erkrankungen und Diabetes fördern. Wie so oft kommt es auf die Menge an. In Maßen kann sogenanntes Soul Food gut tun. Es sorgt für Entspannung, Genuss und kann so zur seelischen Ausgeglichenheit beitragen.
1: Wieso haben wir denn überhaupt das Bedürfnis zu sündigen?
2: Ich glaube, weil wir keine selbstoptimierten Maschinen sind. Wir brauchen kleine Ausbrüche aus dem Alltag. Ob das jetzt ein Stück Kuchen zu viel ist oder der kleine Netflix-Marathon, das gibt uns ein Gefühl von Freiheit. Und genau das tut der Seele gut.
1: Also sollte man ganz bewusst sündigen?
2: Ja, absolut. Wenn wir uns bewusst etwas gönnen, verschwinden die strengen Verbote im Kopf. So ein Cheat Day oder Anti-Diät-Tag kann helfen, entspannter mit dem Essen umzugehen. Wer sich strikt alles verbietet, hat oft nur noch mehr Lust darauf. Ich kann mir solche Sünden auch als Belohnung schenken. Also wenn ich etwas geschafft habe, auf das ich stolz bin, gönne ich mir einen Döner. Oder ich lege bestimmte Tage fest, an denen ich sündige. Zum Beispiel am Samstag oder am Sonntag.
1: Dankeschön, Antonia Sawalisch.
2: Tschüss, vielen Dank.

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2: Die Zirkusszene ist im Wandel. Mittlerweile gibt es neben den klassischen Zirkussen im passenden Zelt auch viele andere atemberaubende Akrobatik-Shows, ganz ohne Tiere. Die Veranstaltung Rock the Circus, Musik für die Augen, vereint Zirkusakrobatik nun mit Songs aus 50 Jahren Rockmusik. Sie findet morgen im Theater an der Wilhelmshöhe in Lingen statt. Ein Bestandteil des Abends ist die Rock the Circus Live Band. Sie spielt Songs von AC/DC, Bon Jovi, Pink, Queen und Co. Für das Auge gibt es Akrobatik auf höchstem Niveau. Dazu gehört die Jonglage, Seilartistik und Pole-Dance-Einlagen. Die Show für Ohren und Augen startet morgen um 19.30 Uhr im Theater an der Wilhelmshöhe in Lingen. Tickets gibt es über den Link in unserem Veranstaltungskalender auf der Ems-Fechtewelle-Homepage.

Ja, mittlerweile ist es kurz vor 6 am Dienstagnachmittag. Das bedeutet, unser regionales Magazin durch den Tag neigt sich für heute auch schon wieder dem Ende zu. So schnell ging's schon wieder vorbei. Aber keine Sorge, hier auf der Ems-Fechtewelle wird's jetzt nicht mucksmäuschenstill. Es geht weiter und zwar mit unserem offenen Programm. Das startet gleich um kurz nach 6. Zuerst begrüßt euch heute Heinrich Brockmeier in seiner Sendung Radio 45. Präsentiert er Rockmusik für Ohren ohne Schubladen. Im Anschluss hört ihr heute noch Kir Royal, das Kirchenmagazin, Einmischen, die Sendung der Ortsgruppen Nordhorn und Papenburg von Amnesty International und Roots. Da haben Gerd Stassen und Norbert Knape alternative Country-Musik für euch. Also es ist noch ein bunt gefüllter Abend auf der Ems-Fechtewelle, der jetzt gleich erst startet. 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Schaut da doch einfach mal in unserem Podcast unter www.emsfechtewelle.de vorbei. Da könnt ihr alle Beiträge, die ihr heute bei uns gehört habt, nochmal nachhören oder auch herunterladen. Ja, und morgen früh ist dann die Redaktion auch wieder zurück am Mikrofon. Ab 7 Uhr begrüßt euch mein Kollege Heiko Alfers zu unserer Ems-Fechtewelle Morning Show aus dem Studio Nordhorn und ab 10 begleitet euch dann Alexandra Wichtelitsch durch den Tag. Mein Name ist Wiebke Pollmann. Schön, dass ihr heute mit dabei wart und viel Spaß mit allem, was jetzt noch kommt.

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1: Ich bin Thomas Bleskin. Der Amokfahrer von Leipzig ist nur wenige Tage vor seiner Tat in einer psychiatrischen Einrichtung stationär behandelt worden. Das bestätigte das Sozialministerium in Dresden. Demnach hielt sich der 33-Jährige auf eigenen Wunsch in der Klinik auf.
2: Warum genau der Mann in Behandlung war, ist nicht bekannt. Laut Sozialministerium gab es aber keinen Grund, ihn am Verlassen der Klinik zu hindern. Es habe keinen Hinweis auf Eigen- oder Fremdgefährdung gegeben. Nach Angaben der Ermittler war der Mann aber schon Polizei bekannt, unter anderem wegen Beleidigungen, aber nicht wegen körperlicher Gewalt. Der 33-Jährige war gestern mit einem Auto durch die Leipziger Innenstadt gerast. Zwei Menschen starben, es gab viele Verletzte. Das Motiv für die Tat ist noch unklar. Thomas Brock, Nachrichtenredaktion.
1: Bundesverkehrsminister Patrick Schnieder schließt eine Verlängerung des Tankrabatts nicht grundsätzlich aus. Man werde schauen, was erforderlich ist, damit das Tanken für alle bezahlbar bleibt, sagte der CDU-Politiker dem Redaktionsnetzwerk Deutschland.
3: Viele können schlichtweg nicht auf das Auto verzichten. Das gilt für Berufspendler, Fahrdienste, aber auch Teile der Wirtschaft wie Speditionen. Sie alle bräuchten in der aktuellen Lage Unterstützung. Insofern sei der Tankrabatt ein wichtiges Signal und die richtige Entscheidung, so Schnieder. Man werde die Lage im Blick behalten und nach den zwei Monaten schauen, was noch erforderlich sei. Solange bis Ende Juni gilt eine Steuersenkung für Benzin und Diesel von knapp 17 Cent pro Liter. Noch kommt die allerdings nicht in vollem Umfang bei den Autofahrern an. Diana Kramer, Nachrichtenredaktion.
1: Jens Spahn bleibt Vorsitzender der Bundestagsfraktion von CDU und CSU. Die Abgeordneten bestätigten ihn ein Jahr nach seinem Amtsantritt mit großer Mehrheit bis zum Ende der Legislaturperiode im Amt. Ein Fraktionssprecher gab das Ergebnis mit 86% an. Im vergangenen Jahr hatte Spahn noch 91% erzielt. Die wohl schwierigste Nagelprobe hatte Spahn im Herbst zu meistern, als die Junge Union den Aufstand gegen das Rentengesetz von SPD-Arbeitsministerin Bärbel Baas probte. Mit einem offiziellen Übernahmeangebot erhöht die UniCredit den Druck auf die Commerzbank. Wie angekündigt, machte die italienische Großbank ihr Kaufangebot für sämtliche Anteile des DAX-Konzerns offiziell. Bis zum Ablauf des 16. Juni will sich die UniCredit, die bereits knapp 30% der Commerzbank-Aktien kontrolliert, weitere Anteile sichern.
4: Und jetzt das Wetter für das Emsland und die Grafschaft Bentheim.
5: In der Nacht ziehen weiterhin dichte Wolken und vom Süden her auch Regen auf. Die Tiefstwerte liegen bei 7 bis 9 Grad. Ja, und so ist der Mittwoch dann meist den ganzen Tag über trüb und nass. Es wird dann teilweise ordentlich gewässert. Die Höchstwerte sind frisch bei 11 bis maximal 13 Grad. Ab Donnerstag wird es dann trockener, langsam freundlicher und auch wieder milder.
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Ja, hallo mal wieder und herzlich willkommen zu dieser neuen Ausgabe mit Studio- und Live-Aufnahmen der norddeutschen Folkgruppe Liederjan. Die neben Zupfgeigen Hansel, die ich in den letzten beiden Sendungen bereits ausführlich vorgestellt habe, wohl zu den erfolgreichsten und insbesondere auch langlebigsten Bands der sogenannten Deutschfolk-Bewegung der 70er Jahre des vorherigen Jahrhunderts zu rechnen sind. Wobei sie speziell stets auch im Unterschied zu vielen anderen den Unterhaltungscharakter dieser Musik deutlich betont haben. Ihre Geschichte beginnt bereits Ende der 60er Jahre, als die aus jeweils zwei Freundespaaren bestehenden Tramps and Hawkers mit nachgespielten ihre schottischen Songs und Traditionals in den Kneipen in und um Hamburg auftreten, sich mit schrägem Humor und gesanglichen Qualitäten recht bald ein treues Stammpublikum erobern und auch insgesamt drei Alben aufnehmen können. Ein paar Jahre später werden sie von dem damaligen musikalischen Leiter des Hamburger Thalia Theaters engagiert, um die Schauspieler in einem irischen Stück mit ihrer Musik zu unterstützen. Da dieses Unterfangen zur Zufriedenheit aller Beteiligten gelingt, werden sie gebeten, für ein im September 1975 geplantes großes Musikfestival ein Programm mit demokratischen deutschen Volksliedern zu erarbeiten. Einer der vier verzichtet, doch das verbleibende Trio aus in alphabetischer Reihenfolge Jörg Ermisch, Anselm Nofke und Jochen Wiegand, alle drei mittlerweile begabte Entertainer und multiinstrumental versiert, stellt sich dieser Aufgabe und nennt sich fortan Liederjan. Was sowohl ein Jan in Norddeutschland verbreitete Kurzform von Johannes meinen kann, der halt Lieder singt, oder auch einen, der ein liederliches Leben führt. Am 15.05.1976, vor ziemlich genau 5 Jahren also, wird in der Hamburger Fabrik ihr erstes Album noch etwas amateurhaft aufgezeichnet und noch im gleichen Jahr auf den Markt gebracht. Ende 1979 hört Jochen Wiegand auf, ein neuer Kollege wird eingearbeitet, zunehmend werden jetzt auch selbstverfasste Lieder ins Programm genommen, bisweilen wechselt man auch ins Kabarett- oder Comedy-Fach. Gelegentlich scheut man sich auch nicht vor billigem Klamauk. Doch letztlich besinnt sich die Truppe um Jörg Ermisch doch immer wieder auf ihre musikalischen Stärken. Ende letzten Jahres wurde 50-jähriges Bestehen als Liederjan gefeiert und dann Schluss gemacht. Für diese Sendung habe ich ausschließlich Aufnahmen der 1975er Gründungsbesetzung verwendet, die zwischen 1976 und 1981 auf ihren ersten 4 Alben veröffentlicht worden sind. Das soeben gehörte sehr populäre Handwerksburschenlied Lustig, Lustig, ihr lieben Brüder, vom 1978 herausgebrachten 2. Album, ist wohl 1844 erstmals schriftlich festgehalten worden. Vom gleichen Album und auch etwa aus dieser Zeit stammt Das Blatt wendet sich, worin recht anschaulich die Motive dargelegt werden, warum die Handwerker im Sommer so gerne unterwegs und mit welchen Mitteln die Meister gegebenenfalls bereit gewesen sind, sie davon abzuhalten. Ich weiß mir einen Distelbaum mit seinen recht eindeutigen sexuellen Anspielungen vom 1979er 3. Album, dürfte wohl schon im 16. Jahrhundert weit verbreitet gewesen sein.

Lieder, Jan, das Blatt wendet sich, 1978. Auf diesem Album gibt es auch das Lied vom Bettelvogt zu hören. Seit dem Mittelalter hat es lange Zeit sogenannte Bettelvögte gegeben, die die damals wiederum sogenannten fahrenden Leute, also Bettler, Stadt- und Landstreicher, Prostituierte und so weiter, überwachen und kontrollieren sollten. Davor gibt es aber erst noch die etwas derbe Geschichte vom Bauern und seinem Kalb, wieder von 1979 zu hören. Viel Spaß damit.

Liederjan der Bettelvogt 1978. In Der Lumpensammler vom dritten Album wird das Bild vom Lumpensammler benutzt, um auf die damals vorherrschenden äußerst ungerechten gesellschaftlichen Verhältnisse und daraus resultierende Missstände hinzuweisen. Das Lied dürfte in der Zeit des sogenannten Deutschen März 1848 entstanden sein. Warum Hans und Lotte kein Paar wurden vom 1976er ersten Album

Peter Jan, warum Hans und Lotte kein Paar wurden. Vier Tänze live 1976. Im düsteren Auge keine Träne. So beginnt das 1844 erstmals veröffentlichte Gedicht Die schlesischen Weber, das Heinrich Heine angesichts der sogenannten Weberaufstände in Schlesien verfasst hatte. Die vertonte Liederjan-Version findet man auf ihrem 1978er zweiten Album. Man schätzt, dass alleine zwischen 1830 und 1870 etwa 2,5 Millionen Menschen aus wirtschaftlichen und politischen Gründen Deutschland verlassen haben und zumeist nach Nordamerika ausgewandert sind. Im Auswandererlied vom dritten Album wird, wie oft in solchen Fällen, die Situation in der neuen Heimat erst einmal stark idealisiert dargestellt.

Liederjan mit dem Auswandererlied 1979. Auf ihrem zweiten Album aus dem Jahr davor haben sie auch einige bekannte oder weniger bekannte Wiegenlieder zusammengefasst. Besonders bitter fällt dabei das sogenannte badische Wiegenlied von Ludwig Pfau aus, indem er sich auf die Tatsache bezieht, dass nach den zunächst scheinbar erfolgreichen Märzrevolten von 1848 etwa 13.000 badische und pfälzische Aufständische und Freiheitskämpfer von preußischen Truppen äußerst brutal niedergemacht worden sind. Zum Ausgleich geht's danach dann noch ein wenig auf den Tanzboden.

Lieder, Jan, auf dem Tanzboden 1979. Verabschieden möchte ich mich für heute mit dem 1981 veröffentlichten Kasseler Verschütt-Lied sowie einer 1976er Live-Fassung des Liedes Drei Gesellen, das wohl so um 1880 herum besonders in Hessen sehr populär gewesen ist. Tschüss und alles Gute, euer und ihr Heinrich Brockmeier.

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1: Ich bin Thomas Bleskin. Einen Tag nach der Amokfahrt in der Leipziger Innenstadt haben mehrere hundert Menschen in einer ökumenischen Andacht der Opfer gedacht. In der Nikolaikirche sagte Oberbürgermeister Burkhard Jung mit Blick auf die Sicherheitsdebatte, Städte könnten nicht zu Festungen umgebaut werden. Gestern war ein 33-Jähriger mit einem Auto durch die Fußgängerzone gefahren. Dabei wurden zwei Menschen getötet und etliche verletzt. Ein Ermittlungsrichter ordnete inzwischen die Unterbringung des Mannes in einem psychiatrischen Krankenhaus an. Jens Spahn bleibt Vorsitzender der Bundestagsfraktion von CDU und CSU. Die Abgeordneten bestätigten ihn ein Jahr nach seinem Amtsantritt mit großer Mehrheit bis zum Ende der Legislaturperiode im Amt. Ein Fraktionssprecher gab das Ergebnis mit 86% an. Im vergangenen Jahr hatte Spahn noch 91% erzielt.
2: Ein respektables Ergebnis für Jens Spahn, der ja einen schwierigen Start im damals neuen Amt hatte. Erst die geplatzte Wahl der SPD-Kandidatin fürs Bundesverfassungsgericht, die vor allem ihm angelastet wurde, weil er den Widerstand in den eigenen Reihen nicht rechtzeitig erkannt hatte. Dann der Aufstand der Jungen Union gegen das Rentengesetz, als Spahn mit viel Aufwand die Mehrheit in den eigenen Reihen organisieren musste. Seitdem gilt sein Rückhalt in der Fraktion aber als stabil und das drückt sich jetzt auch in der souveränen Wiederwahl aus. Thomas Thonfeld, Berlin.
1: Das IFO-Institut sieht beim Tankrabatt in den ersten Tagen nur eine teilweise Weitergabe an den Zapfsäulen. Grundlage ist ein Vergleich der Spritpreise in Deutschland und Frankreich.
3: Besonders groß ist der Unterschied beim Diesel. Der wurde laut IFO-Institut in den ersten 3 Tagen des Tankrabatts im Schnitt nur 4 Cent billiger. Bei Superbenzin waren es immerhin 12 Cent. Es ist zwar auch für die Experten schwer, genau zu sagen, wie die schwankenden Preise zustande kommen und wie groß der Einfluss von Maßnahmen wie dem Tankrabatt ist. Zuvor hatten aber auch schon der ADAC und Verbraucherschützer kritisiert, dass die Steuersenkung nur teilweise bei den Autofahrern ankommt. Thomas Brock, Berlin.
1: Die Deutsche Post AG will ihren Konzernnamen ablegen und künftig unter DHL firmieren. Einen entsprechenden Antrag stellte der Vorstand auf der Hauptversammlung in Bonn. Die Zustimmung gilt als sicher, der Namenswechsel soll zum 1. September wirksam werden. Künftig steht Deutsche Post AG nur noch für das Deutschlandgeschäft mit Briefen und Paketen. Der Konzern reagiert damit auf die wachsende Bedeutung des internationalen Logistikgeschäfts.
4: Und jetzt das Wetter für das Emsland und die Grafschaft Bentheim.
5: In der Nacht ziehen weiterhin dichte Wolken und vom Süden her auch Regen auf. Die Tiefstwerte liegen bei 7 bis 9 Grad. Ja, und so ist der Mittwoch dann meist den ganzen Tag über trüb und nass. Es wird dann teilweise ordentlich gewässert. Die Höchstwerte sind frisch bei 11 bis maximal 13 Grad. Ab Donnerstag wird es dann trockener, langsam freundlicher und auch wieder milder.
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8: Mein Name ist Gernot Wilke Ebert und ich begrüße Sie herzlich zu dieser Sendung. An der Technik ist Henning Benning. Als Gäste haben wir Mechtin Pölkel-Esselmann und Bernd Brauer hier. Und es gibt noch einen weiteren Beitrag aus dem Gefängnis, den wir hören können. Also eine bunte Sendung wird es mit hoffentlich sehr guten Gesprächen und Sie können sicherlich angenehm zuhören.

0: Kir Royal aus Lingen. Mein Name ist Gernot Wilke Ewert. Ich spreche mit Mechthild Pölken-Esselmann. Du bist hier ins Radio gekommen, um eine Sache, die schon länger läuft, mal zur Sprache zu bringen. Und das ist hier im Radio natürlich sehr gut angesiedelt und auch auf dem Bereich Kir Royal, also Radio mit Religion, weil es geht ja um Religion bei deinem Thema. Erzähl ein bisschen.
1: Ja, ich werde berichten aus einer Initiativgruppe Religion im Gespräch. Wie ist das Ganze entstanden? Eigentlich bei einem Cappuccino in der Kornblume in Lingen. Und dort sah ich freitags viele junge Menschen zur Moschee strömen, also zum Freitagsgebet. Ich war irgendwie neugierig, auch interessiert. 60, 70, 80 junge Menschen strömen dorthin. Habe einige angesprochen und sie meinten, es wäre überhaupt kein Problem, die Moschee einmal besuchen zu können, auch als Frau. Und das war die Initialzündung, dass wir uns mit drei Frauen zusammengetan haben. Claudia Meinert, Bernardine van Olfen und meine Wenigkeit. Und dazugekommen ist noch Holger Behrensen vom Dekanats, als Dekanatsreferent für und dem Stadtpastoral in Lingen. Und wir drei Frauen vom Forum Juden Christen haben gedacht, den Weg zum friedvollen Miteinander aller Menschen, unabhängig von Herkunft und Religion, ist sicherlich auch eine ganz wichtige Zielsetzung des Forum Juden Christen. Wir haben also die Moscheegemeinde in Lingen aufgesucht, die ja mit vielen Vorbehalten immer wieder gesehen wird, und hatten dort ein sehr gutes Miteinander mit dem Imam aus Lingen und einem Begleiter aus der Gemeinde. So ist eigentlich die Idee entstanden, zu sagen, wie viel von den Religionen in Lingen werden eigentlich sichtbar und wie können wir diese unterschiedlichen Menschen zusammenbringen, dass Menschen sich vorurteilsfrei begegnen können, und sind so auf den Weg gegangen.
0: Und erzähl noch ein bisschen, was habt ihr dann gemacht? Was ist aus dem Cappuccino und dem Besuch in der Moschee dann als nächsten Schritt geworden?
1: Als nächsten Schritt haben wir das Willkommensbüro aufgesucht. Wir waren beim SKM, die ja zuständig sind für die Integration von Menschen aus unterschiedlichen Herkünften. Wir haben uns informiert, welche verschiedenen Gruppierungen in Lingen wohnen. Das ist relativ schwierig, da ja nur oder überwiegend die christlich orientierten Menschen ihre Religion angeben. Es gibt ja die sogenannte Religionsfreiheit. Das heißt also, man braucht seine Religion bei der Ankunft in Lingen oder in allen Städten der Bundesrepublik nicht angeben. Und somit war es eigentlich ein langsames Suchen. Was interessant war, ich selber bin Katholikin und kenne eigentlich nur die Gemeinde, in der ich aufgewachsen bin, die war neben mir, also auch räumlich gesehen. Wir haben festgestellt bei dem Besuch der muslimischen Gemeinde in Lingen, dass die uns doch deutlich sagten, es gehen auch Muslime nach Meppen, es gehen auch Muslime nach Nordhorn, weil sie dort einen besseren Zugang zur muslimischen Gemeinde finden. Das heißt, der Muslime sucht sich die Gemeinde, wo er sich zu Hause fühlt. Es gibt also nicht eine vorgegebene Zuordnung. Und somit haben wir uns auch auf den Weg nach Nordhorn gemacht. Wir haben uns auf den Weg nach Meppen gemacht und haben auch dort die Moscheegemeinden besucht und haben für unsere Neugierde viel Interesse gefunden.
0: Ja, erstmal sehr schön. Der Cappuccino, wie lange ist der denn her? Wann war das?
1: Das war vor 2 Jahren. Okay. Das heißt, es ist schon etwas Wasser durch die Ems gelaufen, bis wir also diese einzelnen Schritte gehen konnten.
0: Aber was mir aufgefallen ist, und das würde ich auch gerne sagen, der Anfang war nicht der Cappuccino, sondern der Anfang war das Wahrnehmen von den Menschen und dann eben auch die Neugier oder den Kontakt herzustellen, zu sagen, da gehen wir jetzt mal hin.
1: Ja.
0: Ich glaube, das ist eine Geste, das ist ganz, ganz wichtig, dass man eben nicht nur guckt, sondern eben auch die Bewegung macht und sagt, guten Tag.
1: Ja, und man ist auf sehr ebenfalls neugierige junge Menschen gestoßen. Genau. Das war eben das Positive.
0: Ja.

0: Café Royal aus Lingen und im Gespräch bin ich mit Mechtel Köppen-Oeffelmann über im Grunde Religion hier vor Ort, würde ich mal so sagen. Und das passt sehr gut zu einer Fechtewelle, denn wir sind auch gebeten worden, Café Royal wieder zu beleben und bewusst in der Öffnung auch für andere Glaubensformen oder Glaubensinhalte. Das war immer ein wichtiger Aspekt bei dem Start, den wir hier wieder gemacht haben vor einem Jahr. Und von daher passt es ja gut, dass du jetzt mal erzählst, was dann so die nächsten Schritte waren von dem Cappuccino, abgesehen von vor 2 Jahren. Was für Projekte habt ihr gemacht oder was für nächste Stufen waren es?
1: Ja, wir haben andere Religionsgemeinschaften gesucht, sind aufmerksam durch die Lingener Innenstadt gegangen und haben überlegt, wer ist außer den christlichen Religionen noch hier in Lingen beheimatet und haben das als erstes den Kontakt aufgenommen zur orthodoxen Gemeinde, der kleinen Kapellengemeinde in der Ludwigstraße. Dort treffen sich die serbisch-orthodoxen und die russisch-orthodoxen Gemeindemitglieder. Und Kenntnis hatten wir inzwischen auch von der rumänisch-orthodoxen Gemeinde, beziehungsweise der Pastor, der für das ganze Emsland mit dem Kirchensitz in Sögel, der wohnt in Lingen und somit hatten wir auch dort einen Kontakt. Dann kamen die Baptisten dazu und die verschiedenen muslimischen Gemeinden, die ich vorhin schon angesprochen hatte. Und bei unserem letzten Treffen hatten wir dann einen Kontakt aufgebaut zu den Jesiden, die uns auch besucht haben. Also somit mehrt sich eigentlich der Anteil und wir wissen aber, dass es mit Sicherheit noch andere religiöse Gruppierungen in Lingen gibt und Communities, die wir noch gar nicht so sehen. Unter anderem die ganzen asiatischen Religionen, Buddhismus, Hinduismus. Mit Sicherheit gibt es dort auch religiöse Gemeinschaften. Wir wissen auch, dass eine relativ große Gruppe von Bosniaken in Lingen lebt und die aber die muslimische Gemeinde in Schüttorf wohl aufsuchen. Zu denen haben wir bisher noch keinen Kontakt. Wir haben uns 3-mal bisher getroffen. In diesen Gruppierungen haben immer die Gemeindevertretungen eingeladen, waren 2-mal im Emslandmuseum und haben dort erstmal uns gegenseitig vorgestellt, die Idee für einen Initiativkreis Religionen im Gespräch weitergegeben, sind auf ganz, ganz viel Interesse gestoßen, auf Wahrnehmung und auch die Gemeinden aus Nordhorn und Meppen waren sehr interessiert, diese Vielfalt zu zeigen, eigentlich in Lingen für Lingen, weil es ja um die Bürger geht, die sich eine ganz bestimmte religiöse Heimat suchen und die dort auch leben wollen.
0: Ich war bei einem Gespräch oder beim letzten Gespräch war ich dabei. Das war auch sehr schön und ich fand beeindruckend, dass die Menschen gerne miteinander über sich und über Religion sprechen. Mhm. Was ja sonst nicht immer so vorkommt. Du hast jetzt gerade dich als Katholikin geoutet. Mhm. Das machst du ja sonst auf der Straße oder im Supermarkt nicht.
1: Genau.
0: Das heißt, dieses Thema Religion ist, sage ich mal, ganz weit vorne. Mhm. Und der Wunsch dann auch, sich darüber auszutauschen.
1: Ja, es ist so, dass ich persönlich der Meinung bin und ich glaube auch in der Gruppe sind wir der Meinung, dass mit oder durch die Religion ganz viel Kultur der einzelnen Menschen auch in diese Stadt gebracht wird. Und wir uns immer wieder Fragen stellen, warum verhält sich der Mensch so oder er verhält sich anders? Und ich glaube, die Einflussnahme über die Religion ist größer, als wir manchmal annehmen. Und das etwas sichtbarer zu machen, das in den Austausch zu bringen, Unterschiede positiv wahrzunehmen und den anderen Religionen auch den Raum geben, sich zu äußern, auch Vorurteile abzubauen und ganz wichtig, viele Fragen beantworten.
0: Dann zu dem Gesprächsteil vielleicht 3 kurze Sachen. Was sind deine Erkenntnisse in den letzten 2 Jahren gewesen? So mal auf den Punkt gebracht.
1: Dass ich immer noch ganz viele Fragen habe.
0: Okay, Nummer 1.
1: Ja.
0: Finde ich gut.
1: Und dass ich sehr viel lerne, viel offener Menschen gegenüber trete. Mhm. Und diese Gemeinschaft dieser unterschiedlichen Menschen gerne weiter leben möchte in einem, in der Stadtgesellschaft, im öffentlichen Raum.
0: Also ich habe von dir gehört, das sage ich jetzt mal so als vielleicht als Bild, du freust dich, dass sich der Imam jetzt auf der Straße grüßt.
1: Genau.
0: Also wenn er mit dem Auto vorbeifährt und sieht dich, und dann grüßt er und ja, so. Also das ist doch irgendwie
1: das Nachbarschaft.
0: Genau, das ist doch, sag ich mal, die lebendige Nachbarschaft. Das wäre so eine Erkenntnis, die ist möglich, auch wenn man nicht den gleichen Glauben teilt.
1: Genau.
0: Erstmal wieder Musik. Danke.

0: Sie hören Kirreal auf der M16-Welle live aus dem Studio Lingen. Mein Name ist Gernot Wicke-Ehmert und ich bin im Gespräch mit Mechtild Pörken-Essemann. Mechtild, jetzt mal ganz konkret. Was sind die Sachen, die jetzt 2026 anstehen oder 2027? Was ist so dran?
1: Genau. Wir wollen uns ja begegnen, wir wollen uns weiter kennenlernen und wir haben uns überlegt, dass die ersten Schritte ein Treffen mit Jugendlichen ist. Oh. Das ist ein Wunsch der Gemeindemitglieder gewesen. Wir hatten mal eine Abfrage gemacht und wir planen auch eine Idee, in dem Fall eine Idee von Gernot, dass wir einen Tisch erstellen mit aus Puzzleteilen mit Fragestellungen zu einem gemeinsamen Leben, zu einem gemeinsamen Dasein hier in Lingen aus verschiedenen Religionen. Und jede jugendliche Gruppe beschreibt ein Puzzleteil und wir setzen diese Puzzleteile zu einem Tisch zusammen. Und er ist in Zukunft dann eben eine Möglichkeit der Begegnung, des Austausches, des vielleicht auch Irritiertseins über das, was dort steht, aber eigentlich ein positiver Schritt und alle waren eigentlich begeistert, dass der erste Punkt die Arbeit mit den Jugendlichen sein soll. Und das Ganze soll versucht werden, im September umzusetzen bei einem Treffen, dass alle Jugendlichen zusammenkommen aus unterschiedlichen Gemeinden.
0: Mhm. Und dann so einen Sonntagnachmittag stelle ich mir vor.
1: Genau, wir versuchen das Ganze vielleicht mit so einem sportlichen zusätzlichen Punkt auszustatten, dass die Jugendlichen also auch eine Möglichkeit haben, sich den Ball zuzuwerfen im wahrsten Sinne des Wortes. Und da auch so ein bisschen die Kontakte fließender zu machen, als wenn jeder so in seinen Gruppierungen bleibt. Und wir hoffen, dass wir wirklich viele Jugendliche aus unterschiedlichsten Gemeinden begrüßen können. Und wir hoffen vielleicht sogar auch aus der jüdischen Gemeinde, aus Osnabrück, auch Vertreter zu bekommen. Wir schauen, wer sich in dem Fall anmeldet. Also das Projekt mit den Jugendlichen ist ein ganz wichtiger Punkt, der jetzt für 26 gedacht ist. Und dann wird auf jeden Fall eine Teilnahme an der Langen Nacht der Kirchen. Das heißt, wir haben ja hier in Lingen alle 2 Jahre die Lange Nacht der Kirchen und dort wird Holger Behrensen, der ja das Projekt initiiert und koordiniert, der wird alle Gemeinden auch ansprechen. Sie werden auf dem Markt eine Möglichkeit haben,

0: Initiativgruppe Religion im Gespräch. Ja. Und vielleicht den Tisch aufzustellen,
1: der dann gemacht ist von den Jugendlichen.
0: Den die Jugendlichen erstellt haben.
1: Ja, also ich habe das mal gemacht im Berufsbildungswerk, im Christophoruswerk, da habe ich so ein religiöses Angebot mitgestaltet, Eintritt frei. Und da haben wir an einem Abend eben auch so ein Puzzleteile gestaltet und dann hat das eine Tafel ergeben. Das kann man als Tisch ganz gut machen. Und vielleicht geht es auch darum, dass man miteinander spricht.
0: Genau.
1: Also die verschiedenen, das wissen ja nicht alle, sage ich mal, die Gruppe für sich sein und sich das klären, sondern das kann ja offen sein, dass man sagt, Mensch, ich möchte dem und dem Thema reden und was schreiben und die Erkenntnisse, die halten wir jetzt irgendwie in Farbe oder in Worten fest.
0: Genau.
1: Ja, sehr schön. Freue mich drauf.
0: Wir freuen uns auch und wir hoffen bald sichtbarer zu werden für die Stadtgesellschaft mit unserer Initiativgruppe, dass wir auch vielleicht für die Stadtgesellschaft was anbieten können, wie ähnlich wie im Forum Juden-Christen, kleine Lehrhausabende, wo man etwas lehrt.
1: Und gerne auch hier im Radio, denn das Radio ist ja im Grunde auch für alle da. Und hier findet ja auch Stadtgesellschaft statt, oder hier die Emsland, Grafschaft, Bensheim hören natürlich mit.
0: Ja.
1: Aber auch da ist es eben so, dass das der öffentliche Raum ist, den wir jetzt hier im Radio mit unserem Mikrofon wahrnehmen und dann eben auch qualifiziert, hoffentlich jedenfalls, gestalten. Bechtel, vielen Dank für deinen Besuch hier. Schön, dass du erzählt hast. Und ich wünsche dir und euch weiterhin viel Erfolg und gute Gespräche und gute Entwicklung in Religion im öffentlichen Raum. Dankeschön.
0: Ja, danke auch.

0: Kerial aus Lingen und wir haben einen Beitrag aus dem Gefängnis. Astrid Fabeck, die ist Diakonin im Norden, war mit Jugendlichen zu Gast in der Justizvollzugsanstalt Meppen. Und davon handelt dieser Beitrag. Das ist unser Jingle.
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0: Aufgeschlossen. Ein Blick hinter Gitter.
1: Zu Gast im Knast. Mein Name ist Astrid Favig, ich bin Diakonin in der Region Nordhümmling und Bürger. Am vergangenen Donnerstag habe ich 6 Jugendliche aus Bürger begleiten dürfen. Wir haben die Justizvollzugsanstalt in Meppen-Versen besucht. Mit dabei waren meine Kollegen Philipp und Sebastian und Chelsea. Begrüßt wurden wir von den Gefängnisseelsorgern Jürgen Kuhlmann und Uli Schönrock. 2 Stunden erwarteten uns, gefüllt mit Geschichten, Bildern, Infos, Gesprächen und eben ein Blick hinter die Gitter. Zuvor habe ich in die Runde gefragt. Ein Männergefängnis im Emsland, abgelegen zwischen Feldern und Wald und Wiesen. Was erwartest du? Was verbindest du mit Knast?
2: Hallo, ich bin Ben und mit Knast verbinde ich Besuchstag von Chele und Abdi.
3: Hallo, ich bin Felix und mit Knast verbinde ich persönlich Deutschrap generell, weil gefühlt jedes Lied über den Knast geht.
4: Hallo, ich bin Ben und ich verbinde mit Knast auf jeden Fall auch Deutschrap, weil das ist einfach tough.
5: Hallo, ich bin Fabian und ich verbinde mit Knast Sicherheit und Ordnung.
6: Hallo, ich bin Theo und ich verbinde mit Knast eingesperrt zu sein.
7: Hallo, ich bin Jan und ich verbinde mit Knast Drogen.
8: Hallo, ich bin Chelsea und ich verbinde mit Knast Mauern. Viele hohe Mauern.
9: Hallo, ich bin Sebastian und ich verbinde mit Knast einfach keine Freiheit mehr zu haben.
10: Hallo, ich bin Philipp und ich verbinde mit Knast, dass Menschen für Dinge, die sie getan haben, sanktioniert werden.
1: 2 Stunden später. Wir haben mit einem Inhaftierten gesprochen. Wir waren in der Gartenanlage. Wir haben uns den Gottesdienstraum angeguckt. Wir haben über verschiedenste Dinge des Lebens, des Zusammenlebens gesprochen. Und jetzt haben wir das Gefängnis verlassen. Und noch einmal lasse ich das Mikrofon kreisen. Jetzt mit Eindrücken, mit Gedanken, die den Jugendlichen und uns als Kollegenteam durch den Kopf gehen.
3: Moin, ich bin Felix. Wir waren gerade im Knast hier in Meppen. Und für mich war sehr neu der ganze Eindruck vom Knast hier. Ich fand, es war sehr anders als erwartet. Man hat sich so vorgestellt, alles grau, alles so hier nur volle Mauern. Aber es war sogar relativ schön. Aber so nur zu Besuch, so für immer würde ich hier nicht so gerne bleiben wollen.
4: Hallo, ich bin Ben. Mich hat am meisten beeindruckt, wie der Zusammenhalt hier ist und dass sie keine Trends hier kennen, so wie 6-7 oder sowas.
2: Freiheit für alle G's und Hubs. Freaker.
8: Hallo, ich bin Chelsea und wie fühlt es sich an, im Knast zu sein? Am Anfang war ich tatsächlich sehr aufgeregt, auch so ein bisschen unwohl vielleicht, aber so während wir uns unterhalten haben, hat sich das so ein bisschen gelegt. Genau.
5: Hallo, ich bin Fabian. Mich hat am meisten beeindruckt daran, dass es nicht so ist, wie ich es mir gedacht habe. Vor allem, dass die da ganzen Fußballplatz haben und Hobbys und so ausüben können. Das finde ich cool.
6: Hallo, ich bin Theo. Was ich anders erwartet habe, ich habe nicht erwartet, dass die Geld verdienen können, beziehungsweise sich Sachen kaufen können. Auch zum Beispiel Süßigkeiten und dann auch jeweils einmal im Monat was kaufen können.
11: Ja, ich bin Philipp. Mich hat am meisten beeindruckt oder ich habe mich mit der Frage beschäftigt, was eigentlich oder wie viel Leidenschaft da auch ist von den Hauptamtlichen, die wir kennengelernt haben, die als kirchliche VertreterInnen im Knast arbeiten und die da einfach für die Menschen da sind und wie viel Kirche oder was für eine große Rolle Kirche auch in einer Justizvollzugsanstalt spielen kann.
9: Ich bin Sebastian, mich hat sehr beeindruckt, was die Gefangenen hier selbst alles leisten. Also von der Gartenarbeit, alles sieht picobello aus, bis hin zu Kunstwerken, die hier stehen, dass halt auch die Talente von den Gefangenen gefördert werden, das fand ich sehr spannend.
1: Zu Gast im Knast, das war unser Abenteuer. Herzlichen Dank an Jürgen, Uli und Klaas für die herzliche Gastfreundschaft. Mit vielen guten und nachdenklichen Eindrücken gehen wir zurück in unseren Alltag, in unsere Welt. Ein Ort, der Respekt und Würde einfordert, der mittendrin ist und doch für viele nicht sichtbar. Ja.

0: Kirroyal aus dem Studio Lingen. Mein Name ist Gernot Wilke Ebert. Ich bin ganz normaler Pastor in berufsbildenden Schulen hier. Und ich spreche mit Bernd Brauer. Der ist Superintendent in Meppen. Ich habe diesen Beitrag oder dieses Gespräch, diese Gesprächsteile überschrieben mit Bernd Brauer, Mensch und Amt. Erstmal möchte ich sagen, der Mensch kann gut zuhören. Wir haben ja nett hier uns schon unterhalten und da hast du ganz offene Ohren gehabt. Das ist sehr, sehr positiv. Du bist Superintendent, das heißt, du hast Verantwortung für das Emsland und die Grafschaft. Alles, was so evangelisch-lutherisch ist, da gehöre ich ja auch zu. Also von daher, willkommen, genau. Mein Chef.
1: Ja.
0: Also das ist so und ich würde gerne, dass du erstmal vielleicht sagst, was sind eigentlich die Herausforderungen zurzeit im Kirchenkreis, so nennt man dieses Konstrukt.
1: Genau, ich bin so wie ein Schuldirektor für seine Schule, bin ich als Superintendent für so einen Bereich zuständig, für den Bereich der lutherischen Christen im Emsland und in der Grafschaft Bentheim. Und das sind ungefähr 58.000 Gemeindeglieder, 40 Pastorinnen und Pastoren, 27 Kirchengemeinden. Da habe ich verschiedenste Aufgaben. Das, wofür wir jetzt stehen, ist, dass Kirche sich zu verändern beginnt. Wir haben 2017 500 Jahre Reformation gefeiert. Das war ein tolles Fest. Wir haben inzwischen auch einen Feiertag dazu bekommen. Aber wir stellen eben fest, Kirche verändert sich. Es geht nicht nur der katholischen Kirche so, es geht auch uns so. Und da stellen wir fest, dass wir neue Herausforderungen haben. Ein Teil dieser Herausforderung ist, dass wir uns was Neues einfallen lassen, wie wir auf Menschen zugehen, wie wir Dinge einfach nochmal anders machen und gewinnen können. Das spielt zum Beispiel bei uns Musik eine große Rolle. Wir hatten vor kurzem erst wieder ein großes Chormusical hier in der Emsland Arena mit unserer Popkantorin und mit Hunderten von Singenden. Das ist das, wo Leute auch Kirche positiv mit verbinden. Und wir haben natürlich auch Herausforderungen zu meistern, dass das Geld nicht mehr wird bei uns, auch nicht den Mitarbeitenden. Und dass wir uns da auch was Neues einfallen lassen müssen. Im Moment haben wir da Überlegungen, wie wir es mit der Verwaltung weitermachen. Und wir suchen da gerade Kooperationspartner. Wir haben also beschlossen, dass wir unser Kirchenamt in Meppen als Standort erhalten wollen, aber es nicht mehr alleine schaffen, sondern dass wir künftig mit dem Kirchenamt in Osnabrück zusammengehen werden. Das ist jedenfalls der Plan. Und da gibt es einige Dinge zu beachten, was man da alles beschließen muss.
0: Gut, dann das finde ich spannend. Auch schön, dass du das sagst. Also ich war ja auch mal in der Synode und habe damals, da hieß es noch Synode, glaube ich. Nee.
1: Heißt immer noch
0: Synode. Heißt Synode, genau. Da habe ich dann mal beantragt, dass das Amt zusammengelegt werden möge mit einem anderen Amt, weil es ja doch sehr klein und übersichtlich ist. Und dann gab es nur zwei Dafürstimmen und die meisten haben sich gefreut, dass das Amt auf Dauer besteht. Und es bleibt ja auch bestehen, nur eben, dass die, sage ich mal, die Strukturen und die Kompetenzen, wenn jemand krank ist, kann man eben, bleibt die Arbeit nicht liegen, sondern andere können das übernehmen und
1: genau.
0: Es ist anders alles gemacht. Es wird ja auch sehr viel digital, denke ich, auch gearbeitet. Okay, Musik ist ein weiteres Thema. Wir wollen ja auch werben. Wir machen übrigens als Kirroyal Spezial nächsten Samstag die Übertragung ab 17 Uhr eines besonderen Musik Events. Willst du das sagen? Soll ich das sagen?
1: Wir können es ergänzen. Das heißt, es ist eine landeskirchliche Aktion. Wer singt, blüht auf, ist das Motto. Und da wollen wir in Anknüpfung an das, was wir im letzten Jahr einmal gemacht haben, jetzt nicht 24 Stunden durchsingen, aber einen ganzen Nachmittag von 15 Uhr an bis abends um 22 Uhr unterschiedlichste Angebote mit Musikern aus der Region. Und das finden wir auch gut, dass das übertragen wird. Nicht alle können oder wollen da kommen. Und das ist eine sehr offene Geschichte, so wie wir Kirche offen verstehen. Also man muss da nicht geschlossen da bleiben, man kann einfach mal schnuppern, gucken. Wir laden ein zum Mitsingen, für die, die das wollen und das können. Wir laden auch ein, einfach mal nur zu hören oder nur da zu sein. Wer will, kann die ganze Zeit über da bleiben oder einfach mal nur reinschauen. Ich bin am Anfang, habe ich einen kleinen Part so als Eröffnung und wir werden eine tolle Abschlussandacht feiern, die dann um 21 Uhr sein wird, wo alle nochmal, wie so bei einer großen Show nochmal, alle Beiträge nochmal zusammenkommen und wir nochmal richtig schön zum Lobe Gottes Musik machen. Da freue ich mich drauf.
0: Ja, offensichtlich ist Musik gut und ja, wir von der Sechtewelle unterstützen das. Marco Schnittger wird die Technik mitgestalten und ich werde dann moderieren und auch mit den Vertretern der Chöre dann Gespräche führen, um da auch ein bisschen Wertschätzung zu geben bzw. Öffentlichkeit herzustellen. Das war vor einem Jahr ja mit Blick auf den Kirchentag, diese 24 Stunden. Das war ja sehr erfolgreich und hat sehr viel Freude gemacht. Und das klingt ja im Grunde so nach, dass das wieder so hier auch sein kann. Sehr schön.
1: Genau, das haben wir vor. Müssen wir vielleicht noch sagen, das haben wir gar nicht gesagt, dass es um 15 Uhr in der Gustav-Adolf-Kirche in Meppen losgeht.
0: Genau, Gustav-Adolf, mitten in Meppen, in der Nähe vom Bahnhof, die evangelisch-lutherische Kirche, da findet das statt. Und im Gemeindehaus gibt es dann auch Kaffee und Kuchen und solche Dinge, also Snacks und solche Dinge. Und ab 17 Uhr auf der M6-Welle eine Live-Übertragung bis zum Ende, 22 Uhr. Und da hören wir uns dann wieder sozusagen. Dankeschön, erstmal.

0: Gernot Wilke Ewert, Key Royal in Lingen. Ich bin im Gespräch mit Bernd Brauer. Bernd, du bist Humanist, du bist aber auch Mensch. Was macht dir am meisten Freude?
1: Am meisten Freude macht mir im Moment, da ich auch, also wenn ich als Mensch ehrlich sprechen kann, bin ja auch Fußballfan. Der SV Meppen ist aufgestiegen, wir sind wieder Profifußballer. Das Emsland macht also auch über diese Sachen.
0: Das muss ich jetzt kurz unterbrechen, denn wir haben ja über den interreligiösen Dialog gesprochen. Ja. Und da ist einer der guten Vorschläge gewesen, nicht so viel zu reden, sondern zusammen Fußball zu spielen. Und jetzt sagst du, als was macht mir Freude, als, sag ich mal, der oberste lutherische Pastor hier in der Region, Fußball.
1: Ja,
0: deswegen schmunzeln wir.
1: Nee, ist auch gut. Einmal finde ich das ein Zeichen davon, dass da was gelingt. Das bewegt sich auch etwas. Ich wohne in Meppen unmittelbar am Bahnhof. Da wird es wieder sehr lebendig zugehen, wenn also jetzt die Profimannschaften von auswärts kommen. Und das ist einfach auch erstmal, was ich dort in der Umgebung wahrnehme, aber nicht nur in Meppen, das darüber hinaus, dass es ein Stück weit Euphorie auch bedeutet, dass man so auch wer ist, dass man auch etwas geschafft hat und dort fährt hier in einen Verein die Früchte von einer langjährigen Arbeit auch ein. Das muss man erstmal auch anerkennen. Und vielleicht haben wir Anwohner auch etwas davon, wenn die Straßen und die Umgebung dann auch entsprechend nochmal gestaltet wird. So, das
0: macht großer Fußweg, okay. Genau. Dann die nächste Frage: Wie kannst du entspannen?
1: Das ist eine große Herausforderung für mich. Ich liebe Sport, wenn ich ihn machen kann. Jetzt war ich etwas länger verletzt, jetzt arbeite ich wieder daran. Ich gehe auch ins Fitnessstudio. Ich fahre sehr gerne Fahrrad, auch längere Strecken. Und bewege mich gerne, wenn ich es dann irgendwie die Zeit auch hat, an der frischen Luft. Das ist etwas, wo ich gut abschalten kann.
0: Das ist sehr schön. Und dann noch, möchtest du irgendwo für werben? Wofür wirbst du? Du bist ja nun hier die Repräsentation der lutherischen Gemeinden. Was?
1: Also das, womit wir uns im Moment sehr beschäftigen, wir haben eine spannende Zeit vor uns. Ich habe vorhin schon mal gesagt, 500 Jahre Reformation haben wir gefeiert. Das ist eine Erinnerung an das, was früher war. Und manchmal kommt es mir so vor, als ob die Herausforderungen, vor denen wir gestellt sind, auch wieder neue Aufbrüche nötig machen. Die zwingen uns gerade. Die Not an Personen und an Geld zwingt uns dazu, völlig neue Wege zu gehen, die wir aus Bequemlichkeit früher gar nicht so gedacht haben. Wenn uns die Leute fehlen, wenn die Gebäude zu teuer werden, braucht es völlig neue Lösungen. Das hat eine traurige und eine schmerzhafte Seite. Abschied von Gewohntem, auch vielem Schönen. Und es hat eine sehr schöne Seite, wo man auch sagen kann, wir sind neugierig, wir sind beweglich. Und Stolz meiner Kirche ist, dass wir da sehr stark darauf setzen, dass das nicht nur und so stark amtsfixiert ist und wir auf andere warten, sondern dass wir das Engagement von Ehrenamtlichen und auch die Verantwortung, die dahinter steckt, sehr hoch einschätzen und wir uns da regional auf den Weg machen und für uns hier im Emsland und in der Grafschaft Bentheim Lösungen suchen. Wir sind ein so großer Kirchenkreis mit so vielen Besonderheiten und ich habe hier so viele interessante Menschen, die bereit sind, sich diesen Herausforderungen, diesen Exotika hier zu stellen, um uns Lösungen, ob das im Nordhümmling ist oder in der Niedergrafschaft, sich was einfallen zu lassen. Da entstehen ganz völlig neue Dinge in kleinen Anfängen. Mir fällt jetzt auch eine große Freude, die wir haben. Wir nutzen jetzt Gemeindehäuser gemeinsam in der Niedergrafschaft. Im Neuenhaus nutzen wir also das lutherische Gemeindehaus zusammen mit der katholischen Kirchengemeinde. Die waren so kreativ. Die haben sich sogar einen neuen Namen einfallen lassen. Die nennen das einfach das Luca. Also lutherisch und dann K.A. katholisch. Das musste nicht erfunden werden. Das hat sich innerhalb kürzester Zeit eingebürgert. Da fühlen sich alle jetzt irgendwie heimisch und so etwas, finde ich. Hier hat man so viele interessierte Christenmenschen auf unterschiedlicher Weise und da spielt auch die Konfession jetzt erstmal bei diesen Fragen keine Rolle. Das ist ein anregender, toller Dialog. Da bin ich gespannt drauf, was dann noch alles rauskommt.
0: Davon möchte ich auch eine Sache erzählen. Ich habe seit ein paar Monaten das Projekt Wohin mit den Kreuzen. Wir sind in der Schule und als Lehrerkollege öfter mal Kreuz überreicht worden von Wohnungen, die aufgelöst wurden. Oder in der Schule war auch ein Kreuz mit Korpus, das wurde zum Abitur abgehängt. Und das stand dann irgendwie rum. Und es wurde ein modernes Kreuz eben dafür auch gebaut mit den Schülerinnen und Schülern in der Holzabteilung. Und ich mache jetzt im Grunde mit der Sammlung von Kreuzen, die passiert sind, so 250, 300 Kreuze haben wir, ein Kunstwerk auf dem neuen Friedhof. Das heißt, aus diesem, was jetzt Religion ausmacht, das ist eben, sind schon diese Kreuze, entsteht ein Kunstwerk, was dann wieder interaktiv sein kann. Also was du gerade gesagt hast, da steht was Neues. Also wenn Florian Hein, der Geschäftsführer, mal wieder eine Friedhofsbegehung macht und einer Schulklasse den Friedhof zeigt, dann kann er bei diesem Kunstwerk innehalten und sagen, hier, es wird aus Kreuzen eine Brücke gebaut. Das Kunstwerk wird 10 Meter lang und 2,40 Meter hoch. Und es wird also kein Regenbogen mit Farbe, sondern es wird eine Brücke, die verbinden soll. Und hinter diesem Kunstwerk sind eben auch Möglichkeiten, Gedanken festzuhalten, auf Zettel zu schreiben und die dann zu fixieren. Und das ist öffentlich zugänglich und ist sicherlich eine Bereicherung der Konfirmandenarbeit, wenn die auf den Friedhof gehen. Vielleicht auch meiner Schulklassen und eben auch solchen Friedhofsbesuchen oder einer Trauergruppe, die nochmal nach dem Besuch des Grabes oder so nochmal innehalten möchte und sich da... Genau, richtig. Oder einer interreligiösen Initiativgruppe, die gucken kann. Das ist ja, der Regenbogen ist ja, und der Bogen ist sowieso ein großes Symbol einer drei großen Religionen. Aber es ist ja nicht extra, meine Fachschüler fanden den Regenbogen zu bunt, eher so Richtung Kindergarten. Und deswegen ist das, sage ich mal, eher so stylisch geworden. Ja, ich bin auch sehr gespannt. Übrigens, dazu lade ich herzlich ein. Und zwar findet die Eröffnung dieses Kunstwerkes am Mittwoch, den 20. Mai statt. Da ist es hoffentlich fertig. Dienstag und Mittwoch wird nämlich aufgebaut. Und wenn jetzt jemand ein Kreuz gestiftet hat, mehrere haben das ja gemacht, das sind ja 250, 300 geworden, der kann da gerne hinkommen. Die Schülerinnen und Schüler des Beruflichen Gymnasiums 13 bereiten noch einen kleinen Snack vor. Und dann kann man dieses Kunstwerk hoffentlich der Öffentlichkeit so fertig, wie es dann so ist, dann übergeben. Ja, das war so mein Teil. Den musste ich noch loswerden, bevor die Sendung zu Ende ist. Bernd, ein Schlusswort. Was möchtest du noch loswerden?
1: Ja, ich finde, das Radio ist eine tolle Sache. Und das letzte Projekt nur ganz kurz. Ich finde, das Kreuz ist ja ein Zeichen eigentlich des Scheiterns. Jemand scheitert am Kreuz. Und wie wir Christen mit diesem Symbol, dass uns da etwas gelingt, dass Menschen dieses Scheitern öffentlich machen und sagen, es ist keine Schande zu sagen, hier habe ich einen Fehler gemacht, hier habe ich mich verleiten lassen, ist die Grundöffnung dafür, dass neue Brücken geschlagen werden zu anderen Menschen. Und das ist auch etwas, was man vielleicht sogar im interreligiösen Dialog vermitteln kann, dass das nicht nur ein Schmuckgegenstand ist oder irgendwie was Bedrohliches, sondern der Kernbestandteil ist genau dieses. Ich mache mein Scheitern öffentlich und gebe dir, lieber Mitmensch, dadurch die Chance, dich mir gegenüber anders zu öffnen. Wäre schön, wenn auch ein bisschen davon was übrig bleibt.
0: Ja, das macht doch Hoffnung für weitere Radiosendungen, für weitere Gespräche und weiterhin für das Leben hier in Lingen. Ein Schlusswort von dir noch, Mechtelt?
2: Ja, das wünsche ich mir auf jeden Fall auch, dass solche Gemeinschaftlichkeiten sichtbar werden. Und ich kann mir gut vorstellen, dass wir vielleicht mit unserem Initiativkreis dieses Kunstwerk auch einmal betrachten und sagen, wie geht man mit solchen Zeichen um, wenn Gemeinschaften sich verändern. Das hatten Sie ja gerade gesagt, dass Kirche sich verändern muss. Und das wäre mein Wunsch.
0: Wir werden uns wiedersehen, wieder hören auf der nächsten Sendung. Ich glaube, es ist der 2. Juni, Kirroyal. Oder eben am Samstag aus der Gustav-Adolf-Kirche von 17 bis 22 Uhr. Ich bedanke mich für das Gespräch, auch für die Technik, Hendrik, und wünsche einen guten Abend. Auf Wiederhören.
2: Ja, guten Abend.

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1: Ich bin Thomas Bleskin. Der Amokfahrer von Leipzig ist nur wenige Tage vor seiner Tat in einer psychiatrischen Einrichtung stationär behandelt worden. Das bestätigte das Sozialministerium in Dresden. Demnach hielt sich der 33-Jährige auf eigenen Wunsch in der Klinik auf.
2: Warum genau der Mann in Behandlung war, ist nicht bekannt. Laut Sozialministerium gab es aber keinen Grund, ihn am Verlassen der Klinik zu hindern. Es habe keinen Hinweis auf Eigen- oder Fremdgefährdung gegeben. Nach Angaben der Ermittler war der Mann aber schon Polizei bekannt, unter anderem wegen Beleidigungen, aber nicht wegen körperlicher Gewalt. Der 33-Jährige war gestern mit einem Auto durch die Leipziger Innenstadt gerast. Zwei Menschen starben, es gab viele Verletzte. Das Motiv für die Tat ist noch unklar. Thomas Brock, Nachrichtenredaktion.
1: Bundesverkehrsminister Patrick Schnieder schließt eine Verlängerung des Tankrabatts nicht grundsätzlich aus. Man werde schauen, was erforderlich ist, damit das Tanken für alle bezahlbar bleibt, sagte der CDU-Politiker dem Redaktionsnetzwerk Deutschland.
3: Viele können schlichtweg nicht auf das Auto verzichten. Das gilt für Berufspendler, Fahrdienste, aber auch Teile der Wirtschaft wie Speditionen. Sie alle bräuchten in der aktuellen Lage Unterstützung. Insofern sei der Tankrabatt ein wichtiges Signal und die richtige Entscheidung, so Schnieder. Man werde die Lage im Blick behalten und nach den zwei Monaten schauen, was noch erforderlich sei. Solange, bis Ende Juni, gilt eine Steuersenkung für Benzin und Diesel von knapp 17 Cent pro Liter. Noch kommt die allerdings nicht in vollem Umfang bei den Autofahrern an. Diana Kramer, Nachrichtenredaktion.
1: Jens Spahn bleibt Vorsitzender der Bundestagsfraktion von CDU und CSU. Die Abgeordneten bestätigten ihn ein Jahr nach seinem Amtsantritt mit großer Mehrheit bis zum Ende der Legislaturperiode im Amt. Ein Fraktionssprecher gab das Ergebnis mit 86% an. Im vergangenen Jahr hatte Spahn noch 91% erzielt. Die wohl schwierigste Nagelprobe hatte Spahn im Herbst zu meistern, als die Junge Union den Aufstand gegen das Rentengesetz von SPD-Arbeitsministerin Bärbel Baas probte. Mit einem offiziellen Übernahmeangebot erhöht die UniCredit den Druck auf die Commerzbank. Wie angekündigt, machte die italienische Großbank ihr Kaufangebot für sämtliche Anteile des DAX-Konzerns offiziell. Bis zum Ablauf des 16. Juni will sich die UniCredit, die bereits knapp 30% der Commerzbank-Aktien kontrolliert, weitere Anteile sichern.
4: Und jetzt das Wetter für das Emsland und die Grafschaft Bentheim.
5: In der Nacht ziehen weiterhin dichte Wolken und vom Süden her auch Regen auf. Die Tiefstwerte liegen bei 7 bis 9 Grad. Ja, und so ist der Mittwoch dann meist den ganzen Tag über trüb und nass. Es wird dann teilweise ordentlich gewässert. Die Höchstwerte sind frisch bei 11 bis maximal 13 Grad. Ab Donnerstag wird es dann trockener, langsam freundlicher und auch wieder milder.
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hier ist wieder Einmischen, die Sendung der Nordhorner Amnesty-Gruppe auf der Emsfechtewelle. Im Studio Rebecca Ritter, Nana Bakari und Birgit Schumakos. Heute wollen wir uns mit der Arbeit von MenschenrechtsverteidigerInnen beschäftigen, mit ihren Problemen und mit ihren Erfolgen. Aber gleich mehr dazu.

0: gerade schon erwähnt, möchten wir uns in dieser Sendung mit dem Thema MenschenrechtsverteidigerInnen und ihre Bedeutung für die Menschenrechtsarbeit weltweit beschäftigen. Aber zunächst mal ein kleiner Blick in den neuen Amnesty Report 2025-26, der vor kurzem herauskam. Ein Bericht, der auf über 600 Seiten die Lage der Menschenrechte in 144 Ländern dokumentiert. Dieser Bericht zur weltweiten Lage der Menschenrechte zeigt eine verschärfte globale Menschenrechtskrise auf. Maßgeblich verantwortlich dafür sind Regierungen, die zunehmend autoritär handeln und systematisch Menschenrechte und die internationale Rechtsordnung in Frage stellen. Und auch für demokratische Länder gilt: Sie üben rücksichtslos militärische Gewalt aus, unterdrücken friedliche Proteste, missachten Rechtsstaatlichkeit und verletzen die Rechte schutzbedürftiger Menschen. Paradebeispiel ist dabei die USA, die unter Trump völkerrechtswidrige Kriege anzettelt und unterstützt und im Inneren Rechte von Minderheiten beschneidet, unrechtmäßige Abschiebungen von MigrantInnen mit brutaler Gewalt durchführt, Presse-, Meinungs- und Wissenschaftsfreiheit einschränkt und versucht, die Rechtsstaatlichkeit außer Kraft zu setzen. Julia Ducho, die Generalsekretärin von Amnesty, sagt dazu, auch im Hinblick auf die Lage in Deutschland:
1: Die neue US-Regierung hat einen Flächenbrand entfacht. Trumps Politik ist ein systematischer Angriff auf die Menschenrechte und gibt weltweit Kräften Auftrieb, die die Menschenrechte missachten. Appeasement ist keine Antwort auf Menschenrechtsverbrechen. Vielfach stellt die Bundesregierung Wirtschaft und Sicherheitsinteressen über das Völkerrecht und schweigt viel zu oft, wo es Gegenwehr braucht. Das ist geschichtsvergessen. Eine solche Politik schwächt die Regeln und Institutionen, die als Konsequenz aus dem Zweiten Weltkrieg geschaffen wurden. Auch die Meinungs- und Versammlungsfreiheit steht unter Druck, vor allem durch das Vorgehen gegen palästinasolidarische Proteste. Die Bundesregierung bedient sich zudem bewährter Instrumente autoritärer Politik, um die kritische Zivilgesellschaft zum Schweigen zu bringen. Zu diesen Schikanen gehören die Streichung der staatlichen Förderung von Demokratieprojekten, die Regelüberprüfung durch den Verfassungsschutz und parlamentarische Anfragen wie die 551 Fragen der CDU zur Arbeit von NGOs in Deutschland. Deutschland steht 2026 an einem Scheideweg. Entweder setzt sich die Bundesregierung endlich konsequent für Rechtsstaatlichkeit und Menschenrechte ein, oder sie macht sich zur Komplizin autoritärer und verbrecherischer Regierungen. Wir hören jetzt ein wenig Musik, und zwar den Song American Dream von Daryl Jones.

0: Überall auf der Welt kommt es zurzeit zu sehr schweren Völkerrechtsverbrechen und zu eklatanten Verstößen gegen die Menschenrechte. Schauen wir nach Gaza, wo der völkerrechtswidrige Krieg Israels das gesamte Land in Schutt und Asche gesetzt hat und wo zigtausende Menschen ermordet wurden. Schauen wir nach Iran, wo die Menschen trotz der fragilen Feuerpause doppelt bedroht sind. Einmal durch den völkerrechtswidrigen Krieg Israels und der USA, der das Leben der Zivilbevölkerung eklatant missachtet, und von innen durch die blutigste Niederschlagung von Protesten seit Jahrzehnten, willkürliche Verhaftungen und steigende Zahl von Hinrichtungen. Schauen wir nach Libanon, nach Sudan, in die Ukraine. Schauen wir auf die menschenfeindliche Asylpolitik Europas und Deutschlands und. Und sogar der Wächter über die Einhaltung der Menschenrechte, der Internationale Strafgerichtshof, bleibt nicht verschont. Die USA verhängte Sanktionen gegen RichterInnen und AnklägerInnen dieses Gerichtshofes. Angesichts der weltweiten Menschenrechtskrise richtet Amnesty deshalb folgende Forderung an die Bundesregierung: Klare Kante bei Völkerrechtsverstößen.
1: Die Bundesregierung muss Menschenrechtsverletzungen und Kriegsverbrechen beim Namen nennen. Egal, wer sie begeht. Und sie muss Konsequenzen ziehen. Zum Beispiel, indem sie sich dafür stark macht, das Assoziierungsabkommen der EU mit Israel auszusetzen. Deutschland muss endlich seine Blockadehaltung in dieser Sache aufgeben.
0: Zum Beispiel zivilgesellschaftliche Handlungsräume stärken.
2: Der deutsche Staat muss auch unliebsamen Protest schützen. Er muss Polizeigewalt unterbinden und konsequent verfolgen. Zivilgesellschaftliche Organisationen müssen sich in die politische Willensbildung einbringen können. Und die Förderung von Menschenrechten muss als gemeinnütziger Zweck anerkannt werden.
0: Und zu guter Letzt noch die rechtsstaatlichen Grundsätze achten.
1: Die Bundesregierung muss Gerichtsentscheidungen umsetzen, auch wenn sie im Gegensatz zu ihren politischen Zielen stehen. Etwa, wenn deutsche Gerichte die Zurückweisung an den EU-Binnengrenzen für rechtswidrig erklären. Sie darf sich auch nicht an Versuchen beteiligen, die Rechtsprechung des Europäischen Gerichtshofs für Menschenrechte zu beeinflussen. Das sind erstmal die Forderungen an die Bundesregierung. Jetzt kommt nochmal Musik. Tretmann mit Stolpersteine.

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0: Ja, willkommen zurück wieder bei Einmischen, der Sendung auf der Ems-Fechtewelle, diesmal von der Amnesty-Gruppe in Nordhorn. Wir haben gerade schon ein bisschen gesprochen über Menschenrechtsarbeit überall auf der Welt und auch über die Probleme, die das gerade so mit sich bringt. Und angesichts der aktuellen Lage ist vor allem die Arbeit von MenschenrechtsverteidigerInnen umso wichtiger. Und umso wichtiger wird auch die Aufgabe von Amnesty, sich für diese einzusetzen und sie versuchen zu schützen. Was sind denn nun diese MenschenrechtsverteidigerInnen? Das sind Einzelpersonen oder Gruppen, die sich durch die friedliche und gewaltfreie Aktion für Menschenrechte einsetzen. Sie decken Menschenrechtsverletzungen auf, bringen sie an die Öffentlichkeit und drängen darauf, dass die dafür Verantwortlichen zur Rechenschaft gezogen werden. Sie helfen anderen, ihre grundlegenden Menschenrechte einzufordern. Diese Arbeit ist nicht einfach. In vielen Ländern ist sie sogar überaus gefährlich. MenschenrechtsverteidigerInnen werden bedroht, sogar mit dem Tod. Sie werden inhaftiert, gefoltert oder man versucht, sie juristisch mit fingierten Anklagen oder restriktiven Gesetzen zum Schweigen zu bringen. Viele verschwinden einfach oder werden ermordet.
1: Das Risiko für MenschenrechtsverteidigerInnen ist besonders hoch, wenn sie sich explizit für Frauenrechte einsetzen, da Frauenrechte vielerorts nicht als Menschenrechte anerkannt werden. In einem solchen Fall können MenschenrechtsverteidigerInnen nur selten mit der Unterstützung anderer sozialer Bewegungen rechnen, insbesondere wenn es um Themen wie sexuelle und reproduktive Selbstbestimmung geht. Dies betrifft vor allem Themen, die religiöse und traditionelle Vorstellungen in Frage stellen. Aus diesen Gründen werden Aktivistinnen häufig öffentlich diffamiert und geächtet. Durch ihren Einsatz schaffen sich Menschenrechtsverteidigerinnen Feinde in Regierungen und dominanten Gesellschaftsgruppen. In vielen Ländern werden sie vom Militär, Polizei und anderen Staatsorganen bedroht, willkürlich verhaftet, misshandelt und sogar ermordet. Staatliche Sicherheitskräfte dulden und unterstützen es, wenn solche Verbrechen von paramilitärischen Milizen, Todesschwadronen oder organisierten Kriminellen begangen werden. Menschenrechtsverteidigerinnen sind, weil sie Frauen sind, besonderen Gewaltfolgen ausgesetzt. Dazu gehört ungewollte Schwangerschaften und Fehlgeburten nach Vergewaltigungen auf Polizeistationen oder im Gefängnis.
0: Dafür brauchen Sie unsere Hilfe. Amnesty International arbeitet für MenschenrechtsverteidigerInnen seit der Gründung und ist überzeugt, dass die Unterstützung von Ihnen der beste Weg zur Durchsetzung der Menschenrechte für alle ist. Jetzt spielen wir wieder ein bisschen Musik, und zwar der Song Our Roots Run Deep von der kanadischen Sängerin Dominique Fizemi. 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

0: 2020 das erste Vjasna-Mitglied, das festgenommen wurde. Am 19. März kam sie nach weit über 4 Jahren Haft im Anschluss an die Verhandlungen zwischen den USA und Belarus frei. Sie war aufgrund politisch motivierter Anschuldigungen festgenommen, strafrechtlich verfolgt und inhaftiert worden, als Vergeltung für ihre friedlichen, menschenrechtlichen Aktivitäten. Für Marfa Rabkova übrigens hat auch unsere Nordhorner-Gruppe sich eingesetzt.
1: Und jetzt geht's nach Griechenland. Sean Binder freigesprochen.
2: Alle Anklagen gegen den Seenotretter Sean Binder und 23 weitere MenschenrechtsverteidigerInnen wurden am 15. Januar 2026 endlich fallen gelassen. Das Berufungsgericht der griechischen Insel Lesbos sprach Binder von allen unfairen und unbegründeten Anklagepunkten frei, darunter Mitgliedschaft in einer kriminellen Vereinigung, Betrug, Geldwäsche und Schleusung, also Beihilfe zur illegalen Einreise. Ihm drohten bis zu 20 Jahre Haft. Nach 7 Jahren Kampf gegen die Kriminalisierung der Lebensrettung auf See hat die internationale Solidarität gesiegt.
1: Und jetzt in die Ukraine. Oberster Gerichtshof erkennt gleichgeschlechtliches Paar als Familie an.
0: Es ist eine wegweisende Entscheidung zum Schutz der LGBTI-Rechte. Der Oberste Gerichtshof der Ukraine hat im März 2026 zum ersten Mal eine Beziehung zweier Männer als Familie anerkannt. Er bestätigte damit ein Urteil eines vorinstanzlichen Gerichts, gleichgeschlechtliche Paare de facto als Familien anzuerkennen. Ein Präzedenzfall, denn gleichgeschlechtliche Ehen sind in der Ukraine gesetzlich bislang nicht möglich.
1: Und weiter geht's nach Israel und ins besetzte palästinensische Gebiet. Militärdienstverweigerer Yuval Pelek ist frei.
2: Am 6. Januar 2026 wurde Yuval Pelek aus einem Militärgefängnis freigelassen und vom Militärdienst freigestellt. Der 18-Jährige verbüßte eine Haftstrafe von insgesamt 130 Tagen, weil er sich geweigert hatte, den Militärdienst anzutreten. Yuval Pelek begründete seine Verweigerung mit der Beteiligung des israelischen Militärs am Völkermord im Gazastreifen und der rechtswidrigen Besatzung palästinensischen Gebiets.
1: Und auch Venezuela lässt MenschenrechtsverteidigerInnen frei.
0: Die Menschenrechtsverteidiger Rocío San Miguel und Carlos Julio Rojas kamen im Januar 2026 endlich frei, nachdem die beiden gewaltlosen politischen Gefangenen seit Februar bzw. April 2024 willkürlich inhaftiert waren. Nach vorliegenden Informationen wurden die Anklagen gegen sie jedoch nicht fallen gelassen. Rund 780 Menschen sind weiterhin willkürlich verhaftet. So, bevor wir mit unserem Thema weitermachen, noch einmal Musik, und zwar Lady Marmalade.

0: Hier ist immer noch Einmischen, die Sendung der Amnesty-Gruppe Nordhorn auf der Ems-Fechtewelle. Und wir machen weiter mit unserem Thema. Es gibt aber natürlich sehr oft auch die Situation, dass MenschenrechtsverteidigerInnen durch ihren Einsatz in ihrem Land derart um Leib und Leben fürchten müssen, dass sie gezwungen sind zu fliehen. Viele von ihnen leben jetzt in Deutschland. Aber selbst hier sind einige Personen nicht sicher. Vor allem autoritäre Regierungen wie in Iran, Eritrea, China und Saudi-Arabien verfolgen ihre KritikerInnen auch in Deutschland. Im Folgenden möchten wir euch einige dieser Personen und ihre Erfahrungen und Ängste in der Heimat und jetzt hier in Deutschland vorstellen. Kommen wir zuerst zu Fizum Jakob. Er kommt aus Eritrea und floh 2016 aus seiner Heimat Eritrea nach Deutschland. 2023 gründete er hier den Verein Eritrean Blue Community Germany, der Geflüchtete unterstützt, die in Deutschland von der eritreischen Militärregierung verfolgt werden. Er sagt:
1: Ich bin in einem kleinen Ort in Eritrea aufgewachsen. Es gibt dort keinen Rechtsstaat, sondern eine totalitäre Militärregierung, die von der PFDJ-Einheitspartei kontrolliert wird. Alle Eritreer müssen zum Militärdienst, der manchmal ein Leben lang dauert. Deshalb bin ich geflohen. Zuerst habe ich mich in Deutschland sicher gefühlt. Ich dachte, dass ich jetzt frei bin. Aber dann habe ich gemerkt, die eritreischen Behörden sind auch hier. Ich bin damit aufgewachsen, dass ich beschattet und überwacht werde. In Eritrea arbeiten manchmal Verwandte und Freunde für die Regierung. Hier in Deutschland erkennt man schnell, welche Kirche, welcher Verein, welches Restaurant dazugehört. Etwa weil dort die PFDJ-Flagge hängt, Veranstaltungen für die Regierung organisiert werden oder bekannte Anhänger dort sind. In der eritreischen Community ist außerdem oft bekannt, wer die Regierung unterstützt. Um Ausweis und Reisepapiere zu bekommen, musste ich zur eritreischen Botschaft gehen. Sie verlangte, dass ich 2% meines Gehalts an mein Land zahle und eine Reueerklärung unterschreibe, dass ich Eritrea unerlaubt verlassen habe. Das will ich nicht. Manchmal habe ich das Gefühl, dass wir Regimegegner hier nicht willkommen sind. Wir brauchen mehr Schutz, zum Beispiel bei Behördengängen. Nach einer Demonstration hat mal jemand zu mir gesagt: Wenn du so weitermachst, dann werden wir dich töten. Aber das macht mir keine Angst. Wenn ich Angst hätte, dann hätte ich der Regierung in Eritrea gedient.
0: Und jetzt kommen wir zu Daniela Seferi aus dem Iran. Daniela Seferis Eltern flohen Ende 1990 aus Iran nach Deutschland. Daniela Seferi engagiert sich seit vielen Jahren für Frauen und Menschenrechte. Sie sagt:
2: Bei uns zu Hause liefen keine Kindersendungen, sondern iranische Exilmedien. Das hat mich politisiert. Wie gut die iranischen Geheimdienste wirklich sind, habe ich 2022 gemerkt, als in Iran die Proteste unter dem Motto Frau, Leben, Freiheit losgingen. Über Online-Netzwerke habe ich eine Nachricht bekommen, ob ich nicht mehr in meinem Stadtteil wohnen würde. Das war ein subtiler Hinweis des Regimes. Wir wissen, wer du bist. Wir wissen, wo du wohnst. Wir wissen, wie wir dich kriegen. Hier in Deutschland ist auf vielen Demonstrationen jemand von den iranischen Behörden, der genau hinschaut und hinhört, was gesagt wird, der Menschen fotografiert und identifiziert. Deshalb passe ich auf, auch privat. Ich lade keine Personen zu mir nach Hause ein, die ich nicht schon mindestens ein Jahr kenne. Und kein Pressetermin darf zu mir in die Wohnung kommen. Teamtermin. Ich poste keine Fotos auf Social Media, die meinen Wohnort verraten. Und ich fahre immer zu unterschiedlichen Uhrzeiten mit der Bahn, damit ich nicht berechenbar bin. Ich kann mit der Bedrohung und Beschattung leben. Problematisch wird es, wenn Familienangehörige hineingezogen werden und wenn politisch nichts passiert. Ich will nicht zum 100. parlamentarischen Frühstück gehen, bei dem die Betroffenen ihre Geschichten erzählen und die Verantwortlichen sagen: Oh ja, das ist ganz wichtig, dagegen müssen wir etwas tun. Und dann tun sie nichts.
0: Und zum Schluss, jetzt stellen wir Erkin Cunan vor. Erkin Cunan ist Vizevorsitzender des Exekutivkomitees des Weltkongresses der Uiguren, einer Minderheit in China. Für die Rechte seiner Volksgruppe in China engagiert er sich von München aus, der Hauptstadt der Exil-Uiguren, wie er sagt. Er sagt:
1: Nach dem chinesischen Muster wäre es typisch, mich durch Caution by Proxy zum Schweigen zu bringen, also durch die Androhung, meiner Familie etwas anzutun. Doch die ist 1994 nach Kirgisistan ausgewandert. Der chinesische Staat muss in meinem Fall also digitale Wege finden. 2024 habe ich eine politische Konferenz organisiert. Alles war geplant, die Location stand, die Einladungen waren raus. Hinzu kam, dass der Aufwand riesig war. Die Bedrohungslage durch China war so hoch, dass die Sicherheitsvorkehrungen Scharfschützen auf dem Hoteldach vorsahen. Eine Woche vorher wurde plötzlich eine Absage an alle Teilnehmenden verschickt. Und zwar von meiner E-Mail-Adresse aus, aber eindeutig nicht von mir. Das hätte fast die ganze Konferenz ruiniert. Ein Sicherheitsexperte konnte herausfinden, dass die Nachricht von einem Gerät aus meiner Nähe gesendet wurde. Ich wusste, obwohl meine Familie und ich versucht haben, China über mehrere Ländern zu entkommen, ist der Staat stets in meiner Nähe. Abschließend zu dem Thema der Menschenrechtsaktivistinnen haben wir jetzt noch einen Song, und zwar I Wrote a Letter von Inga Rumpf.

Ich möchte an dieser Stelle mal einen etwas längeren Programmhinweis für das ganze laufende Jahr geben. Nach dem großen Erfolg der Filmreihe Zeitreisen, die im letzten Jahr anlässlich des 50-jährigen Bestehens des Nordhorner Weltladens lief, setzen wir unser Engagement auch in diesem Jahr fort und möchten euch zu 6 besonderen Kinoabenden dazu einladen, den Blick zu weiten und neue Perspektiven einzunehmen. In einer Zeit großer globaler Herausforderungen möchten wir bewusst Raum schaffen für Themen wie Menschenrechte, fairer Handel, Fluchtursachen, Frieden und Gendergerechtigkeit. Unser Anspruch ist es, Filme zu zeigen, die über den Tellerrand hinausblicken, Zusammenhänge sichtbar zu machen und neue Denkanstöße zu geben. Daher haben wir diese Filmreihe Perspektivwechsel genannt. Wir, das sind in diesem Fall der Weltladen Nordhorn, der Arbeitskreis Eine Welt, der Arbeitskreis Frieden, die Deutsch-Palästinensische Gesellschaft, das Nordhorner Frauenbündnis und, last but not least, die Nordhorner Amnesty-Gruppe. Das alles geschieht in enger Zusammenarbeit mit David Zimmermann, dem Betreiber des Nordhorner UCI-Kinos. Die Filmreihe Perspektivwechsel begann schon letzte Woche mit dem israelischen Film A Letter to David. Ich möchte in dieser Sendung auf den kommenden Film hinweisen, der am Mittwoch, den 27. Mai, läuft. Es handelt sich um den Film Die Stimme von Hind Rajab von 2025 aus Palästina von der Regisseurin Kauter Ben-Hania. Es ist ein mit palästinensischen Schauspielern nachgestelltes, hybrides Doku-Drama, das als fiktionales 90-minütiges Kammerspiel aufgebaut ist. Januar 2024, Einsatzzentrale des Roten Halbmonds im Westjordanland. Omar, einer der Mitarbeiter, der die Anrufe entgegennimmt, versucht am Telefon den Namen eines 5-jährigen Kindes herauszufinden, das in einem vom israelischen Militär zerschossenen Auto eingeschlossen um Hilfe fleht. Regisseurin Ben-Hania entwickelte ihren Film unter Verwendung von Rajabs Originalstimme aus einem aufgenommenen 70-minütigen Telefonat. Die fiktionalen Szenen spielen fast ausschließlich an einem einzigen Ort, der nachgebauten Einsatzzentrale des Roten Halbmonds. Und es wird auf explizite Gewaltdarstellungen verzichtet. Gewalt wird ausschließlich über die Originaltonspur zu den von Schauspielern dargestellten Organisationsmitarbeitern vermittelt. Jeder Film, den wir zeigen in der Reihe, beginnt mit einer kurzen Einführung und Hintergrundinformation über das jeweilige Thema. Die Filme laufen alle im UCI-Kino in Nordhorn, zwar immer am letzten Mittwoch des Monats. Beginn ist 19.30 Uhr, Eintritt 7 Euro. Im Sommer machen wir eine Pause, das heißt, jetzt kommen noch die Filme im Mai und Juni. Dann geht es im September, Oktober, November weiter. Unbedingt hingehen. Bevor wir mit den Infos von Papenburg und unseren weiteren Infos weitermachen, noch ein Stück. 4 Frauen von Joy Denalani und 4 weiteren Mitstreitern.

So, dann sind wir schon wieder am Schluss der Sendung. Und ich möchte die ganzen Infos erstmal der Papenburger Amnesty-Gruppe bekannt geben. Sie lädt zweimal zum Gruppentreffen ein, und zwar am 7. Mai und am 21. Mai, jeweils um 20 Uhr im Kaminzimmer St. Josef im Vosseberg. Dann am 8. Mai wird die AI-Gruppe Papenburg mit einem Aktionsstand auf der Papenburger Meile vor dem Rathaus vertreten sein, und zwar in der Zeit von 12 bis 18 Uhr. Und am 27. Mai, wie immer, der Stammtisch um 19.30 Uhr, und zwar im Arkadenhaus am Hauptkanal. Und jetzt unsere Infos. Und zwar gleich am 9. Mai, am Samstag, haben wir einen Infostand auf dem Wochenmarkt zur Menschenrechtslage in der Textilproduktionsstätten in Bangladesch. Außerdem kann dort auch wieder unser selbstgebackener Kuchen gegen Spende mitgenommen werden. Dann folgt am 27. Mai, wie gerade erwähnt, der Film Die Stimme von Hind Rajab um 19.30 Uhr im UCI-Kino. Und zum Schluss am 29. Mai unsere Gruppensitzung. Die ist um 14.30 Uhr in der Stadtbibliothek Nordhorn.

So, jetzt sind wir endgültig am Schluss angelangt. Und wir möchten uns verabschieden von euch. Rebecca Ritter, Nana Bakari und Birgit Schumakotz. Wir verabschieden uns aus dem Studio der Nordhorner Ems Fechtewelle. Und ich hoffe, dass wir uns in 4 Wochen wiederhören. Bis dahin.

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1: Ich bin Thomas Bleskin. Einen Tag nach der Amokfahrt in der Leipziger Innenstadt haben mehrere hundert Menschen in einer ökumenischen Andacht der Opfer gedacht. In der Nikolaikirche sagte Oberbürgermeister Burkhard Jung mit Blick auf die Sicherheitsdebatte, Städte könnten nicht zu Festungen umgebaut werden. Gestern war ein 33-Jähriger mit einem Auto durch die Fußgängerzone gefahren. Dabei wurden zwei Menschen getötet und etliche verletzt. Ein Ermittlungsrichter ordnete inzwischen die Unterbringung des Mannes in einem psychiatrischen Krankenhaus an. Jens Spahn bleibt Vorsitzender der Bundestagsfraktion von CDU und CSU. Die Abgeordneten bestätigten ihn ein Jahr nach seinem Amtsantritt mit großer Mehrheit bis zum Ende der Legislaturperiode im Amt. Ein Fraktionssprecher gab das Ergebnis mit 86% an. Im vergangenen Jahr hatte Spahn noch 91% erzielt.
2: Ein respektables Ergebnis für Jens Spahn, der ja einen schwierigen Start im damals neuen Amt hatte. Erst die geplatzte Wahl der SPD-Kandidatin fürs Bundesverfassungsgericht, die vor allem ihm angelastet wurde, weil er den Widerstand in den eigenen Reihen nicht rechtzeitig erkannt hatte. Dann der Aufstand der Jungen Union gegen das Rentengesetz, als Spahn mit viel Aufwand die Mehrheit in den eigenen Reihen organisieren musste. Seitdem gilt sein Rückhalt in der Fraktion aber als stabil und das drückt sich jetzt auch in der souveränen Wiederwahl aus. Thomas Thonfeld, Berlin.
1: Das IFO-Institut sieht beim Tankrabatt in den ersten Tagen nur eine teilweise Weitergabe an den Zapfsäulen. Grundlage ist ein Vergleich der Spritpreise in Deutschland und Frankreich.
3: Besonders groß ist der Unterschied beim Diesel. Der wurde laut IFO-Institut in den ersten 3 Tagen des Tankrabatts im Schnitt nur 4 Cent billiger. Bei Superbenzin waren es immerhin 12 Cent. Es ist zwar auch für die Experten schwer, genau zu sagen, wie die schwankenden Preise zustande kommen und wie groß der Einfluss von Maßnahmen wie dem Tankrabatt ist. Zuvor hatten aber auch schon der ADAC und Verbraucherschützer kritisiert, dass die Steuersenkung nur teilweise bei den Autofahrern ankommt. Thomas Brock, Berlin.
1: Die Deutsche Post AG will ihren Konzernnamen ablegen und künftig unter DHL firmieren. Einen entsprechenden Antrag stellte der Vorstand auf der Hauptversammlung in Bonn. Die Zustimmung gilt als sicher, der Namenswechsel soll zum 1. September wirksam werden. Künftig steht Deutsche Post AG nur noch für das Deutschlandgeschäft mit Briefen und Paketen. Der Konzern reagiert damit auf die wachsende Bedeutung des internationalen Logistikgeschäfts.
4: Und jetzt das Wetter für das Emsland und die Grafschaft Bentheim.
5: In der Nacht ziehen weiterhin dichte Wolken und vom Süden her auch Regen auf. Die Tiefstwerte liegen bei 7 bis 9 Grad. Ja, und so ist der Mittwoch dann meist den ganzen Tag über trüb und nass. Es wird dann teilweise ordentlich gewässert. Die Höchstwerte sind frisch bei 11 bis maximal 13 Grad. Ab Donnerstag wird es dann trockener, langsam freundlicher und auch wieder milder.
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1: Ich bin Ursula Winkler. Nach der tödlichen Amokfahrt durch die Leipziger Innenstadt wird der Täter in eine Psychiatrie eingewiesen. Ein Ermittlungsrichter habe die Unterbringung des 33-jährigen Deutschen angeordnet. Das teilte die Staatsanwaltschaft mit.
2: Der Beschuldigte habe die Tat wohl im Zustand der zumindest erheblich verminderten Schuldfähigkeit begangen, heißt es zur Begründung. Und es sei wahrscheinlich, dass er weitere ähnliche Taten begehen würde. Seine Unterbringung in der Psychiatrie diene daher der öffentlichen Sicherheit. Laut Ermittlern wurde der 33-Jährige wenige Tage vor seiner Amokfahrt auf eigenen Wunsch in einer psychiatrischen Einrichtung behandelt, aber dort Ende April entlassen. Bei einer ökumenischen Andacht gedachten am frühen Abend hunderte Menschen der Opfer. Oberbürgermeister Jung erklärte, Leipzig trauert, aber Leipzig steht zusammen. Onni Torau, Nachrichtenredaktion.
1: Jens Spahn bleibt Vorsitzender der Bundestagsfraktion von CDU und CSU. Die Abgeordneten der Unionsfraktion bestätigten ihn ein Jahr nach seinem Amtsantritt mit großer Mehrheit bis zum Ende der Legislaturperiode im Amt. Ein Fraktionssprecher gab das Ergebnis mit 86,5% an. Im vergangenen Jahr hatte Spahn noch gut 91% erzielt. Sowohl Moskau als auch Kiew haben eine Feuerpause angekündigt, allerdings zu unterschiedlichen Zeiten. Der ukrainische Präsident Selenskyj hat sie ab dieser Nacht angekündigt. Russland wiederum will sie zur Gedenkfeier zum Weltkriegsende am Samstag durchsetzen.
3: Die Chancen, dass die Waffenruhe tatsächlich zustande kommt, stehen schlecht. Bis zuletzt konnten sich die Kriegsparteien nicht auf einen Termin für den Beginn einigen. Schwerer Beschuss in den Abendstunden, der vor allem in der Ukraine wieder mehrere Todesopfer forderte, lässt auch keinen echten Friedenswillen erkennen. In der Vergangenheit gab es mehrmals Versuche, Feuerpausen zu etablieren. Durchgängig eingehalten wurden solche Bemühungen jedoch auch damals nicht. Sowohl Kiew als auch Moskau haben sich immer wieder schwere Verletzungen solcher Waffenruhen vorgeworfen. Aus Moskau, André Berlin.
1: Die Deutsche Post legt ihren Konzernnamen ab und heißt künftig DHL. Einen entsprechenden Vorstandsantrag nahmen die Aktionäre bei der Hauptversammlung in Bonn an. Der Namenswechsel wird vermutlich zum 1. September vollzogen. Künftig steht Deutsche Post AG nur noch für das Deutschlandgeschäft mit Briefen und Paketen. Der Konzern reagiert damit auf die wachsende Bedeutung des internationalen Logistikgeschäfts.
4: Und jetzt das Wetter für das Emsland und die Grafschaft Bentheim.
5: In der Nacht ziehen weiterhin dichte Wolken und vom Süden her auch Regen auf. Die Tiefstwerte liegen bei 7 bis 9 Grad. Ja, und so ist der Mittwoch dann meist den ganzen Tag über trüb und nass. Es wird dann teilweise ordentlich gewässert. Die Höchstwerte sind frisch bei 11 bis maximal 13 Grad. Ab Donnerstag wird es dann trockener, langsam freundlicher und auch wieder milder.
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Hallo und herzlich willkommen zur Sendung Roots hier auf der Ems-Fechtewelle zu knapp 60 Minuten Independent und Alternative Country Musik. Wir hörten zu Anfang den Instrumentaltitel The Boogie Twist Part 1 von Carl Valentine and the Texas Rockers aus dem Album Black Phantom Rockers Volumen Nummer 1 Rock and Roll Jungle, ganz frisch auf Kokomoyo Records erschienen. Aus dieser CD gleich ein zweiter Titel Country Boy von Billy Lamont und danach Pinay Brown mit Kokimo aus dem Album You Bring Out the Wolf in Me, ganz frisch erschienen auch auf Kokomoyo Records und der Titel stammt aus 1952.

Do You Wanna Jump Tonight? Brandaktuell von Richie Richardson and the Jaguars aus dem Album Black Phantom Rockers Volumen Nummer 2, The Dance. Aus dem Album Phantom Rockers Volumen Nummer 4 folgt der Titel von Skeets McDonald You Oughta See Grandma Rock. Ihr solltet die Großmutter mal rocken sehen. Danach der Titel Rock'n'Roll Mama, gesungen von Camille Howard. Aus dem Album Right Hand Man Lefty Bates Volumen Nummer 1 auf Coco Moyo.

Dominique Moes mit Lucky One aus seiner neuen EP erschien am 5. Mai auf Rhythmbomb Records. 1961 kam Glen Campbell mit seiner ersten Single auf den Markt, Winky Doll. Er trat unter dem Namen auf Billy Dalton und das Ganze stammt auf The Early Years auf Jasmin Records. Danach Rachel Brook mit The North Star aus ihrer tollen CD This One's For You.

Aus seiner CD Country Superhits Volumen Nummer 2 hörten wir Jim Lauderdale mit You Had to Be There. Es folgt aus England Paul Carrack mit einem Klassiker Take These Chains from My Heart aus seiner CD The Countryside of Paul Carrack. Anschließend Caitlin Butts mit You Ain't Gotta Die to Be Dead to Me. Titel ihrer CD Yeehaw Sessions, das ist eine EP.

Heart Like Mine, gesungen von Bobby Burns aus seiner CD Too Many Miles. Es folgt Island Rose mit einem Titel von den Los Lobos, Will the Wolf Survive aus ihrer CD Insanitia. Danach die Gruppe Yarn mit Good Day, Titel ihrer CD Saturday Night Sermon.

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Abwechselnd mit den Moderatoren Norbert Knapp und Gerd Stassen. 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

Aus dem Album Lighthouse Keeping die Gruppe West of Eden mit Little Ball of Yarn. Hier kommt Hermann Lammersmeyer zusammen mit Johnny Bush und zwar mit dem Titelsong seiner CD The Last Country Song. Das Album ist in diesem Jahr neu erschienen auf Desert Kid Records. Danach Dave Dudley mit Charlie's Shoes aus seiner CD Trucker Ballads. Und als Abschluss der Sendung die Gruppe Erdwanger aus Bayern mit dem Titelsong ihrer neuen CD Was. Mein Name ist Gerd Stassen. Nächste Woche gibt es hier Roots mit und von Norbert Knape. In 14 Tagen bin ich dann wieder an der Reihe. Bis dahin alles Gute.

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1: Ich bin Ursula Winkler. Kerzen, Blumen und stille Anteilnahme prägen das Bild in der Leipziger Innenstadt nach der tödlichen Amokfahrt. Gleichzeitig laufen die Ermittlungen. Ein Haftrichter hat nun die Unterbringung des 33-jährigen deutschen Täters in einer Psychiatrie angeordnet.
2: Was genau den Mann dazu brachte, mit seinem Auto durch die Fußgängerzone zu rasen, ist weiter unklar. Von einem politischen oder religiösen Motiv gehen die Ermittler aktuell aber nicht aus. Bei der Amokfahrt waren 2 Menschen getötet und viele teilweise schwer verletzt worden. Die Stadt Leipzig will nun auch prüfen, ob die Sicherheitsvorkehrungen in der Innenstadt ausreichen. Der Täter konnte offenbar ohne Hindernisse wie etwa Poller in die Fußgängerzone hineinfahren. Thomas Brock, Nachrichtenredaktion.
1: Vor dem ersten Jahrestag der schwarz-roten Regierung hat Kanzler Merz allen Spekulationen über eine Minderheitsregierung oder eine Neuwahl des Bundestags eine klare Absage erteilt. Eine Minderheitsregierung sei für ihn keine Option. Und Neuwahlen würden eine wochenlange eingeschränkte Handlungsfähigkeit Deutschlands bedeuten. Er bekannte sich klar zur Fortsetzung der Koalition mit der SPD bis zum Ende der Legislaturperiode. Zweistellige Milliardenbeträge gehen den EU-Ländern jedes Jahr wegen Mehrwertsteuerbetrug durch die Lappen. Im Kampf dagegen sollen EU-Behörden jetzt auf mehr Daten Zugriff bekommen.
3: Der grenzüberschreitende Betrug bei der Mehrwertsteuer ist ein ernstes Problem. Besonders den sogenannten Karussellbetrug finden Finanzminister gar nicht lustig. Dabei werden Waren immer wieder zwischen Firmen verkauft. Eine Firma kassiert Mehrwertsteuer und verschwindet. Andere Unternehmen in einer ganzen Kette bekommen trotzdem immer wieder Mehrwertsteuer erstattet. Zwischen 12 und mehr als 30 Milliarden Euro soll der Schaden sein. Und dagegen soll ein besserer Datenaustausch zwischen den Ländern jetzt helfen. Dieter Ebeling, Brüssel.
1: Bei den Hantavirus-Fällen bei einer Atlantikkreuzfahrt geht die Weltgesundheitsorganisation von Infektionen von Mensch zu Mensch aus. Das sei bei dem hier vermuteten Virustyp möglich. Das Kreuzfahrtschiff ankert derzeit vor Kap Verde. 3 Erkrankte sollen nun nach Angaben des niederländischen Außenministeriums von Bord geholt und in die Niederlande ausgeflogen werden. Bisher sind nach Angaben des Schiffsbetreibers Oceanwide Expeditions 3 Passagiere gestorben, ein älteres niederländisches Ehepaar und eine deutsche Frau.
4: Und jetzt das Wetter für das Emsland und die Grafschaft Bentheim.
5: In der Nacht ziehen weiterhin dichte Wolken und vom Süden her auch Regen auf. Die Tiefstwerte liegen bei 7 bis 9 Grad. Ja, und so ist der Mittwoch dann meist den ganzen Tag über trüb und nass. Es wird dann teilweise ordentlich gewässert. Die Höchstwerte sind frisch bei 11 bis maximal 13 Grad. Ab Donnerstag wird es dann trockener, langsam freundlicher und auch wieder milder.
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1: Ich bin Ursula Winkler. Nach der Amokfahrt in der Leipziger Innenstadt ist der mutmaßliche Täter in einem psychiatrischen Krankenhaus untergebracht worden. Die Ermittler gehen davon aus, dass von ihm weitere schwere Taten ausgehen könnten. Wie inzwischen bekannt wurde, war der Mann auch bis kurz vor der Tat freiwillig stationär in einer psychiatrischen Einrichtung untergebracht.
2: Warum genau der Mann in Behandlung war, ist nicht bekannt. Laut Sozialministerium gab es aber keinen Grund, ihn am Verlassen der Klinik zu hindern. Es habe keinen Hinweis auf Eigen- oder Fremdgefährdung gegeben. Nach Angaben der Ermittler war der Mann aber schon Polizei bekannt, unter anderem wegen Beleidigungen, aber nicht wegen körperlicher Gewalt. Der 33-Jährige war mit einem Auto durch die Leipziger Innenstadt gerast. Zwei Menschen starben, es gab viele Verletzte. Das Motiv für die Tat ist noch unklar. Thomas Brock, Nachrichtenredaktion.
1: Zur Sicherung der Schifffahrt in der Straße von Hormuz haben die USA gemeinsam mit verbündeten Golfstaaten eine UN-Resolution entworfen. Darin fordern sie den Iran dazu auf, von weiteren gewaltsamen Eskalationen in der Meerenge abzusehen, wie US-Außenminister Rubio mitteilte. Teheran solle aufhören, Schiffe anzugreifen, die Meerenge zu verminen und Mautgebühren für eine Durchfahrt zu erheben, heißt es in der Resolution. Jens Spahn bleibt Vorsitzender der Unionsfraktion. Die CDU- und CSU-Abgeordneten bestätigten ihn bis zum Ende der Legislaturperiode im Amt. Ein Fraktionssprecher gab das Ergebnis mit knapp 87% an. Im vergangenen Jahr hatte er noch gut 91% erzielt.
3: Ein respektables Ergebnis für Jens Spahn, der ja einen schwierigen Start im damals neuen Amt hatte. Erst die geplatzte Wahl der SPD-Kandidatin fürs Bundesverfassungsgericht, die vor allem ihm angelastet wurde, weil er den Widerstand in den eigenen Reihen nicht rechtzeitig erkannt hatte. Dann der Aufstand der Jungen Union gegen das Rentengesetz, als Spahn mit viel Aufwand die Mehrheit in den eigenen Reihen organisieren musste. Seitdem gilt sein Rückhalt in der Fraktion aber als stabil und das drückt sich jetzt auch in der souveränen Wiederwahl aus. Thomas Thonfeld, Berlin.
1: Die Serie von Atommülltransporten quer durch Nordrhein-Westfalen wird mit einem weiteren Castor-Behälter fortgesetzt. Im rheinischen Jülich startete am Abend ein beladener Schwerlasttransporter, wie eine Polizeisprecherin mitteilte. Ziel ist das Zwischenlager in Ahaus. Es gab wieder kleinere Proteste von Atomkraftgegnern. Die Polizei begleitet die Transporte mit einem Grußaufgebot.
4: Und jetzt das Wetter für das Emsland und die Grafschaft Bentheim.
5: In der Nacht ziehen weiterhin dichte Wolken und von Süden her auch Regen auf. Die Tiefstwerte liegen bei 7 bis 9 Grad. Ja, und so ist der Mittwoch dann meist den ganzen Tag über trüb und nass. Es wird dann teilweise ordentlich gewässert. Die Höchstwerte sind frisch bei 11 bis maximal 13 Grad. Ab Donnerstag wird es dann trockener, langsam freundlicher und auch wieder milder.
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1: Ich bin Ursula Winkler. Nach der tödlichen Amokfahrt durch die Leipziger Innenstadt wird der Täter in eine Psychiatrie eingewiesen. Ein Ermittlungsrichter habe die Unterbringung des 33-jährigen Deutschen angeordnet. Das teilte die Staatsanwaltschaft mit.
2: Der Beschuldigte habe die Tat wohl im Zustand der zumindest erheblich verminderten Schuldfähigkeit begangen, heißt es zur Begründung. Und es sei wahrscheinlich, dass er weitere ähnliche Taten begehen würde. Seine Unterbringung in der Psychiatrie diene daher der öffentlichen Sicherheit. Laut Ermittlern wurde der 33-Jährige wenige Tage vor seiner Amokfahrt auf eigenen Wunsch in einer psychiatrischen Einrichtung behandelt, aber dort Ende April entlassen. Bei einer ökumenischen Andacht gedachten am frühen Abend hunderte Menschen der Opfer. Oberbürgermeister Jung erklärte, Leipzig trauert, aber Leipzig steht zusammen. Onni Torau, Nachrichtenredaktion.
1: Vor dem ersten Jahrestag der schwarz-roten Regierung hat Kanzler Merz allen Spekulationen über eine Minderheitsregierung oder eine Neuwahl des Bundestags eine klare Absage erteilt. Eine Minderheitsregierung sei für ihn keine Option. Und Neuwahlen würden eine wochenlange eingeschränkte Handlungsfähigkeit Deutschlands bedeuten. Er bekannte sich klar zur Fortsetzung der Koalition mit der SPD bis zum Ende der Legislaturperiode. Sowohl Moskau als auch Kiew haben eine Feuerpause angekündigt, allerdings zu unterschiedlichen Zeiten. Der ukrainische Präsident Selenskyj hat sie ab dieser Nacht angekündigt. Russland wiederum will sie zur Gedenkfeier zum Weltkriegsende am Samstag durchsetzen.
3: Die Chancen, dass die Waffenruhe tatsächlich zustande kommt, stehen schlecht. Bis zuletzt konnten sich die Kriegsparteien nicht auf einen Termin für den Beginn einigen. Schwerer Beschuss in den Abendstunden, der vor allem in der Ukraine wieder mehrere Todesopfer forderte, lässt auch keinen echten Friedenswillen erkennen. In der Vergangenheit gab es mehrmals Versuche, Feuerpausen zu etablieren. Durchgängig eingehalten wurden solche Bemühungen jedoch auch damals nicht. Sowohl Kiew als auch Moskau haben sich immer wieder schwere Verletzungen solcher Waffenruhen vorgeworfen. Aus Moskau, André Berlin.
1: Die Deutsche Post legt ihren Konzernnamen ab und heißt künftig DHL. Einen entsprechenden Vorstandsantrag nahmen die Aktionäre bei der Hauptversammlung in Bonn an. Der Namenswechsel wird vermutlich zum 1. September vollzogen. Künftig steht Deutsche Post AG nur noch für das Deutschlandgeschäft mit Briefen und Paketen. Der Konzern reagiert damit auf die wachsende Bedeutung des internationalen Logistikgeschäfts.
4: Und jetzt das Wetter für das Emsland und die Grafschaft Bentheim.
5: In der Nacht ziehen weiterhin dichte Wolken und vom Süden her auch Regen auf. Die Tiefstwerte liegen bei 7 bis 9 Grad. Ja, und so ist der Mittwoch dann meist den ganzen Tag über trüb und nass. Es wird dann teilweise ordentlich gewässert. Die Höchstwerte sind frisch bei 11 bis maximal 13 Grad. Ab Donnerstag wird es dann trockener, langsam freundlicher und auch wieder milder.
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1: Ich bin Ursula Winkler. Kerzen, Blumen und stille Anteilnahme prägen das Bild in der Leipziger Innenstadt nach der tödlichen Amokfahrt. Gleichzeitig laufen die Ermittlungen. Ein Haftrichter hat nun die Unterbringung des 33-jährigen deutschen Täters in einer Psychiatrie angeordnet.